0: Borchert. Nach dem Willen des Bundesrats könnte es bald noch kleinteiliger zugehen, wenn weitere Kommunen mit mindestens 20.000 Einwohnern eigene Kennzeichen ausgeben. Ob und wann der Vorschlag greift, ist bislang nicht bekannt. Bundesverkehrsminister Bilger hat nach einer Niedrigwasserkonferenz in Bonn mehrere kurzfristige Maßnahmen angekündigt. Sie sollen der Wirtschaft helfen, Lieferketten auf den wichtigen Wasserstraßen wie Rhein, Donau und Elbe aufrechtzuerhalten. Wir können das Wetter nicht beeinflussen, aber wir können dafür sorgen, dass unsere Wirtschaft besser durch diese schwierigen Wochen kommt, sagte Bilger nach dem Spitzentreffen mit Wirtschaftsvertretern und Verbänden. Es geht wieder los. Mit dem Duell zweier Traditionsvereine startet die neue Saison in der zweiten Fußball-Bundesliga. Der VfL Bochum empfängt zum Auftakt heute Abend im Ruhrstadion Hertha BSC.
1: Sowohl Bochum als auch Hertha gehen mit einigen Fragezeichen in die neue Saison. Bei beiden Clubs hat sich personell viel verändert. Vor allem die Berliner sind quasi runderneuert. Wichtige Leistungsträger wie Kapitän Rehse oder Torwart Ernst sind weg. Und weil gespart werden muss, setzt die Hertha vor allem auf die eigene Jugend. Vom Aufstieg will diesmal keiner offen reden. Saisonziel ist ein einstelliger Tabellenplatz. Thomas Brock, Berlin.
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3: Diese Nacht können wir nach den vielen tropischen Nächten endlich mal ein bisschen durchatmen. Es kühlt nämlich ab auf 12 bis 8 Grad. Im Verlauf des Tages gibt es dann einen Mix aus Sonne und Wolken und maximal 26 Grad.
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4: A4 Aachen-Köln zwischen Kreuz Köln-West und Köln-Eiffeltor 1 Kilometer Stau und A57 Krefeld-Köln zwischen Dormagen und Köln-Worringen 1 Kilometer stockender Verkehr. Wir wünschen allen unterwegs gute Fahrt.
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3: Hallo, hallo. Eine schöne Nacht wünsche ich euch. Haltet durch. Ich bin Johanna Tänzer und ich bin so froh. Oh, dieses Durchatmen, Leute, geht euch das auch so? Endlich mal wieder irgendwie klarkommen bei dem Wetter. Und in dieser Nacht ist es ja endlich mal ein bisschen kühler. Trotzdem ist es aktuell ja immer noch warm, es ist immer noch Sommer und wir stellen euch hier aktuell ganz viele tolle Badeseen vor. Gleich wieder einen neuen. Jetzt aber erstmal eine Runde Alanis Morissette. Das ist Ironic. Yeah.

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0: Santos, Will I Lie to You? Hey, eine schöne Nacht mit uns. Wir stellen euch hier die ganze Zeit ganz fleißig die besten Badeseen in NRW vor. Und am Wochenende soll es ja auch wieder richtig heiß werden. Also so eine kleine Abkühlung im Badesee, dann ist doch was Feines. Heute geht's ins Sauerland, nämlich an den Biggesee. Da war Thorsten Ortmann für euch.
1: Das Strandbad hier am Biggesee liegt direkt am Sonderner Kopf. Und wenn man reinkommt, dann fällt sofort diese riesengroße blaue Badeinsel auf. Die besteht aus 2600 Schwimmkörpern mit einer Gesamtfläche von 1300 Quadratmetern. Und von der Badeinsel aus kann man natürlich super ins Wasser springen. Redouan ist so mutig und hat versprochen, du springst jetzt von hier aus direkt in den Biggesee, ne?
2: Let's go!
1: Bei mir ist jetzt Lars Haasfeld. Er ist hier der Chef des Strandbads und auch des angrenzenden Campingplatzes. Herr Haasfeld, die Bigge ist ja im Prinzip die zweitgrößte Talsperre in NRW. Also es gibt eine Menge, was man hier machen kann. Was ist das im Einzelnen?
3: Man kann schwimmen, man kann tauchen. Wir haben eine Tauchschule hier ansässig. Man kann Stand-Up-Paddleboards mieten oder auch sein eigenes mitbringen, Tretboot fahren, alles was geht.
1: Hier wird gerade eine große Kiesburg gebaut. Ich wollte mal ganz kurz hören, wie es euch hier gefällt.
4: Ich finde es super.
5: Ich finde es toll, weil hier filtert man hier so schöne Steine, wie zum Beispiel hier der.
6: Es ist ziemlich schön hier.
7: Mir gefällt es hier auch gut, gerade mit den Fischen.
5: Wir haben ganz viele, sogar so graue Fische.
1: Hier am Biggesee gibt es natürlich auch Gastronomie. Und zwar gibt es hier ein italienisches Restaurant, das heißt Al Lago. Und der Chef ist Giuseppe. Was ist so die Spezialität des Chefs?
8: Gemüse, Fleischteller oder die Tagliatelle mit dem Lachs oder die Frutti di Mare.
1: Man kann ja auch Cocktails bestellen. Was gibt es da so Leckeres?
8: Pina Colada, Swimpool, Sex and Beach.
1: Und die sind ja auch durchaus erschwinglich, 5 Euro. Ja, soweit unsere Eindrücke hier vom Strandbad am Biggesee. Es gibt hier jede Menge zu entdecken, zum Beispiel die Atta-Höhle. Das ist eine 400 Millionen Jahre alte Tropfsteinhöhle. Es gibt hier in der Nähe einen Kletterpark und es gibt hier sogar einen Affen- und Vogelpark in der Nähe. Und hier kann man Berber- und Totenkopf-Äffchen aus nächster Nähe bestaunen und ihnen sogar ein paar Leckerlis geben.
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0: Das Wetter.
1: Jetzt in der Nacht ist es leicht bewölkt und es bleibt trocken. Dazu sehr angenehme Temperaturen, 12 bis 8 Grad in der Nacht. Später wird es wieder sonnig, aber nicht mehr ganz so heiß eben, bei maximal 26 Grad.
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3: A45 Dortmund-Hagen zwischen Westhofener Kreuz und Kreuzhagen. 1 Kilometer Stau, 6 Minuten Zeitverlust. Und A57 Krefeld-Köln zwischen Dormagen und Köln-Worringen. 1 Kilometer stockender Verkehr. Wir wünschen allen unterwegs gute Fahrt.
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1: Hallo, hallo. Johanna Tänzer hier. Ich wünsche euch eine ganz angenehme Nacht, bin bei euch und sage herzlich willkommen im ganz frühen Freitag.

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0: Michael Schulte mit 5am. Hi zusammen, wünsche euch eine ganz gute Nacht.
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1: Ich bin Tanja Wagner. Nach dem Fund einer Sprengstoffdrohne auf dem Flughafen Leipzig-Halle laufen die Ermittlungen auf Hochtouren. Die Generalbundesanwaltschaft hat übernommen. Wie es aussieht, hatte ein Sicherheitsmitarbeiter des Flughafens die Drohne aus der Luft mit einem Fußtritt zu Boden gekickt. Sie befand sich in der Nähe einer ukrainischen Transportmaschine vom Typ Antonov. Nach dpa-Informationen bestand der Sprengsatz unter anderem aus Semtex. Im Streit um höhere Gebühren für den Regionalverkehr machen die Bundesländer Druck. Nach einem Treffen der Verkehrsminister drohen sie dem Bund mit einer Klage. Sie fordern, dass der Bund die gestiegenen Kosten vollständig übernimmt.
2: Viele Frachtschiffe können im Moment längst nicht so viel laden wie normalerweise. Das bringt Lieferketten durcheinander und verteuert Transporte. Die Länder fordern deshalb unter anderem mehr Schiffe, die auch bei wenig Wasser fahren können, und einen schnelleren Ausbau der Wasserstraßen. Immerhin gibt es bei der Energieversorgung bislang Entwarnung. Kraftwerke laufen laut dem Bundeswirtschaftsministerium weiter normal. Auch bei Öl und Kraftstoffen gibt es aktuell keine Engpässe. Zoe Tassovali, Redaktion.
1: Seit Januar sind in Deutschland 261 Menschen ertrunken. Das gab die DLRG in einer Sommerzwischenbilanz bekannt. Das ist etwas mehr als im gleichen Zeitraum im vergangenen Jahr. Allein die Hitzewellen im Juni und Juli forderten 160 Badetote.
3: Die Zahl der Badetoten bleibt auf einem hohen Niveau. Das zeigt die Sommerzwischenbilanz der DLRG. Durch immer länger werdende und stärkere Hitzeperioden suchen mehr Menschen Abkühlung in Gewässern. Und das verläuft immer wieder tödlich. Vor allem Flüsse und Seen sind besonders gefährlich. Viele Menschen überschätzen dort ihre Schwimmfähigkeiten und unterschätzen Gefahren wie Strömungen oder Kälteschocks. Vor allem Männer. 80% aller Badetoten sind Männer, denn die würden eher alkoholisiert baden gehen und seien insgesamt leichtsinniger. Simeon Müller, Berlin.
1: Das Mittelmeer heizt sich immer mehr auf. An einer Messboje vor Mallorca wurde nun eine neue Rekordtemperatur von 33 Grad registriert, teilte der spanische Nationale Wetterdienst mit. Noch vor der offiziellen Bestätigung durch die spanische Hafenbehörde berichtete der staatliche TV-Sender RTVE, das sei der höchste jemals in spanischen Gewässern gemessene Wert.
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4: A45 Dortmund-Hagen zwischen Westhofener Kreuz und Kreuzhagen, 1 Kilometer Stau, 11 Minuten Zeitverlust. Und A57 Krefeld-Köln zwischen Dormagen und Köln-Worringen, 1 Kilometer stockender Verkehr. Wir wünschen allen unterwegs gute Fahrt.
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5: Und da haben wir jetzt Musik für euch von Tiffany Harris, Vertigo. Ich bin Andreas Grunwald. Angenehme Nacht zusammen.

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0: klar, nochmal hallo zusammen. Wir sprechen ja schon die ganze Woche über das Thema Radfahren und da lassen wir jetzt mal einen absoluten Profi zu Wort kommen.
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3: Ja, nee, ist klar. Es ist die große Frage in diesen Tagen. Fahrradhelm, ja oder nein? Und da muss ich sagen, ja, bin ich dafür. Sieht ja auch gut aus. Man darf ihn nur nicht aufsetzen. Was sind also die Vorteile vom Fahrradfahren? Das liegt ja auf der Hand. Du musst an der roten Ampel nicht halten. Kannst direkt durch die Fußgängerzone oder auch mal durch den Karstadt abkürzen, wenn er geöffnet hat. Und mit dem Rad ist es ja durchaus erwünscht, mit Ständer zu fahren. Ja, besonders in der weißen Radlerhose. Da kann man sich das Hallo sparen, wenn man beim Eiskaffee vorfährt. Ja, die Radlerhose, berühmt-berüchtigt. So nach dem Motto, Klingelingeling, hier kommt der Eiermann. Beziehungsweise Ding-Dong, da steht ein Pferd auf dem Flur. Ihr merkt schon, ich bin ein großer Freund des Fahrradfahrens. Ist doch schön, man ist draußen und du tust was für dich. Ja, die Rechnung ist doch ganz einfach. Pro 5 Kilometer Radfahren verbrennt der Körper ein Spaghetti-Eis. Und trinken musst du ja auch noch was. Ist ja kein Zufall, dass er Radler heißt, oder? Also, es gibt keinen Grund, sich nicht sofort in den Sattel zu schwingen. Runter vom Sofa, rauf aufs Rad.
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1: A4 Aachen-Köln zwischen Kreuz Köln-West und Köln-Eifeltor 1 Kilometer Stau und A57 Krefeld-Köln zwischen Dormagen und Köln-Worringen 1 Kilometer stockender Verkehr. Wir wünschen allen unterwegs gute Fahrt.
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2: Tja, und weiter geht's mit Musik von einer Dame, die Ende August auch mit dabei ist. Beim Zeltfestival Ruhr hier ist jetzt Amy MacDonald und This is the Life. Ich bin Andreas Grunwald. Hallo zusammen.

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1: Ich bin Tanja Wagner. Nach dem Fund einer Sprengstoffdrohne auf dem Flughafen Leipzig-Halle laufen die Ermittlungen auf Hochtouren. Die Generalbundesanwaltschaft hat übernommen. Wie es aussieht, hatte ein Sicherheitsmitarbeiter des Flughafens die Drohne aus der Luft mit einem Fußtritt zu Boden gekickt. Sie befand sich in der Nähe einer ukrainischen Transportmaschine vom Typ Antonov. Nach dpa-Informationen bestand der Sprengsatz unter anderem aus Semtex. Im Streit um höhere Gebühren für den Regionalverkehr machen die Bundesländer Druck. Nach einem Treffen der Verkehrsminister drohen sie dem Bund mit einer Klage. Sie fordern, dass der Bund die gestiegenen Kosten vollständig übernimmt.
2: Viele Frachtschiffe können im Moment längst nicht so viel laden wie normalerweise. Das bringt Lieferketten durcheinander und verteuert Transporte. Die Länder fordern deshalb unter anderem mehr Schiffe, die auch bei wenig Wasser fahren können, und einen schnelleren Ausbau der Wasserstraßen. Immerhin gibt es bei der Energieversorgung bislang Entwarnung. Kraftwerke laufen laut dem Bundeswirtschaftsministerium weiter normal. Auch bei Öl und Kraftstoffen gibt es aktuell keine Engpässe. Zoe Tassovali, Redaktion.
1: Seit Januar sind in Deutschland 261 Menschen ertrunken. Das gab die DLRG in einer Sommerzwischenbilanz bekannt. Das ist etwas mehr als im gleichen Zeitraum im vergangenen Jahr. Allein die Hitzewellen im Juni und Juli forderten 160 Badetote.
3: Die Zahl der Badetoten bleibt auf einem hohen Niveau. Das zeigt die Sommerzwischenbilanz der DLRG. Durch immer länger werdende und stärkere Hitzeperioden suchen mehr Menschen Abkühlung in Gewässern. Und das verläuft immer wieder tödlich. Vor allem Flüsse und Seen sind besonders gefährlich. Viele Menschen überschätzen dort ihre Schwimmfähigkeiten und unterschätzen Gefahren wie Strömungen oder Kälteschocks. Vor allem Männer. 80% aller Badetoten sind Männer, denn die würden eher alkoholisiert baden gehen und seien insgesamt leichtsinniger. Simeon Müller, Berlin.
1: Das Mittelmeer heizt sich immer mehr auf. An einer Messboje vor Mallorca wurde nun eine neue Rekordtemperatur von 33 Grad registriert, teilte der spanische Nationale Wetterdienst mit. Noch vor der offiziellen Bestätigung durch die spanische Hafenbehörde berichtete der staatliche TV-Sender RTVE, das sei der höchste jemals in spanischen Gewässern gemessene Wert.
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4: A57 Krefeld-Köln zwischen Dormagen und Köln-Worringen. 1 Kilometer Stau. Wir wünschen allen unterwegs gute Fahrt.
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5: Tja, wir starten mal rein. Jetzt in diese Stunde mit ganz frischem Material, und zwar von Topic und Becky G und Sorry Papi. Ich bin Andreas Grunwald. Hallo zusammen.

0: Das sind die Pet Shop Boys und Go West. So, wir schalten mal die Glotze ein.
1: 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Freiwillig?
2: Es gibt keinen Fall mehr.
0: Ja, von wegen, es gibt sogar gleich einige neue Mordfälle in der Serie Der Pass. Und zwar auf 3 Staffeln hat es eines der Serienhighlights der letzten Jahre gebracht. Die 2. und 3. laufen endlich auch im Free TV. Und zwar seit gestern bei Nitro. Der Seriencheck, den gibt's jetzt mit Jörg Albrecht.
3: Ich dachte, wir arbeiten zusammen.
4: Du glaubst wirklich, du hast alles im Griff?
3: Nein, aber ich versuche wenigstens den richtigen Weg zu finden.
4: Es gibt keinen. Der einzige Weg geht am Arsch vorbei.
5: Am Arsch sind sie wirklich gewesen am Ende der 8 Folgen von Der Pass. Die beiden Ermittler Ellie Stocker und Gedeon Winter. Zwar war der sogenannte Krampus-Killer tot, die 2 Polizisten aber fast auch. Das heißt, nur von ihr wissen wir bislang, dass sie knapp einen Giftcocktail überlebt hat. Er dagegen wird in der letzten Szene der ersten Staffel von Kugeln getroffen.
3: Wir müssen davon ausgehen, dass der Einbruch nur vorgetäuscht war. Jemand hat den Täter ins Haus gelassen.
5: Die Berchtesgadene Kommissarin Stocker ist also wieder im Dienst, steht allerdings noch gehörig neben sich. Bei einem Einsatz hat sie einen kompletten Aussetzer.
3: Ich habe überreagiert.
6: Sie haben mir erglane Waffe ins Gesicht gehalten.
3: Ich hätte niemals abgedrückt.
6: Das ist sehr beruhigend.
5: Was dagegen mit Ösi-Kollege Winter nach den Schüssen passiert ist, bleibt erst einmal offen. Dafür treffen wir auf ein paar Neuzugänge. Darunter ein seltsames Salzburger Brüderpaar aus reichem Haus und eine Anfängerin im Kommissariat. Die Polizistin Jela, deren Vater seit Jahren im Knast sitzt.
7: Ich will nicht mehr die Drecksarbeit machen. Ich kann mehr.
8: Du warst schon ehrgeizig als Kind.
5: Jela, die beobachtet hat, wie Ellie Stocker ausgetickt ist, wittert ihre Chance, um bei den aktuellen Ermittlungen endlich aus dem Schatten zu treten.
7: Ich wollte mit Ihnen über meine Zukunft sprechen.
3: Aber nicht jetzt. Wir haben ja einen Fall zu lösen.
5: Wieder treibt ein Serienmörder ein blutiges Spiel. Sein erstes Opfer ist eine junge Touristin. Bevor die Geschichte aber so richtig in Fahrt kommt, zieht einen der Pass wieder in den Bann mit seiner düsteren Atmosphäre. Häufig wäre es besser gewesen, wenn man es bei einer Staatenserie, bei einer Staffel belassen hätte. Gut, dass man das bei Der Pass nicht getan hat.
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1: A57 Krefeld-Köln zwischen Dormagen und Köln-Worringen. 1 Kilometer Stau. Wir wünschen allen unterwegs gute Fahrt.
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2: Ja, und haben wir jetzt die Sugar Babes mit dabei mit Push the Button. Ich bin Andreas Grunwald. Euch eine angenehme Nacht.

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0: Ich bin Tanja Wagner. Der Drohnenvorfall am Flughafen Leipzig-Halle beschäftigt die obersten Ermittler Deutschlands. Die Bundesanwaltschaft hat den Fall übernommen. Sie spricht von einem Angriff mit besonderer Bedeutung für die Sicherheit des Landes.
1: Die Ermittler gehen inzwischen davon aus, dass die Täter die Explosion auf dem Flughafengelände ganz gezielt auslösen wollten. An der Drohne befanden sich laut der Bundesanwaltschaft professioneller Sprengstoff und ein Zünder. Außerdem soll eine Frachtmaschine beim Durchstarten mit einer zweiten Drohne zusammengestoßen sein. Auch dazu wird gerade ermittelt. Für die Karlsruher Behörde ist der Fall so schwerwiegend, dass er die innere und äußere Sicherheit Deutschlands gefährden könnte. Zoe Tassovali, Redaktion.
0: SIG für das hessische Ziegenhain, TP für Templin in Brandenburg oder SLG für Saulgau in Baden-Württemberg. Die wiederbelebte Zulassung von Nummernschildern wecken bei vielen Bürgern Heimatgefühle, meint der Autor einer Studie, Borchert. Nach dem Willen des Bundesrats könnte es bald noch kleinteiliger zugehen, wenn weitere Kommunen mit mindestens 20.000 Einwohnern eigene Kennzeichen ausgeben. Ob und wann der Vorschlag greift, ist bislang nicht bekannt. Bundesverkehrsminister Bilger hat nach einer Niedrigwasserkonferenz in Bonn mehrere kurzfristige Maßnahmen angekündigt. Sie sollen der Wirtschaft helfen, Lieferketten auf den wichtigen Wasserstraßen wie Rhein, Donau und Elbe aufrechtzuerhalten. Wir können das Wetter nicht beeinflussen, aber wir können dafür sorgen, dass unsere Wirtschaft besser durch diese schwierigen Wochen kommt, sagte Bilger nach dem Spitzentreffen mit Wirtschaftsvertretern und Verbänden. Es geht wieder los. Mit dem Duell zweier Traditionsvereine startet die neue Saison in der zweiten Fußball-Bundesliga. Der VfL Bochum empfängt zum Auftakt heute Abend im Ruhrstadion Hertha BSC.
2: Sowohl Bochum als auch Hertha gehen mit einigen Fragezeichen in die neue Saison. Bei beiden Clubs hat sich personell viel verändert. Vor allem die Berliner sind quasi runderneuert. Wichtige Leistungsträger wie Kapitän Rehse oder Torwart Ernst sind weg. Und weil gespart werden muss, setzt die Hertha vor allem auf die eigene Jugend. Vom Aufstieg will diesmal keiner offen reden. Saisonziel ist ein einstelliger Tabellenplatz. Thomas Brock, Berlin.
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4: A4 Aachen-Köln zwischen Kreuz Köln-West und Köln-Eiffeltor, 1 Kilometer Stau. Und A57 Krefeld-Köln zwischen Dormagen und Köln-Worringen, 1 Kilometer stockender Verkehr. Wir wünschen allen unterwegs gute Fahrt.
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5: Und das an diesem Freitag mit Andreas Grunwald. Schönen guten Morgen zusammen.

0: Ja, nochmal einen schönen guten Morgen mit Musik von Ed Sheeran.
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0: Ja, was ist heute wichtig? Diese Frage beantwortet die Kollegin Laura Potting mit direkt heute wieder Urlaub einreichen. Ne? Wie war der Urlaub? Mach doch mal Mikro an.
2: Ich war nicht im Urlaub. Ich habe renoviert. Nochmal. Ich bin total unentspannt. Gut, ich war vorher unentspannt. Ich war danach unentspannt. Mittendrin bin ich auch unentspannt. Also sei mir ehrlich. Entspannt war ich noch nie.
0: Die Dame fühlt so wie ich. Aber dagegen soll Sport helfen, habe
2: ich
0: gehört.
2: Ja, das ist richtig.
0: Ja, machen wir heute Sport? Also wir nicht, aber
2: nee,
0: wer denn?
2: Es wird tatsächlich sportlich, weil heute Abend geht's wieder los mit Fußball.
0: Nee.
2: Endlich. So, die zweite Bundesliga startet mit Bochum gegen Hertha und in der dritten Liga geht's auch wieder los mit SV Waldhof gegen Düsseldorf und mit der ersten Bundesliga geht's dann aber erst Ende August wieder los.
0: Okay, und vom Fußball geht's rauf aufs Fahrrad, also nicht für uns beide, Gott bewahre. Wir radeln
2: soll das denn
0: weiter.
2: Heißen?
0: Ja, hast du ein Fahrrad? Nee.
2: Ja, 5, glaube ich.
0: Für zu Hause ein Home-Ding.
2: Das habe ich auch noch. Ich rate sehr, sehr viel.
0: Du bist so eine Angeberin.
2: Ja, wir haben unsere große Fahrradwoche. Ja, ich möchte nochmal sagen, ich fahre sehr viel Fahrrad. Wir haben euch ganz viele Infos zum Thema Fahrrad zusammengepackt. Zum Thema zum Beispiel E-Bike-Kauf. Worauf muss ich achten? Wie kann ich mein Rad eigentlich in NRW easy und unterwegs reparieren? Und wir stellen euch diese Woche auch die schönsten Radtouren und Radwege bei uns im Land vor. Alles dazu gibt es bei uns online, aber natürlich auch hier bei uns im Programm.
0: Das ist so gut, Laura. Ich danke dir.
2: Kling.
0: Hier kommt der Eiermann. Dankeschön.

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0: Das Wetter.
1: Ja, und da geht's mal sonnig, mal wolkig durch den Tag. Dazu ist es auch angenehm warm und trocken heute. Werte liegen da zwischen 22 und 26 Grad.
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2: A57 Krefeld-Köln zwischen Dormagen und Köln-Worringen 1 Kilometer Stau. Wir wünschen allen unterwegs gute Fahrt.

Tja, Freitagmorgen, kurz nach 5:30, Musik packen wir uns jetzt mal auf die Ohren von Pitbull. Ich bin Andreas Grunwald, schönen guten Morgen zusammen. 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

0: Und nochmal einen schönen guten Morgen an diesem Freitag. Das hier Musik von Deep Blue Something. Breakfast at Tiffany's. Gleich hier bei uns neue Musik von Michael Schulte.
1: 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Alia ist 16. Die Schülerin hat für einen Wettbewerb in der Schule einen Poetry-Text geschrieben. Über Heimat und Flucht und Angst. Es ist die Geschichte ihrer Cousine, die als Kurdin nach Deutschland kam und der jetzt die Abschiebung droht.
2: Leben oder doch nur überleben? Immer auf der Flucht, auf der Suche nach Heimat. Zu jung zu verstehen, warum wir eigentlich gehen. Kurden in der Türkei. Wir sprachen unsere Sprache nur leise, weil die Angst, gehört zu werden, lauter war als unsere Stimmen. Wir gaben unseren Kindern Namen, die nicht zu kurdisch klangen, weil selbst ein Name über ihre Zukunft entscheiden kann. Und wir lernten, sag niemals zu laut, ich bin Kurdin, denn dieser Satz kann dir dein Leben kosten. All die Wege durch Albanien, Kosovo, Serbien, Kroatien, Italien, Frankreich und Slowakei. Mit 7 Jahren nur ein großes Versteckspiel. Und dann Deutschland. Ich lächelte die deutsche Oma im Bus extra freundlich an. Ich sprach im Laden extra laut Deutsch. Ich feierte eure Feiertage und ich vernachlässigte meine Kultur, um eure zu lernen. Dann die Hoffnung. Nicht mehr nur ein Zufluchtsort, sondern vielleicht ein Feiertage und ich vernachlässigte meine Kultur, um eure

0: Daniel Schneider von der Evangelischen Kirche für Augenblick mal.
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1: Mit Marc Weiß. Schönen guten Morgen. Der Drohnenvorfall in Leipzig ist jetzt ein Fall für die Bundesanwaltschaft. Man habe wegen der besonderen Bedeutung des Falles die Ermittlungen übernommen, heißt es von der Behörde. Sie stuft den Fall als einen schwerwiegenden Angriff auf die Transport- und Logistikinfrastruktur in Deutschland ein. Die Tat sei geeignet, die äußere und innere Sicherheit der Bundesrepublik zu beeinträchtigen, heißt es in der Mitteilung des Generalbundesanwalts. Mehr zum Thema von Christian Böder.
2: Der Flughafen Leipzig gilt als Umschlagplatz für militärische Hilfslieferungen an die Ukraine. Ein Flughafenmitarbeiter hatte die Sprengdrohne dann in der Nacht zum Mittwoch im Bereich der Südpiste gefunden, ganz in der Nähe von 4 ukrainischen Transportfliegern. Experten der Bundespolizei entschärften die Sprengladung. Es stellte sich heraus, dass sie offenbar nur deshalb nicht detonierte, weil der Zünder defekt war. Möglicherweise war auch noch eine zweite Drohne im Spiel. Eine umgeleitete Frachtmaschine kollidierte nahe des Flughafens in der Luft mit einem bisher unbekannten Gegenstand. In der Erklärung bestätigt die Bundesanwaltschaft die Aussage von Innenminister Dobrindt, dass der Anschlag wohl professionell vorbereitet wurde. Obwohl die Ermittlungen noch laufen, machen zahlreiche Politiker Russland für das gescheiterte Attentat verantwortlich oder halten es für wahrscheinlich. Darunter Grünen-Fraktionschefin Dröge und die FDP-Verteidigungspolitikerin Strack-Zimmermann. Der Vorfall hat außerdem die Debatte angefacht, ob die Drohnenabwehr zentralisiert beim Bundesinnenministerium liegen soll oder nicht.
1: Infos von Christian Böder aus dem News-Team. Vielen Dank und jetzt die weiteren Themen in der Zusammenfassung. Die SPD möchte gesetzlich verankern, dass im Bundestag gleich viele Männer und Frauen sitzen und die Wahllisten entsprechend aufstellen. Doch die meisten Menschen lehnen das ab. Rund 6 von 10 in Deutschland wollen das sogenannte paritätische Wahlsystem nicht. Das zeigt eine Civi-Umfrage. In Bonn starten heute die ersten größeren Abbrucharbeiten an der maroden Bonner Nordbrücke. Bis Montagabend soll die Vorlandbrücke auf der linken Rheinseite weg sein. Die Brücke auf der A565 galt als die wichtigste Ost-West-Verbindung für die Region. Seit Anfang Juni ist sie komplett gesperrt. Nach der WM-Enttäuschung und den Wochen ohne Fußball starten heute die zweite und die dritte Bundesliga. In der zweiten wird die Saison von Bochum und Hertha BSC eröffnet. Der VfL empfängt die Berliner um 20:30 im Ruhrstadion. Für beide Mannschaften ist die Partie nach größeren personellen Umbrüchen im Sommer ein erster wichtiger Gradmesser. Auch in Liga 3 steht heute ein NRW-Club auf dem Platz, auch wenn das vermutlich noch ein bisschen wehtut. Fortuna Düsseldorf eröffnet nach dem Abstieg jetzt die Saison in der dritten Liga. Die Fortuna muss zu Waldhof Mannheim. Anstoß dort ist um 19 Uhr. Und das waren die Nachrichten mit Marc Weiß.
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3: Ja, heute habt ihr die Gelegenheit, mal so ein bisschen die Resthitze aus der Wohnung rauszukriegen. Aktuelle Temperaturen, frische 12, 13 Grad, mehr nicht. Und dementsprechend durchlüften, Fenster auf, macht Sinn. Und mehr als 23 Grad sind auch heute in der Spitze nicht drin. Also nochmal durchaus sehr angenehme und kühlere Temperaturen als zuletzt. Und dazu auch einiges an Sonnenschein. So gegen Nachmittag ziehen wir ein paar Wolken durch. Aber generell ist es eher sonnig und auch trocken. Und das bleibt auch in den nächsten Tagen so. Und dann kommt auch die Wärme zurück. Morgen am Samstag schon 28 Grad und am Sonntag dann schon wieder bis zu 32 Grad.
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3: Daniel meldet einen Blitzer in Longerich auf dem Militärring Richtung Niel. Da ist Tempo 50 erlaubt und das ist aber auch schon alles für den Moment. Der erste Blitzer des Morgens. Dankeschön, Daniel, fürs Melden. Staumäßig haben wir noch nichts für euch. Alles soweit ruhig, sowohl in der Stadt als auch auf den Autobahnen. Gute Fahrt.
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3: Tja, und da ist auch schon wieder Freitag. Die dritte Sommerferienwoche neigt sich dem Ende entgegen. Und damit auf in den Endspurt Richtung Wochenende, passenderweise mit The Weeknd im besten Mix, Dancing in the Flames. Daniel Kollmann hier. Guten Morgen, Köln.

0: Das meiste am Sommer mögt ihr wahrscheinlich, oder? Ja, Wärme, Sonnenschein, Badespaß, Urlaub, abends lange draußen sein und so weiter. Aber eine Sache, die geht mir und ja, ziemlich sicher auch den meisten von euch auf den Keks im Sommer. Die Viecher haben im Sommer nämlich ähnlich wie Reiseanbieter Hauptsaison. Furchtbar. Mücken.
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2: Wer hat sich eigentlich sowas wie Mücken ausgedacht? Ey, dass die stechen, okay. Dass die Blut saugen, geschenkt. Ne, dass die Stiche auch noch jucken wie Schwein, auch das nehme ich in Kauf. Aber dass die so summen, boah, das ist eine sadistische Laune der Natur, Freunde. Wenn ihr mich schon fresst, lasst mich wenigstens pennen. Wie oft habe ich mir nachts im Dunkeln schon selbst eine gepfeffert, weil so ein Mistvieh mir direkt am Ohr vorbeigesummt ist. Ich habe gelesen, dass Frösche und Fledermäuse natürliche Feinde von Mücken sind. Aber ich kann mir doch keine Kröten ins Zimmer holen, nur um im Sommer meine Ruhe zu haben. Und Fledermäuse gibt's ja auch nicht in der Zoohandlung. Gegen das Jucken habe ich auf jeden Fall jetzt was Neues. Diese Dinger, die so heiß werden, ja, die hältst du auf den Stich, drückst auf den Knopf und fertig. Dann juckt's zwar nicht mehr, aber du hast dir die Epidermis weggeschröckelt. Trotzdem immer dran denken, wenn's in den Fingern juckt, womit kratzt man dann eigentlich?
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Und weiter geht's hier bei Radio Köln um jetzt 6.19 Uhr mit ein bisschen Disco, ein bisschen Drama und ganz viel Robbie Williams. Supreme ist im Jahr 2000 rausgekommen und hat sich Robbie ganz clever bei einem echten Klassiker bedient. Ihr hört im Song, ist euch vielleicht auch schon mal aufgefallen, Anklänge an Gloria Gaynor's I Will Survive. Original. Und jetzt Robbie. You survive. 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Ja, schon ähnlich, auch in der Melodieführung. Aber wenn einer richtig gut und auch halbwegs unauffällig klauen kann, dann ja wohl Robbie Williams. Das stylische Video im 70er-Jahre Formel-1-Look mit Robbie als Rennfahrer gab's oben drauf. Und jetzt für euch der Song in voller Länge. Guten Morgen mit Robbie Williams und Supreme 20 nach 6. 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
1: Mit Sandra Rosenthal, guten Morgen. Blindgänger im Rhein erfolgreich entschärft. Strafanzeige nach Baumfrevel in Lindweiler. Und das Wetter sonnig und erfrischende 23 Grad. Im Rhein in Deutz ist gestern Abend ein Blindgänger erfolgreich entschärft worden. Das Niedrigwasser hat das Kampfmittel aus dem Zweiten Weltkrieg freigelegt. Spaziergänger hatten es gefunden. Für die Entschärfung musste der Blindgänger mit einem Radlager aus dem Rhein gezogen werden. Er lag 50 Zentimeter unter der Wasseroberfläche. Rund 360 Menschen mussten evakuiert werden. Nach dem Fund einer Sprengstoffdrohne auf dem Leipziger Flughafen hat der Rüstungskonzern Rheinmetall mehr Anstrengungen bei der Drohnenabwehr angemahnt. Deutschland sei nicht ausreichend geschützt vor solchen Attacken, sagte der Vorstandschef der deutschen Presseagentur. Thomas Thonfeld berichtet.
2: Drohnen sehr schnell erkennen und dann notfalls auch abschießen, das muss möglich sein, sagt der Rheinmetall-Chef. Aber Deutschland sei noch nicht überall mit der entsprechenden Abwehrtechnologie ausgestattet, warnt er, obwohl die grundsätzlich vorhanden sei. Als erstes müsse aber definiert werden, was geschützt werden solle. Denn neben Flughäfen gäbe es weitere potenzielle Ziele, die zur sogenannten kritischen Infrastruktur zählen. Rheinmetall und andere Rüstungskonzerne entwickeln Systeme zur Früherkennung und Abwehr von Drohnen.
1: Gestern ist der 1000. Rettungswagen aus Deutschland in Richtung Ukraine gefahren, in einem weiteren Hilfskonvoi des Kölner Vereins Blau-Gelbes Kreuz. Das Fahrzeug unterstützt in Zukunft ein Krankenhaus im Kriegsgebiet. Insgesamt hat der Verein letztes Jahr 12,5 Millionen Euro Spenden gesammelt, sagt er selbst. Pia Rempe hat weitere Infos für euch.
3: Mit dem Geld liefert das Blau-Gelbe Kreuz praktische Dinge in die Ukraine. Nachdem im letzten Winter zum Beispiel zivile Heizkraftwerke und Energieanlagen zerstört wurden, hat der Verein verstärkt Stromgeneratoren in die Ukraine geschafft. Auch Krankenhausbetten, Babyboxen oder Trinkwassercontainer werden immer gebraucht. Weil Russland den menschenverachtenden Krieg gegen die ukrainische Zivilbevölkerung täglich weiter fortführe, werde man die Unterstützung noch intensivieren, sagt das Blau-Gelbe Kreuz.
1: Fast wöchentlich meldet die Stadt Köln momentan Fälle von Baumfrevel. Klingt recht harmlos, bedeutet aber in den meisten Fällen, dass ein Baum so schwer beschädigt wurde, dass er abstirbt oder gefällt werden muss. Jetzt meldet die Stadt die mutwillige Beschädigung einer Eberesche in Lindweiler. Bis zu einer Höhe von 1,70 Meter sei die Rinde des Baums abgeschält worden, so die Stadt. Sie hat Strafanzeige gegen unbekannt gestellt. Und das waren die Nachrichten mit Sandra Rosenthal. Alles nachhören könnt ihr auf radioköln.de.
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4: Ja, auch heute bekommt ihr wieder ganz viel Sonnenschein ab, aber die Temperaturen haben einen spürbaren Knick nach unten gemacht. Heute Morgen gerade mal 11, 12 Grad, das sind ungewöhnliche Werte. Wenn ihr die letzten Tage und Wochen zugrunde legt, maximal später auch nur 23 Grad. Regen soll heute aber nicht dabei sein und das bleibt auch in den nächsten Tagen so. Euer Wochenende wird trocken, bringt ganz viel Sonnenschein und die Wärme kommt auch zurück. Morgen schon wieder bis 28. Sonntag geht's dann wieder über die 30 Grad Marke.
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4: Daniel hat den ersten des Morgens gemeldet. Dankeschön an meinen Namensvetter. Und zwar in Longerich auf dem Militärring Richtung Niel. Da ist Tempo 50 erlaubt. Und dann hat sich Sabine gemeldet und sagt, am Neubrücker Ring, Ecke Rather Kirchweg, ist eine Wildschweinsau mit ihren Frischlingen auf dem Feld. Also bitte vorsichtig an alle Autofahrer und auch die Gassigeher an der Stelle. Ne? Also bitte am Rather Kirchweg auf Wildschweine achten. Dann ansonsten haben wir noch auf den Autobahnen eine Warnmeldung für die A4 Richtung Aachen zwischen Kreuzkerpen und Merzenich. Da liegen Gegenstände auf der Straße und auf der A4 von Aachen kommend in Richtung Köln zwischen Kreuz Köln-West und Klettenberg habt ihr gerade eine Minute Stauzeit. Na, herzlichen Glückwunsch. Ich hoffe, ihr kommt da gut durch. Gute Fahrt.
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4: Mit Daniel Kollmann und Banners Someone Like You im besten Mix. Schönen Freitagmorgen, 6.34 Uhr. Hallo Köln!

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0: Guten Morgen am Freitag um 6.41 Uhr. Und wenn ihr schwindelfrei seid, dann habe ich jetzt vielleicht einen ganz guten Tipp für euch. Ich schlage vor, ab mit euch nach Odenthal zum Hochseilgarten K1. Da haben wir ja bei Radio Köln in den letzten Tagen, jetzt in den Sommerferien, ja jeden Tag einen Ausflugstipp für euch für die freie Zeit im Sommer. Und heute geht's eben hoch hinaus. Ja, knapp eine halbe Stunde hinter Köln könnt ihr denn zwischen Baumwipfeln eure wackeligen Knie auf die Probe stellen. Tickets für den Hochseilgarten bekommt ihr schon ab 15 Euro, jeden Tag von 11 bis 18 Uhr. Und ein ganz besonderes Highlight wartet danach auf euch, wenn ihr denn wollt. Ja, stellt euch mal vor, ihr wacht am nächsten Tag in so einer Kulisse hier auf, mitten in den Baumkronen. Ihr könnt nämlich eine Übernachtung in einem Baumhaus dazu buchen, mitten in der Natur, und dann einen Urlaubstag im Baumhaus eurer Wahl machen. 6 verschiedene habt ihr da zur Auswahl, alle mit Strom, Badezimmer, Fußbodenheizung und wenn ihr wollt sogar Frühstück dazu. Ja, die Baumhäuser könnt ihr völlig unabhängig vom Hochseilgarten buchen und für einen super Spaßtag lässt sich natürlich beides bestens verbinden. Also, wenn ihr Bock drauf habt, fallt nicht runter. Schönen guten Morgen.

So lange kein Fußball im Rhein-Energie-Stadion und dann direkt das. Das klingt schon ordentlich nach Europapokal, oder? Ja, der 1. FC Köln empfängt den spanischen Pokalsieger. Und das direkt zweimal. Real Sociedad San Sebastian ist zu Gast in Köln. Heute testen beide Teams noch ohne Zuschauer gegeneinander, aber morgen dann vor hoffentlich voller Hütte in Müngersdorf. Und da könnt ihr euch dann auch schon wieder an die klassische Anstoßzeit in der Bundesliga zurückgewöhnen. Morgen Samstag 15.30 Uhr. 1. FC Köln gegen Real Sociedad. Das gibt's auch nicht alle Tage. Und Tickets gibt's auch noch ein paar fürs Rhein-Energie-Stadion. Also es könnte ein Fußball-Leckerbissen werden morgen Nachmittag, wenn ihr dabei seid. Ganz viel Spaß. Und guten Morgen jetzt mit Radio Köln um 6.48 Uhr. Hier ist Holly Humberstone. To Love Somebody.

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1: Mit Marc Weiß. Schönen guten Morgen. Sollen künftig per Gesetz genauso viele Frauen wie Männer im Bundestag sitzen, so wie sich die SPD das vorstellt? Die große Mehrheit der Deutschen sagt nein. Das zeigt eine repräsentative Umfrage des Meinungsforschungsinstituts CIVI. Christian Böder aus dem News-Team. Nur 2 von 10 Befragten befürworten dieses sogenannte paritätische Wahlsystem.
2: Stimmt. Fast genauso viele waren unentschlossen oder hatten keine Meinung dazu. Über 6 von 10 sagten aber, sowas wollen wir nicht. Die Forderung für ein paritätisches Wahlsystem kommt von der SPD und hat mit dem Streit um die Wahlrechtsreform zu tun. Die Union dringt auf die Reform, lehnt aber den Vorstoß vom Koalitionspartner ab. Die SPD will das Wahlrecht so ändern, dass der Männer-Frauen-Anteil im Bundestag künftig 50-50 ist. Aktuell liegt der Frauenanteil unter den Bundestagsabgeordneten bei rund 30%. In dem Zusammenhang sollen auch die Wahllisten entsprechend angepasst werden. Das wollen aber viele nicht. Auch wenn man sich nur die Meinungen der befragten Frauen in der Umfrage anschaut, da sagt mehr als die Hälfte Nein dazu, weniger als ein Drittel dagegen Ja. Bei Männern liegt die Ablehnung klar höher.
1: Infos waren das von Christian Böder aus dem News-Team. Vielen Dank und jetzt die weiteren Themen in der Zusammenfassung. Nach dem Drohnenvorfall am Leipziger Flughafen ermittelt jetzt die Bundesanwaltschaft. Es handele sich um den Versuch eines schwerwiegenden Angriffs auf die Transport- und Logistikinfrastruktur in Deutschland, heißt es in einer Erklärung. Die meisten Politiker vermuten Russland als Drahtzieher hinter der Aktion. Offenbar ist der Sprengsatz am Flughafen nur deshalb nicht explodiert, weil der Zünder einen Defekt hatte. Nach der WM-Enttäuschung und den Wochen ohne Fußball starten heute die zweite und die dritte Bundesliga. In der zweiten wird die Saison von Bochum und Hertha BSC eröffnet. Der VfL empfängt die Berliner im Ruhrstadion. Auch in der dritten Liga steht ein NRW-Club auf dem Platz. Fortuna Düsseldorf muss zu Waldhof Mannheim. Das Mittelmeer heizt sich immer weiter auf. An einer Messboje vor Mallorca wurde jetzt eine neue Rekordtemperatur von 33,02 Grad gemessen. Und das im Wasser, das meldet der spanische Nationale Wetterdienst. Laut spanischen Medien ist das der höchste jemals in spanischen Gewässern gemessene Wert. Im westlichen Mittelmeer liegen die aktuellen Wassertemperaturen 4 Grad über dem langjährigen Durchschnitt, heißt es. Forschern zufolge ist dafür vor allem der menschengemachte Klimawandel verantwortlich. Die immer höheren Wassertemperaturen gefährden nicht nur die Ökosysteme im Meer, sie erhöhen leider auch die Gefahr heftiger Stürme mit Starkregen. Grund ist, dass das aufgeheizte Mittelmeer durch Verdunstung enorme Mengen an Wasser an die Luft abgibt und wenn dann kalte Höhenluft auf diese feucht-warme Luft trifft, kommt es sehr oft zu schweren Unwettern. Und das waren die Nachrichten mit Marc Weiß.
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3: Ja, für die Nicht-Hitze-Freunde unter euch ist das heute ein sehr guter Freitag. Geht schon relativ frisch los mit immer noch nur 12, 13 Grad und endet bei 23 Grad. Also durchaus sehr moderat das Ganze. Dazu kommt die Sonne die meiste Zeit ganz gut durch und auf Regen warten wir leider weiter vergeblich, auch in den nächsten Tagen. Also die Natur hätte sich gefreut, aber muss weiter per Hand gegossen werden. Nur euer Wochenende, der bringt dann auch weiter sonniges Wetter und deutlich wärmer wird es dann ab morgen auch wieder.
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3: Daniel sagt, es blitzt in Longerich auf dem Militärring, zumindest mal, wenn ihr dort in Richtung Nil schneller als 50 unterwegs seid. Und da hat Sabine noch gesagt, dass es gefährlich oder ihr solltet genau gut aufpassen am Neubrücker Ring, und zwar Ecke Rather Kirchweg, denn da soll eine Wildschweinsau mit ihren Frischlingen auf dem Feld unterwegs sein. Und das gilt natürlich dann nicht nur für die Autofahrer, dass man da besonders aufpasst, sondern auch für alle Gassigeher. Ja, ne? Das macht Sinn. Dann schauen wir noch auf die Autobahnen, denn weitere Staus aus dem Stadtgebiet liegen uns noch nicht vor. Dementsprechend können wir gucken, was auf den Autobahnen los ist. Und das ist auch noch relativ wenig. Ein einziger Stau, der etwas länger ist, ist auf der A4 Aachen-Köln zwischen Kreuz Köln-West und Eiffeltor. 2 Kilometer stockend, 5 Minuten plus. Das war es aber schon für den Moment. Euch eine gute Fahrt.
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3: Mit Daniel Kollmann. Und ich hoffe, ihr habt euren Raumanzug schon parat.
4: Was dachte die Rakete?
3: Kennt ihr natürlich unsere kölsche Mädelsband Metropolis und Sängerin Linda, die zündet gerade eine Auftritts- und Bühnenrakete nach der anderen, denn die pendelt im Moment fleißig zwischen Kölle und unserer Lieblingsinsel Mallorca hin und her. Unser Kölsch-Union-Thema gleich um 10 nach 7. Guten Morgen, Köln.

0: Ihr hört Radio Köln. Guten Morgen um 10 Minuten nach 7. Und wir machen jetzt mit euch eine kleine kölsche Musikreise durch halb Europa.
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0: Ja, denn Sängerin Linda Theodosio, die kennt ihr von der kölschen Mädelsband Metropolis. Die tingelt gerade über so viele Bühnen, dass sie selbst schon den Überblick verliert. Läuft gerade bei der Kölnerin. Hat Radio Köln Kölsch und J-Reporter Dominik Becker festgestellt.
2: Mit Peter Maffay tourt sie durch die Stadien, steht mit Anastasia auf der Bühne. Zahlreiche Auftritte hat sie gerade in Rumänien mit ihrem Papa.
3: Es macht mir wahnsinnig viel Spaß, natürlich so viel zu reisen. Ich wollte gerade sagen, viel zu sehen. Ich sehe eigentlich gar nichts außer die Hotels oder die Bühnen.
2: Jetzt erobert die Kölnerin auch den Bierkönig auf Mallorca.
3: Ich muss sagen, es ist voll cool. Der Sound ist weitaus besser und organisiert ist da generell alles weitaus besser als bei vielen anderen großen Events.
2: Ein- bis zweimal die Woche tritt Linda auf Malle auf, steht auch mit einigen Mallorca-Größen auf der Bühne.
3: Mit Anna-Maria Zimmermann. Wir haben zusammen einen Song, der heißt Genie in a Bottle.
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2: Und na klar zündet Linda auch ihre Metropolis-Rakete und alle singen mit.
3: Das ist das krasseste Gefühl.
4: Man starte die Rakete.
2: Aber wer so viel macht wie die Kölnerin gerade, der bekommt hier und da auch mal ein bisschen Gegenwind.
3: Also ich habe natürlich hier und da so mal geflüstert bekommen, dass ein paar Leute vielleicht das nicht so geil finden, dass ich jetzt am Ballermann bin. Aber jetzt mal ganz ehrlich, Leute, die Türen wurden mir wirklich geöffnet. Wer geht denn da nicht rein?
2: Um sich und die Musik zu präsentieren, eins ist für Linda aber klar.
3: Die Rakete werde ich trotzdem auf Kölsch auch noch singen. Und zwar hier in Köln.
0: Komm, jetzt zünden wir das Teil dann auch richtig, oder? Nach den Appetithäppchen. Hier ist Linda mit ihrer Band Metropolis und die Rakete. Guten Morgen, Köln.
4: Na,

im besten Mix. Die Family of the Year und Hero. 18 Minuten nach 7 haben wir es jetzt ganz genau. Und ihr bekommt wieder jede Menge Sonnenschein am Wochenende. Und wenn ihr da so auf eurem Balkon oder im Grüngürtel oder im Garten, je nachdem, liegt und in den Himmel guckt, dann werdet ihr so einiges rumfliegen sehen. Ja, denn seit gestern läuft nämlich wieder die Kölner Ballonwoche. Bis Sonntag starten da jeden Tag viele Heißluftballons aus dem Forstbotanischen Garten in Rodenkirchen auf und machen den Kölner Himmel schön bunt. Ist immer ein großer Spaß, auch mit den Kids, die zu zählen. Immer ab 18.30 Uhr heben die riesigen Ballons ab und am Sonntagmorgen sogar auch für die Frühaufsteher unter euch um 6 Uhr schon. Ihr könnt ja mal zählen, macht bestimmt eine Menge Spaß. Hier ist Ray Garvey, Wild Love, einen schönen guten Morgen. 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
1: Mit Sandra Rosenthal, guten Morgen. Rhein hat wieder neuen Niedrigwasserrekord. Blau-gelbes Kreuz zieht Jahresbilanz. Und das Wetter ist sonnig bei maximal 23 Grad. 60 Zentimeter, so viel zeigt der Kölner Rheinpegel heute Morgen nur noch an. Das ist der mit Abstand niedrigste Wert, der jemals gemessen wurde. Und durch die freiliegenden Uferflächen kommen plötzlich auch alte Weltkriegsbomben zum Vorschein. Gestern ist so ein Blindgänger in Deutz entschärft worden. Spaziergänger hatten ihn entdeckt. 360 Anwohner und auch der Sender RTL mussten evakuiert werden. Erfrischend ist das nicht, eher wie in der Badewanne zu Hause. Das Mittelmeer heizt sich immer mehr auf. An einer Messboje vor Mallorca wurde jetzt eine neue Rekordtemperatur von über 33 Grad gemessen, wie der spanische Wetterdienst mitteilt. Katrin Müller hat mehr Infos.
2: Im westlichen Mittelmeer liegen die derzeitigen Wassertemperaturen wohl 4 Grad über dem langjährigen Durchschnitt. Heißt für Urlauber und Einheimische auch nachts tropische Temperaturen und eine hohe Luftfeuchtigkeit. Hauptgrund für die Entwicklung ist laut Forschern der menschengemachte Klimawandel. Die immer höheren Wassertemperaturen gefährden empfindliche Ökosysteme und können heftige Stürme mit sintflutartigen Regenfällen im Herbst auslösen.
1: Für uns hier ist der Krieg in der Ukraine inzwischen Teil der täglichen Nachrichten geworden. Für die Menschen in der Ukraine ist er seit 4,5 Jahren Alltag. Der Kölner Verein Blau-Gelbes Kreuz sammelt seit Beginn Spenden. 12,5 Millionen Euro waren es im letzten Jahr, hat der Verein jetzt mitgeteilt. Vor allem Stromgeneratoren, aber auch Krankenhausbetten, Babyboxen oder Trinkwassercontainer liefert der Verein in die Ukraine. In diesem Jahr will er seine Hilfen noch weiter aufstocken. Es wird wieder heiß am Wochenende. Trotzdem stehen einige sportliche Events bei uns in Köln an, zum Zugucken und Mitmachen. Im Rhein-Energie-Stadion empfängt der 1. FC Köln zum Beispiel Real Sociedad zum Freundschaftsspiel. Gabor Leitner hat mehr Infos.
3: Am Fühlinger See ist auch einiges los. Samstag starten hunderte Frauen beim Muddy Angel Run. Auf der 5 Kilometer langen Strecke sind etliche Hindernisse aufgebaut. Mitmachen können Frauen und Mädchen ab 12, unabhängig vom Fitnesslevel. Sonntag steht dann der Xletic Kids Run an. Auf 2 verschiedenen Hindernisparcours können sich Kinder ab 5 Jahren ausprobieren. Und beim Janus e.V. laufen das ganze Wochenende über die Janus Queer Games.
1: Und soweit die Meldungen für Köln mit Sandra Rosenthal.
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4: Tja, ne, wenn du am Strand bist, dann hältst du die Sommerhitze besser aus. Ab und zu mal ins Wasser springen, das reicht schon. Das stimmt ja auch meistens. Aber ihr habt es in den Nachrichten bei uns gerade gehört. Auf Mallorca ist gerade echte Abkühlung auch anders. An einer Messboje vor Malle sind tatsächlich unfassbare 33 Grad Wassertemperatur registriert worden. Rekordwert, Badewanne. Dafür können wir in Köln heute mal wieder so ein bisschen durchschnauben, was die Hitze angeht. Heute Morgen ist es noch relativ frisch bei 12, 13 Grad. Und später dann auch mit 23 Grad durchaus gut zum Aushalten. Und dazu 10 Sonnenstunden, wohl kein Regen. Morgen und übermorgen wird es aber dann schon wieder der Jahreszeit entsprechend heißer. Viel Sonnenschein für euch am Wochenende und Temperaturen zwischen 28 und 32 Grad.
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4: Und Merle meldet sich und sagt, in Porzwarnheide auf der Heidestraße vorm Obst- und Gemüsemarkt wird geblitzt, wenn ihr schneller als 50 fahrt, in beide Richtungen. Und Daniel sagt, es blitzt in Longerich auf dem Militärring Richtung Nil, 50 ist dort erlaubt. Weiterhin solltet ihr vorsichtig fahren am Neubrücker Ring, Ecke Rather Kirchweg. Da hat nämlich Sabine eine Wildschweinsau mit ihren Frischlingen auf dem Feld entdeckt. Also Vorsicht gilt natürlich dann für alle Autofahrer, aber auch alle Gassigeher an der Stelle. So, jetzt gibt's aber dann weder Staus oder Störungsmeldungen von den Straßen in der Stadt und auch von den Autobahnen nicht. Aber Warnungen habe ich noch 2. Für die A3 Richtung Oberhausen zwischen Delbrück und Mülheim ein liegengebliebenes Auto auf dem rechten Fahrstreifen. Und auf der A4 von Aachen kommen zwischen Kreuz Köln Süd und der Rodenkirchner Brücke liegen Gegenstände auf der Straße. Fahrt vorsichtig und kommt gut an.
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4: 7. So, wenn ihr noch einen kleinen Energieschub für euren Freitagmorgen braucht, den bekommt ihr jetzt. Sigma haben vor 12 Jahren aus Kanye West's Bound 2 eine Drum-and-Bass-Nummer gemacht. Ja, und dann direkt eine Nummer-1-Hit in Großbritannien damit gelandet. Nobody to Love klingt nach Sommer, nach guter Laune und er hilft dabei, gut in die Puschen zu kommen, wenn es mal nötig ist. Hier sind Sigma und Nobody to Love im besten Mix. Und ich bin Daniel Kollmann. Guten Morgen, Köln.

0: 7:41, 19 Minuten vor 8. Ihr hört Radio Köln und so, liebe Freunde, jetzt ist heute der internationale Tag des Bieres. Und ihr wisst ja, hier in Köln, da gönnt man sich ja gerne mal ein gutes Tröpfchen, ne?
1: Hier trinken wir Kölsch, denn wir stehen drauf. Da geht jedem Kölner das Herz auf.
0: So, und da habe ich jetzt den richtigen Mann hier im Studio, Gabor Leitenhaus, Radio Köln Frühteam ist da.
2: Gabor, Kölsch-Experte.
0: Ja, da geht dieses Wochenende so einiges in Köln. Gabor, also in Sachen Trinkfeste.
2: Das ist ja richtig, Daniel. Also erstmal ist ab heute an der Rheinpromenade in der Altstadt wieder die große Bierbörse. Mhm. Ne? Bis Sonntag bekommt er Bier und Essen aus aller Welt. Und heute und morgen von 15 Uhr bis Mitternacht und Sonntag von 13 bis 20 Uhr geht das jeweils. Also mehr als 40 Stände und Bier und Leckereien aus.
0: Prost! Ja. So, jetzt nehmen wir mal an, es ist ja heute Tag des Bieres und die Bierbörse beginnt. Das kann kein Zufall sein, aber wenn ihr gar kein Bier mögt, Gabor, was dann?
2: Auch kein Problem, nur so ein paar Meter weiter im Rheinauhafen ist bis Sonntag noch das Weinfest.
0: Prost!
2: Da gibt's Wein und Streetfood und die Grüngürtelrosen, also dieser große verrückte Männerchor, die verkaufen dann noch für den guten Zweck den, Achtung, Grüngürtel Rosé.
0: Schön, ne?
2: Die Kohle geht ans Kölner Elternhaus vom Förderverein für krebskranke Kinder. Also wirklich eine gute Sache, Weinfest am Rhein bis Sonntag von 16 bis 22 Uhr, am Sonntag von 14 bis 20 Uhr.
0: Also viel los am Rhein und eben auch im Grüngürtel, ne?
2: Ja, im Grüngürtel startet der Apéro-Markt. Das ist dieser Pop-up-Aperitivmarkt, der soll ja den Brüsseler Platz entlasten. Hat schon mal gut geklappt, deshalb gibt es den ab heute wieder. Und an 7 Wochenenden hintereinander, also auf der Vogelsanger Straße, bekommt ihr da Wein, Aperitif, Foodstände, Freitag 18 bis 23, Samstag 13 bis 23, Sonntag 13 bis 20 Uhr.
0: Klingt alles lecker, ne?
1: Prost!
0: Danke dir, Gabor, und allen viel Spaß am Wochenende bei diesem tollen Sommerwetter.
1: Prost!

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0: mit Marc Weiß. Schönen guten Morgen. Im Fall der Sprengdrohne am Flughafen Leipzig hat die Bundesanwaltschaft die Ermittlungen übernommen. Man stufe den Vorfall als schwerwiegenden Angriff auf die Transport- und Logistikinfrastruktur in Deutschland ein, heißt es in einer Mitteilung der Behörde. Die Drohne mit Sprengsatz war in der Nacht zum Mittwoch in der Nähe mehrerer ukrainischer Frachtmaschinen gefunden und entschärft worden. Der Vorfall hat auch die Diskussion angefacht, wer bei Drohnenangriffen eigentlich zuständig ist und wie gut sich Deutschland gegen solche Angriffe wehren kann. Mehr dazu von Christian Böder aus dem News-Team.
1: In der Diskussion um die Zuständigkeit bei der Drohnenabwehr gibt es im Grunde nur zwei Positionen, Zentralisierung oder Zusammenarbeit. Der Chef des Bundestagsverteidigungsausschusses, Röwekamp von der CDU, fordert, dass die Drohnenabwehr zentral direkt beim Bundesinnenministerium liegen sollte oder zumindest bei der Bundespolizei. Er argumentiert, dass eine einzelne Behörde schnell neue Lösungen finden kann, wenn es um die vielseitige Bedrohung von ziviler Infrastruktur geht. Das sagte er dem Redaktionsnetzwerk Deutschland. Eine andere Sicht auf die Dinge hat der SPD-Innenexperte Sebastian Fiedler. Eine Vielzahl von Luftsicherheitsbehörden und Zuständigkeiten ist für ihn kein Problem, wenn die einzelnen Elemente eng und gut aufeinander abgestimmt zusammenarbeiten. Wer aktuell für das Abwehren von Drohnen zuständig ist, hängt ganz von Ort und Umständen ab. Dazu gehören etwa die Bundes- und Landespolizeien, die Bundeswehr, aber auch Flughafenbetreiber und zwei relativ neue Einrichtungen, nämlich das Zentrum zur Abwehr hybrider Bedrohungen und das Drohnenabwehrzentrum.
0: Christian Böder mit Infos, vielen Dank und jetzt die weiteren Themen in der Zusammenfassung. Bei Mercedes läuft nicht nur das Pkw-Geschäft schlecht. Der Nutzfahrzeughersteller Daimler Truck meldet für das zweite Quartal einen Gewinneinbruch von 48%. Im Vergleich zum Vorjahresquartal sei das Ergebnis von 245 Millionen Euro auf 128 Millionen gesunken, teilt der Konzern mit. Die SPD möchte gesetzlich festlegen, dass im Bundestag gleich viele Männer und Frauen sitzen und die Wahllisten entsprechend aufstellen. Die meisten Menschen allerdings in Deutschland lehnen das ab. Rund 6 von 10 in Deutschland wollen das sogenannte paritätische Wahlsystem nicht. Das zeigt eine aktuelle Survey-Umfrage. Die fußballlose Zeit ist vorbei. Heute starten die zweite und die dritte Bundesliga in die neue Saison. In der zweiten eröffnen Bochum und Hertha BSC. Der VfL empfängt die Berliner um 20.30 Uhr im Ruhrstadion. Für beide ist die Partie nach größeren personellen Umstellungen im Sommer ein erster wichtiger Gradmesser. Und auch in der dritten Liga steht ein NRW-Club auf dem Platz, auch wenn das noch ein bisschen wehtun dürfte. Fortuna Düsseldorf eröffnet nach dem Abstieg jetzt die Saison der dritten Liga. Die Fortuna muss zu Waldhof Mannheim. Anstoß da ist um 19 Uhr. Und das waren die Nachrichten mit Marc Weiß.
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3: So, heute habt ihr die Gelegenheit, die Resthitze aus der Bude rauszukriegen. Reißt die Fenster auf. Im Moment draußen nur Temperaturen von 13, teilweise 14, aber immerhin noch nur 14 Grad für die Uhrzeit. Das hatten wir die Woche auch schon ganz anders. Und auch heute Nachmittag wird es nur gemäßigt warm. Für Anfang August 23 Grad in der Spitze. Dazu bleibt es trocken und überwiegend. Hatza. Oh, der musste mal sein. Sorry. So, dann machen wir weiter. Heute wird es 23 Grad warm in der Spitze, aber eben auch überwiegend sonnig so. Und die Hitze macht nur relativ kurz Pause. Morgen schon wieder 28 Grad und am Sonntag 32 Grad. Euch erwartet dann wieder ein trockenes und hochsommerliches Wochenende.
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3: Und da haben wir einen Blitzer, den Daniel uns gemeldet hat, an der A3-Ausfahrt Delbrück von Frankfurt kommend. Da ist eine Radarkontrolle, die Polizei kontrolliert. Da gilt Tempo 40, sagt Daniel. Dankeschön fürs Melden. Und dann haben wir noch Luca, ne?
4: Guten Morgen, liebes Radio Köln. Morgen. Mein Name ist Luca. Ich habe einen Blitzer unter der Südbrücke gesehen bei Tempo 50 statt einwärts. Habt noch einen schönen Tag. Tschüss, der gerade aufgebaut wird. Tschüss.
3: Dankeschön, Luca. Den schönen Tag wünschen wir dir natürlich auch. Und Merle meldet noch in Porzwarnheide auf der Heidestraße vor dem Obst- und Gemüsemarkt einen Blitzer in beide Richtungen. Tempo 50. Größere Staus oder Störungen aus dem Stadtgebiet liegen uns im Moment nicht vor. Alles unter 5 Minuten Stauzeit für euch. Und auch auf den Autobahnen ist es verdammt ruhig heute. Ja, Sommerferien. Freitag verteilt sich's ja auch meistens etwas besser auf den Straßen. Insofern nur auf der A4 Richtung Aachen zwischen Kreuz Kremberg und Kreuz Köln Süd. 2 Kilometer stockender Verkehr kostet euch 4 Minuten extra. Das war's. Gute Fahrt.
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3: Mit mit Daniel Kollmann. Und hier kommt jetzt eine der ganz großen 80er-Hymnen für euch. Eine Zeit lang habt ihr die Nummer irgendwie eher seltener gehört, eine ganze Zeit lang. Aber in den letzten paar Jahren wird Don't Stop Believin' von Journey gefühlt wieder überall und bei fast jeder Gelegenheit gespielt. Als ob da irgendwann irgendjemand auf den Trichter gekommen wäre und sagt, wow, was für eine geile Nummer. Und die ganze Welt hat zugehört und gesagt, ja, stimmt. Die Idee zum Song stammt übrigens vom Papa von Journey-Keyboarder Jonathan Kane. Der soll zu seinem Sohn gesagt haben, als er mal gerade in einer schwierigen Phase war, hör einfach nicht auf zu glauben. Bums, Welthit. Wird dieses Jahr 45 Jahre alt, aber wird einfach nicht oll. Power für euren Freitagmorgen. Journey, Don't Stop Believin'. 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

0: Das meiste am Sommer mögt ihr wahrscheinlich, oder? Ja, Wärme, Sonnenschein, Badespaß, Urlaub, abends lange draußen sein und so weiter. Ist schon eine feine Sache. Aber eins, das geht mir und das geht den meisten von euch bestimmt auch ähnlich, auf den Keks. Die Viecher haben nämlich im Sommer, ganz ähnlich wie Reiseanbieter, Hauptsaison. Ja, furchtbar, oder? Mücken.
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2: Wer hat sich eigentlich sowas wie Mücken ausgedacht? Ey, dass die stechen, okay. Dass die Blut saugen, geschenkt. Ne? Dass die Stiche auch noch jucken wie Schwein, auch das nehme ich in Kauf. Aber dass die so summen, boah, das ist eine sadistische Laune der Natur, Freunde. Wenn ihr mich schon fresst, lasst mich wenigstens pennen. Wie oft habe ich mir nachts im Dunkeln schon selbst eine gepfeffert, weil so ein Mistvieh mir direkt am Ohr vorbeigesummt ist. Ich habe gelesen, dass Frösche und Fledermäuse natürliche Feinde von Mücken sind. Aber ich kann mir doch keine Kröten ins Zimmer holen, nur um im Sommer meine Ruhe zu haben. Und Fledermäuse gibt's ja auch nicht in der Zoohandlung. Gegen das Jucken habe ich auf jeden Fall jetzt was Neues. Diese Dinger, die so heiß werden, ja, die hältst du auf den Stich, drückst auf den Knopf und fertig. Dann juckt's zwar nicht mehr, aber du hast dir die Epidermis weggeschröckelt. Trotzdem immer dran denken, wenn's in den Fingern juckt, womit kratzt man dann eigentlich?
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Ja, gerade in schlechten Zeiten heißt es ja zusammenhalten. Und deswegen haben jetzt die AIDS-Hilfe Köln, Anyway e.V., der Cologne Pride und noch eine ganze Menge anderer Kölner Organisationen und Vereine für dieses Wochenende aufgerufen. Lasst uns laut und bunt sein. Es dürfte also am Sonntag voll werden in der Kölner City, denn dann steht der Kölner Queer March in Solidarität mit dem CSD in Berlin an. Nach dem feigen Anschlag mit einer Toten und vielen Verletzten wird hier in Köln als größte queere Stadt Deutschlands Flagge gezeigt. Los geht's Sonntag auf der Deutzer Werft um 14 Uhr. Dann zieht die Demo bis zum Friesenplatz. 20 nach 8 ist es jetzt am Freitag. Guten Morgen mit Radio Köln.

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1: Mit Sandra Rosenthal, guten Morgen. Wieder neuer Niedrigwasserrekord im Rhein. Sperrstunde am Brüsseler Platz vom Tisch und das Wetter, viel Sonne bei angenehmen 23 Grad. Im Rhein in Deutz ist gestern Abend ein Blindgänger erfolgreich entschärft worden. Das Niedrigwasser hat das Kampfmittel aus dem Zweiten Weltkrieg freigelegt. Spaziergänger haben es gefunden. Für die Entschärfung musste der Blindgänger mit einem Radlager aus dem Rhein gezogen werden. Er lag 50 Zentimeter unter der Wasseroberfläche in Höhe des Rheinparks. Rund 360 Menschen mussten evakuiert werden. Heute Morgen hat der Pegel bei uns wieder einen neuen Negativrekord erreicht. 60 Zentimeter zeigt er nur noch an. Jetzt können alle doch wieder länger öffnen. Im Streit um Lärm am Brüsseler Platz macht die Stadt jetzt einen Rückzieher. Nachdem das Hallmackenreuther vor Gericht eine Öffnung bis Mitternacht durchgesetzt hatte, zieht die Stadt ihre Auflage jetzt zurück. Gabor Leitner mit den Hintergründen.
2: Die Stadt musste schon ein vom Gericht verhängtes Zwangsgeld zahlen, weil auf dem Brüsseler Platz nachts einfach keine Ruhe einkehrt. Seit der Gerichtsentscheidung durfte das Hallmackenreuther bis Mitternacht öffnen, die benachbarten Gastronomen aber nur bis 22 Uhr. Dem Stadtanzeiger hat die Stadt auf Anfrage jetzt mitgeteilt, dass sie dagegen nicht vorgehen wolle. Das Alkoholverbot ab 21 Uhr außerhalb der Gastro, das gilt aber nach wie vor.
1: Nach dem Fund einer Sprengstoffdrohne auf dem Leipziger Flughafen hat der Rüstungskonzern Rheinmetall mehr Anstrengungen bei der Drohnenabwehr gefordert. Deutschland sei nicht ausreichend geschützt vor solchen Attacken, sagte der Vorstandschef der Deutschen Presseagentur. Thomas Thonfeld berichtet.
3: Drohnen sehr schnell erkennen und dann notfalls auch abschießen, das muss möglich sein, sagt der Rheinmetall-Chef. Aber Deutschland sei noch nicht überall mit der entsprechenden Abwehrtechnologie ausgestattet, warnt er, obwohl die grundsätzlich vorhanden sei. Als erstes müsse aber definiert werden, was geschützt werden solle. Denn neben Flughäfen gäbe es weitere potenzielle Ziele, die zur sogenannten kritischen Infrastruktur zählen. Rheinmetall und andere Rüstungskonzerne entwickeln Systeme zur Früherkennung und Abwehr von Drohnen.
1: Fast wöchentlich meldet die Stadt Köln momentan Fälle von Baumfrevel. Klingt eher harmlos, bedeutet aber in den meisten Fällen, dass ein Baum so schwer beschädigt wurde, dass er abstirbt oder gefällt werden muss. Jetzt meldet die Stadt die mutwillige Beschädigung einer Eberesche in Lindweiler. Bis zu einer Höhe von 1,70 Meter sei die Rinde des Baumes abgeschält worden, so die Stadt. Sie hat Strafanzeige gegen unbekannt gestellt. Und das waren die Nachrichten mit Sandra Rosenthal. In einer Stunde gibt es wieder aktuelle News aus Köln.
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4: Ja, auch heute bekommt ihr wieder ganz viel Sonnenschein ab, aber die Temperaturen haben einfach schon einen spürbaren Knick nach unten gemacht. Die Temperaturen heute Morgen, die liegen auch noch relativ im frischen Bereich, so zwischen 13 und 15 Grad, je nach Fädel. Und später sind maximal auch nur 23 Grad drin. Regen keiner und das bleibt wohl auch in den nächsten Tagen. So, euer Wochenende wird trocken bleiben und bringt euch wieder ganz viel Sonnenschein und die Wärme. Die kommt auch zurück, morgen schon wieder bis 28 Grad. Sonntag geht's dann über die 30 Grad hinaus.
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4: Daniel sagt, auf der A3 an der Ausfahrt Delbrück von der Frankfurter Straße kommend ist eine Radarkontrolle der Polizei. Da gilt Tempo 40. Danke fürs Melden. Und Merle sagt in Porzwanheide auf der Heidestraße vor dem Obst- und Gemüsemarkt in beiden Richtungen ist Tempo 50 erlaubt und ihr solltet euch auch dran halten. Staus und Störungen aus dem Stadtgebiet haben wir nach wie vor keine größeren und auf den Autobahnen sieht's genau so aus. Keine Staus, die euch mehr als 5 Minuten Stauzeit kosten würden. Insofern freie Fahrt, euch eine gute selbige kommt gut an.
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4: Und ich bin Daniel Kollmann. Und das hier ist James Blunt. Guten Morgen, Köln mit The Truth im besten Mix.

0: Es ist Freitag 20 vor 9, nur noch ein paar Stündchen sind's, dann habt ihr es geschafft, dann seid ihr in eurem Wochenende und diese Woche haben wir hier bei Radio Köln ja für euch ordentlich am Rad gedreht, in unserer Radio Köln Fahrradwoche. Und ein ganz dickes Ding in Köln sind ja die Lastenräder. Ja, ich wohne ja in Nippes, ja, Familienfädel, direkt neben der autofreien Siedlung auch noch und im ganzen Fädel bei uns. Ja, Düsen gefühlt von diesen Dingern mehr durch die Gegend als Autos und normale Räder zusammen. Und vorne drin hocken dann, klar, die Kleinkinder. Leo Arrighi aus dem Radio Köln-Team, du hast mit dem ADAC gesprochen. Ist es überhaupt okay, meine Kids jetzt einfach so in jedes Lastenrad reinzupacken oder wie?
1: Nee, nicht in jedem Lastenrad darfst du auch automatisch Kinder mitnehmen. Nur die mit installierten Sitzen sind da erlaubt. Das reicht aber noch nicht.
2: Zur Sicherheit sollten sie dann mit fest installierten Sicherheitsgurten angeschnallt sein. Wir als ADAC empfehlen, dass Kinder im Lastenrad immer auch einen geeigneten Fahrradhelm tragen.
1: Sagt der ADAC, am besten ist der klassische Dreipunktgurt. Und wenn du ganz sicher gehen willst, vielleicht noch ein zusätzlicher Beckengurt. Es gibt statt einem Lastenfahrrad aber auch Anhänger fürs eigene Fahrrad. Da solltest du vorm Kauf aber erstmal checken, ob der Anhänger überhaupt ans Fahrrad passt. Und auch da sind Sitzfläche und Sicherheitsgurt Pflicht, ist bei den meisten aber serienmäßig dabei. Der ADAC empfiehlt zusätzlich noch ein Fähnchen und ein Rücklicht.
0: Ja, und so einen Fahrradanhänger hatte ich früher auch mal für meine, als sie noch ganz klein waren. Das hat gut funktioniert, aber brauche ich jetzt wirklich ein Lastenrad oder einen Anhänger, wenn ich mein Kind mitnehmen will, Leo? Was ist mit einem guten alten Kindersitz?
1: Klar, geht auch. Und der ist auch am günstigsten, da sind aber nicht alle geeignet.
2: Manche Modelle schützen zum Beispiel das Kind am Kopf zu wenig, andere behindern verboten Schadstoffe. Die Ergebnisse sind online einsehbar. Genauso kann man auch vor einem Kauf in einem Fahrradgeschäft eine Probefahrt durchführen.
1: Findet ihr alles auch auf der Webseite vom ADAC. Der einzige große Unterschied ist eigentlich, dass man da nur ein Kind mitnehmen kann. Ansonsten ist das eigentlich Geschmackssache.
0: So, und am besten das Ganze erstmal ohne euer Kind testen. Dann seid ihr auch auf der sicheren Seite. Danke dir, Leo.
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So lange kein Fußball im Rhein-Energie-Stadion und dann direkt das. Das klingt schon ordentlich nach Europapokal. Ja, der erste FC Köln empfängt den spanischen Pokalsieger. Und das direkt zweimal. Real Sociedad San Sebastian ist zu Gast in Köln. Heute testen beide Teams gegeneinander, noch ohne Zuschauer. Aber morgen dann in Ernst sozusagen und vor hoffentlich voller Hütte in Müngersdorf. Da könnt ihr euch dann schon auch wieder an die klassische Anstoßzeit in der Bundesliga zurückgewöhnen. Morgen Samstag 15.30 Uhr. 1. FC Köln gegen Real Sociedad. Und es gibt auch noch ein paar Tickets fürs Rhein-Energie-Stadion. Also, es könnte ein Fußballleckerbissen werden morgen Nachmittag. Und wenn ihr Bock habt und dabei seid, ganz viel Spaß morgen. Und jetzt haben wir es 13 Minuten vor 9. 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
1: Mit Marc Weiß. Schönen guten Morgen. Die empfohlene Wassertemperatur für ein entspanntes Bad beträgt etwa 36 Grad. Das westliche Mittelmeer ist leider nicht mehr allzu weit davon entfernt. An einer Messboje vor Mallorca wurden rekordverdächtige 33 Grad Wassertemperatur gemessen. Und der spanische Nationale Wetterdienst warnt, dass noch nie eine höhere Wassertemperatur gemessen worden sei. Dass sich das Mittelmeer immer weiter aufheizt, hat weitreichende Folgen. Und das nicht nur für Touristen. Mehr zum Thema von Christian Böder.
2: Die hohen Meerestemperaturen bedeuten für Urlauber und Einheimische gleichermaßen, dass es an den Küsten sich auch nachts nicht abkühlt, was unter anderem das Schlafen erschwert. Dazu kommt noch eine höhere Luftfeuchtigkeit und auch nicht mehr die Möglichkeit, sich mit einem Sprung ins Wasser zu erfrischen. Bleibt das Wasser beständig so warm wie aktuell, dann drohen auch empfindliche Ökosysteme im Meer zu kippen und auch das Wetter wird sich ändern. Dann stehen den Mittelmeerstaaten regenzeitartige Zustände bevor, mit heftigen Stürmen und sintflutartigen Regengüssen im Herbst, wenn die kalte Luft aus dem Norden auf die feuchtwarmen Verhältnisse an den Küsten trifft. Es dürfte wenig überraschen, dass Forscher hinter der Entwicklung den Klimawandel sehen. Laut spanischen Medien liegt im westlichen Mittelmeer die aktuelle Wassertemperatur 4 Grad über dem langjährigen Durchschnitt.
1: Infos von Christian Böder, vielen Dank. Und jetzt die weiteren Themen in der Zusammenfassung. Nach dem Drohnenvorfall am Leipziger Flughafen ermittelt jetzt die Bundesanwaltschaft. Es handelt sich um den Versuch eines schwerwiegenden Angriffs auf die Transport- und Logistikinfrastruktur in Deutschland, heißt es in einer Erklärung. Die meisten Politiker vermuten Russland als Drahtzieher der Aktion. Offenbar war der Sprengsatz am Flughafen nur deshalb nicht explodiert, weil der Zünder einen Defekt hatte. In Thailand hat es offenbar einen Amoklauf an einer Schule in der Nähe von Bangkok gegeben. Mindestens 7 Lehrer und Schüler sind tot. Nach thailändischen Medienberichten war der Schütze ein Jugendlicher. Auch er selbst soll unter den Toten sein. Die Hintergründe der Tat sind noch unklar. Die SPD möchte gesetzlich festlegen, dass im Bundestag gleich viele Männer und Frauen sitzen und die Wahllisten entsprechend aufstellen. Doch die meisten Menschen in Deutschland lehnen das ab. Über 60% wollen das sogenannte paritätische Wahlsystem nicht. Das zeigt eine aktuelle CIVI-Umfrage. Immerhin 22% finden die Idee gut, 17% sind unentschlossen. Im Moment liegt der Frauenanteil im Bundestag bei rund 32% und trotzdem sieht selbst die Mehrheit der befragten Frauen keine Notwendigkeit, hier per Gesetz einzugreifen. 52% von ihnen wollen die paritätische Männer-Frauen-Lösung nicht. Und das waren die Nachrichten mit Marc Weiß.
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3: So, für die Nicht-Hitze-Freunde unter euch ist das ja heute eigentlich ein sehr guter Freitag. Es geht schon relativ frisch los, also ist frisch losgegangen. Jetzt mittlerweile gehen wir schon wieder in den warmen Bereich über. Wir liegen jetzt so bei 16 Grad in den meisten Fädeln und wir enden bei 23 Grad. Also das ist überschaubar. Dazu kommt die Sonne heute die meiste Zeit gut durch. Regen, da wartet er weiter vergeblich drauf. Und auch in den nächsten Tagen ist das so. Euer Wochenende bringt weiter sonniges und deutlich wärmeres Wetter. Ab morgen geht's dann wieder Richtung 30 Grad.
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3: Und da geht's los mit Christian. Hi.
4: Auf der Gustav-Heinemann-Ufer wird ein fester Blitzer aufgebaut und zwar Richtung Köln.
3: Dankeschön. Und weiter mit Sandra.
5: In Köln-Porzwan-Heide, Heidestraße, Höhe Hausnummer 236. Da steht so ein Anhängerkasten, der in beide Richtungen blitzt und erlaubt den Tempo 50.
3: Dankeschön, ihr beiden. Dann hat Luca noch einen Blitzer gesehen unter der Südbrücke auf der Rheinuferstraße stadteinwärts und Tempo 50 ist da erlaubt. Und dann haben wir noch einen Blitzer, den Daniel entdeckt hat auf der A3. Wenn ihr an Delbrück oder in Höhe Delbrück rausfahrt von der A3 von Frankfurt kommend, da wird geblitzt und da gilt Tempo 40. Dann schauen wir in die Stadt. Da gibt es ein paar kleinere Staus, so 2-3 Minütchen hier und da. Aber es sind Ferien, alles unter 5 Minuten Stauzeit. Deswegen weiter auf die Autobahnen. Achtung bitte, ein dicker Unfall ist passiert auf der A3 von Oberhausen kommend zwischen Opladen und Leverkusen Zentrum. Da haben wir eine ungesicherte Unfallstelle. Alle Fahrstreifen sind da betroffen. Die Rettungsgasse bitte nicht vergessen. Ganz, ganz wichtig hier im Moment. Hier ist auch die Fahrbahn blockiert, stellenweise zumindest. Und ihr habt 31 Minuten Stauzeit schon jetzt. Es staut sich bis zum Dreieck Langenfeld zurück. Also 2 Kilometer ist ist nicht viel, aber 31 Minuten, da geht so gut wie gar nichts mehr. Bitte umfahrt den Bereich und wenn ihr drin steht, die Rettungsgasse bilden. Außerdem auf der 4 Richtung Olpe zwischen Bensberg und Untereschbach auch noch ein Unfall passiert. Und auf der 559, da ist Petra unterwegs und hat sich gemeldet und sagt, Achtung, in Höhe Kreuz-Gremberg ist ein LKW liegen geblieben. Achtung, da gibt es auch keinen Standstreifen. Bitte da vorsichtig fahren und kommt gut und sicher.
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3: Und weiter geht's mit der nächsten Runde und dem nächsten Remake. Wobei auch die Coverversion mittlerweile schon wieder ein Klassiker ist. It's My Life von No Doubt. Inzwischen auch schon 23 Jahre her, dass Gwen Stefani und ihre Jungs diesen 80er-Hit von Talk Talk neu interpretiert haben. Bis heute gilt der Song als Soundtrack für alle, die ihren eigenen Weg gehen. Solange ihr Radio Köln dabei habt, sehr gern. Hier sind No Doubt und ich bin Daniel Kollmann. Guten Morgen, Köln. It's My Life.

0: Guten Morgen am Freitag, 8:45. Eigentlich hat RTL das 25. Jubiläum von Wer wird Millionär schon vor 2 Jahren gefeiert. Das Special dazu, das lief aber in dieser Woche und das hat auch Atze nochmal in Erinnerung schwelgen lassen, denn ihn verbinden ganz besondere Erlebnisse mit der Sendung und auch mit Günther Jauch.
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3: Ja, nee, ist klar. Jetzt war doch Jubiläum, hä? 25 Jahre, Wer wird Millionär? Und ich weiß noch, wie im Jahr 2000 bei der RTL-Jahresprogrammvorstellung damals die Sendung präsentiert wurde. Ich weiß das wirklich noch. Ja, ich war dabei. Da wurde auch alles Atze vorgestellt. Und ich war da und habe vollmundig in jedes Mikrofon vor der Kamera gesagt, das Quiz mit dem Jauch, das wird nix. Tja, da habe ich mal wieder einen guten Riecher gehabt, oder? Ist die Sendung eigentlich schon Weltkulturerbe? Der Moderator steht auf jeden Fall unter Denkmalschutz. Ich selbst war ja auch mal da, wurde aber mit 500.000 abgespeist. Wirklich wahr. Die Millionenfrage war aber auch echt unfair. Ich wusste die Antwort ja gar nicht. Naja, irgendwann gehe ich nochmal hin und dann gewinne ich 2 Millionen. Ja, dann wollen wir mal sehen, wer der Idiot ist. Der Einzige, der immer gewinnt, zu Recht, ist ja unser Bundesgünther. Der Jauch ist mittlerweile so reich, der zahlt die Gewinne schon aus eigener Tasche, nur damit es schneller geht.
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1: Mit Sandra Rosenthal, guten Morgen. Tausende demonstrieren für queere Rechte. In Bonn beginnt der Abriss der Vorlandbrücke und das Wetter viel Sonne und bis 23 Grad. Solidarität und Haltung zeigen nach dem islamistischen Anschlag beim CSD in Berlin. Das wollen die queeren Organisationen und Vereine bei uns in Köln am Sonntag. Sie laden zu einem Demozug durch die Kölner Innenstadt ein. Rund 6.000 Menschen werden erwartet. Jana Richter hat die Infos.
2: Start der Demo ist am Sonntag um 14 Uhr an der Deutzer Werft. Der Zug endet am Friesenplatz. Alle Menschen in NRW sind aufgerufen, sich an dem Protestmarsch zu beteiligen. Die Initiativen fordern von Bund, Ländern und Kommunen Maßnahmen, die das queere Leben schützen und stärken, um einer wachsenden Queerfeindlichkeit begegnen zu können. Wer die Freiheit der queeren Community einschränken will, lege sich mit den Falschen an, schreiben die Vereine und Organisationen.
1: 60 Zentimeter, so viel zeigt der Kölner Rheinpegel heute Morgen nur noch an. Das ist der mit Abstand niedrigste Wert, der jemals gemessen wurde. Und durch die freiliegenden Uferflächen kommen plötzlich auch alte Weltkriegsbomben zum Vorschein. Gestern ist so ein Blindgänger in Deutz entschärft worden. Spaziergänger hatten ihn entdeckt. 360 Anwohner und auch der Sender RTL mussten evakuiert werden. So schnell kann Brückenbau gehen. Gut 2 Monate nach der Sperrung der Bonner Nordbrücke geht heute der Abriss der Vorlandbrücke los. Am Wochenende wird rund um die Uhr durchgearbeitet. Bis Dienstag soll das erste Teilstück abgetragen sein. So sollen die Auswirkungen auf den Verkehr möglichst klein gehalten werden. Denn für den Abriss muss eine angrenzende Hauptstraße gesperrt werden. Bis Ende 2028 soll die neue Vorlandbrücke fertig gebaut sein. Bis dahin bleibt die gesamte Nordbrücke gesperrt. Es wird wieder heiß am Wochenende. Trotzdem stehen einige sportliche Events bei uns in Köln an, zum Zugucken oder Mitmachen. Im Rhein-Energie-Stadion empfängt der 1. FC Köln zum Beispiel Real Sociedad zum Freundschaftsspiel. Gabor Leitner hat die Infos.
3: Am Fühlinger See ist auch einiges los. Samstag starten hunderte Frauen beim Muddy Angel Run. Auf der 5 Kilometer langen Strecke sind etliche Hindernisse aufgebaut. Mitmachen können Frauen und Mädchen ab 12, unabhängig vom Fitnesslevel. Sonntag steht dann der Xletic Kids Run an. Auf 2 verschiedenen Hindernisparcours können sich Kinder ab 5 Jahren ausprobieren. Und beim Janus e.V. laufen das ganze Wochenende über die Janus Queer Games.
1: Und soweit die Meldungen für Köln mit Sandra Rosenthal.
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4: So, da würdest du normalerweise ja denken, wenn du am Strand bist, dann hältst du das mit der Sommerhitze ja deutlich besser aus. Ne? Hier mal und da ins Wasser springen, das reicht schon. Stimmt meistens auch. Auf Mallorca klappt es nur so semi im Moment. Vielleicht habt ihr es schon bei uns gehört. Echte Abkühlung ist anders. An einer Messboje vor Malle sind gerade tatsächlich unfassbare 33 Grad Wassertemperatur registriert worden. Absoluter Rekordwert. Komplett Badewanne. Dafür können wir in Köln aber zumindest heute mal ein bisschen durchschnauben, was die Hitze angeht. Im Moment die Temperaturen so um die 16, 17 Grad heute Morgen und 23 Grad heute maximal. Dazu 10 Sonnenstunden, wohl kein Regen. Morgen und übermorgen, Sandra hat es auch schon angekündigt, wieder der Jahreszeit entsprechend heißer. Viel Sonnenschein für euch am Wochenende, Temperaturen zwischen 28 und 32 Grad.
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4: Johnny sagt, am Bahnhof Worringen in beiden Richtungen wird geblitzt. Achtung, Tempo 30. Ansonsten auf dem Gustav-Heinemann-Ufer unter der Südbrücke Richtung City ein Blitzer, den hat Christian gemeldet. Dankeschön dafür, da gilt Tempo 50. Das sollte dann auch für Porzwarnheide gelten mit dem 50. Auf der Heidestraße nämlich, vor dem Obst- und Gemüsemarkt in beiden Richtungen, hat Sandra einen Blitzer gesehen, so einen Anhängerkasten, der auch in beide Richtungen kontrolliert. Und auf der A3 Ausfahrt Delbrück von Frankfurt kommend. Da ist eine Radarkontrolle der Polizei aufgebaut und da ist 40 erlaubt. Das hat Daniel gemeldet. Danke euch fürs Melden. Dann alle Staus unter 5 Minuten in der Stadt. Das ist angenehm. Es sind Ferien, deswegen jetzt direkt auf die Autobahnen. Auf der A1 Euskirchen-Köln zwischen Erftstadt und Dreieck-Erftal, da liegen erstmal Gegenstände auf der Straße. Dann gibt es eine Sperrung und zwar der A3 von Oberhausen Richtung Köln zwischen Leverkusen-Opladen und Kreuz-Leverkusen hat es nämlich gekracht und da ist dicht, komplett dicht. Hier erstmal die Rettungsgasse nicht vergessen, da wo Stau ist im Moment. 46 Minuten sind es nämlich mittlerweile schon, ab dem Kreuz Hilden bis Leverkusen. Und die Umleitungsempfehlung, die geht dann über die A542 nach Langenfeld bzw. Monheim und dann über die A59 Richtung Leverkusen zurück auf die A1. Das ist die Umleitung, die natürlich auch ziemlich voll ist auf der 59 von Düsseldorf Richtung Köln. Habt da zwischen Monheim Süd und Kreuz Leverkusen im Moment 12 Minuten Stauzeit und auf dem kleinen Zwischenstück auf der 542 Richtung Monheim auch zwischen dem Dreieck Langenfeld und Monheim 6 Minuten Stauzeit. Also die kommen dann sowieso oben drauf, wenn ihr drumherum fahrt, wenn ihr könnt, umfahrt den Bereich so großräumig wie möglich. Ansonsten aber zum Glück sonst alles noch im grünen Bereich, was die Staus angeht, nirgendwo mehr als 5 Minuten.
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4: Ja, und auch heute am Freitag mit Daniel Kollmann und diesem Herrn hier.
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4: So ist es und vor allem hört ihr Mr. Oli Mess jetzt zusammen mit dem Hip-Hop-Duo Rizzle Kicks im besten Mix Heart Skips a Beat. Guten Morgen, Köln.

0: Viertel vor zehn. Ihr hört Radio Köln. Einen guten Morgen und wir machen jetzt mit euch eine kleine kölsche Musikreise durch halb Europa.
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0: So ungefähr zumindest, denn Sängerin Linda Theodosio, die kennt ihr von der kölschen Mädelsband Metropolis, die tingelt gerade über so viele Bühnen, dass sie selbst schon fast den Überblick verliert. Läuft gerade bei der Kölnerin. Das hat auch Radio Köln Kölsch und Jod-Reporter Dominik Becker festgestellt.
2: Mit Peter Maffay tourt sie durch die Stadien, steht mit Anastasia auf der Bühne. Zahlreiche Auftritte hat sie gerade in Rumänien mit ihrem Papa.
3: Es macht mir wahnsinnig viel Spaß.
2: Die Stadien steht mit Anastasia auf der Bühne. Zahlreiche

0: gemacht wie die Kölnerin gerade, der bekommt hier und da auch mal ein bisschen Gegenwind.
1: Also ich habe natürlich hier und da so mal geflüstert bekommen, dass ein paar Leute vielleicht das nicht so geil finden, dass ich jetzt am Ballermann bin. Aber jetzt mal ganz ehrlich, Leute, die Türen wurden mir wirklich geöffnet. Wer geht denn da nicht rein?
0: Um sich und die Musik zu präsentieren, eins ist für Linda aber klar.
1: Die Rakete werde ich trotzdem auf Kölsch auch noch singen. Und zwar hier in Köln.
2: So, ihr Lieben, und ich packe mich jetzt in meine Rakete und lasse mich für 2 Wochen Richtung Nordseeküste nach Ostfriesland schießen. Und wenn die Rakete streikt, ja gut, dann packe ich die Family ein und nehme das Auto. Ist die wahrscheinlichere Variante. Ich bin Daniel Kollmann. Montag weckt euch dann wieder Daniel Wallroth. Und wir hören uns dann hoffentlich in gut 2 Wochen wieder. Schöne Zeit bis dahin euch und erstmal ein wunderschönes Wochenende. Tschüss.

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2: Mit Marc Weiß. Schönen guten Morgen. Die großen US-Online-Konzerne stehen immer öfter unter Beschuss, weil sie angeblich zu wenig tun, um ihre Nutzer zu schützen. Der Facebook-Mutterkonzern Meta hat jetzt wieder großen Ärger mit der Justiz, dieses Mal aber nicht mit den europäischen Datenschützern, sondern im eigenen Land. Ein Gericht im US-Bundesstaat New Mexico hat entschieden, dass Meta eine zusätzliche 500 Millionen Euro Strafe zahlen muss. In der Begründung heißt es, das Unternehmen tue nicht genug gegen die sexuelle Ausbeutung von Kindern. Mehr dazu von Christian Böder.
3: Die Millionen sollen in Hilfen für Kinder gehen, die durch die Nutzung sozialer Medien Schaden genommen haben. Mit dem Großteil des Geldes sollen Therapiemaßnahmen bezahlt werden. Das Urteil geht aber noch weiter. Das Gericht ordnete an, dass Minderjährige maximal 90 Stunden pro Woche bei Facebook und Instagram verbringen dürfen. Dazu sollen sie keine Push-Meldungen mehr in den Abend- und Nachtstunden bekommen und auch nicht werktags während der Unterrichtszeit. Außerdem werden sämtliche Like-Zahlen unsichtbar gemacht. Betroffen von der Regelung ist nicht nur Facebook, sondern auch andere Plattformen von Meta, darunter Instagram und WhatsApp. Die Regelung gilt erstmal nur für New Mexico. Der Rechtsstreit zwischen dem Bundesstaat und Meta ist nicht neu. Schon im März hatten die Richter Meta in dem Fall zu einer Strafe von 325 Millionen Euro verdonnert. Meta steht schon länger im Visier der US-Justiz. Erst im Frühjahr musste der Konzern zusammen mit YouTube eine Schlappe in einem Prozess um das Suchtpotenzial von Online-Diensten einstecken. Beide Online-Riesen wollen in Berufung gehen.
2: Infos von Christian Böder. Vielen Dank. Jetzt die weiteren Themen in der Zusammenfassung. Nach dem Fund einer Sprengstoffdrohne auf dem Flughafen Leipzig fordert auch der Vorstandsvorsitzende des Rüstungskonzerns Rheinmetall, Pappberger, mehr Anstrengungen Deutschlands bei der Drohnenabwehr. Deutschland sei nicht ausreichend geschützt vor solchen Attacken, sagt Pappberger. Die Vorfälle mit Drohnen werden sich nach seiner Einschätzung in Zukunft häufen. Die Deutschen essen und produzieren immer weniger Fleisch. Im ersten Halbjahr kamen knapp 3,4 Millionen Tonnen Fleisch auf den Markt. Das waren 0,7% oder 3,4 Tonnen weniger als im vergangenen Jahr. Den größten Rückgang gab es mit minus 3,2% bei Geflügel. Nach dem schweren Straßenbahnunfall in Gelsenkirchen ist die Zahl der Verletzten deutlich gestiegen, beziehungsweise wurde sie von der Polizei nach oben korrigiert. Insgesamt wurden 42 Menschen verletzt, heißt es jetzt. Gestern war die Polizei noch von 25 Verletzten ausgegangen. 12 Menschen wurden schwer und 30 leicht verletzt. 3 Fahrgäste, die zunächst in Lebensgefahr schwebten, befinden sich inzwischen in einem stabilen Zustand. In der Nähe der Veltins-Arena war eine Fahrschulstraßenbahn plötzlich stehen geblieben. Die mit Fahrgästen besetzte Bahn dahinter war dann auf die stehende oder nur langsam fahrende Bahn aufgefahren, so hatte es eine Polizeisprecherin erklärt. Die Ermittlungen zum genauen Unfallhergang laufen allerdings noch. Die Strecke ist nach der extrem aufwendigen Bergung der Bahnen seit der Nacht wieder freigegeben. Und das waren die Nachrichten mit Marc Weiß.
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4: Heute noch was frischer, maximal 23 Grad sind drin. Ab morgen ist der Sommer dann wieder zurück. Wir haben mal 2 Tage Pause gemacht. Bis zu 28 Grad für euren Samstag und strahlender Sonnenschein.
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4: Johnny sagt, am Bahnhof Worringen in beide Richtungen blitzt es bei Tempo 30. Christian sagt, auf dem Gustav-Heinemann-Ufer unter der Südbrücke Richtung City, auch da steht ein Blitzer, danke dir fürs Melden. Und Sandra hat gemeldet in Porz-Warnheide auf der Heidestraße vor dem Obst- und Gemüsemarkt in beide Richtungen Anhängerkasten. Blitzt bei Tempo 50. Danke euch fürs Melden, wenn ihr auch was gesehen habt. Schickt mir gerne auch eine WhatsApp-Sprachnachricht direkt ins Studio 0221 951 99 99. Dann schauen wir auf die Straßen. In der Stadt aktuell nichts über 5 Minuten. Es sind Ferien, es ist eigentlich die ganzen Tage recht entspannt. Auf den Autobahnen sieht es anders aus. A3 Oberhausen-Köln zwischen dem Dreieck Langenfeld und Kreuz Leverkusen 4 Kilometer Stau. Ihr braucht mindestens eine halbe Stunde länger. A57 Krefeld-Köln zwischen Worringen und Chorweiler. 5 Kilometer stockender Verkehr sind hier mit 10 Minuten Stauzeit. Und die A59 Düsseldorf-Köln zwischen dem Dreieck Monheim-Süd und dem Übergang das Ausbauende der A59. 4 Kilometer Stau sind hier mit mindestens 21 Minuten, die ihr mehr einplanen solltet. Ich wünsche allen unterwegs eine gute und sichere Fahrt.
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4: Hallo ihr Lieben. Ich bin Svenja Hein und ich habe den Daniel Kollmann in den Feierabend geschickt Richtung Wochenende. Und wir grooven uns durch den Tag. Bis 15 Uhr bin ich für euch am Mikro. Wir schauen gleich noch rüber, wie ihr euren Terminkalender so füllen könnt. Jetzt in den Ferien. Wir haben ja jeden Tag einen Tipp für euch, einen Veranstaltungstipp. Ich bin Svenja Hein. Hallo Köln.

0: easy to fall in love hier im besten Mix. Ich frage mal in die Runde, seid ihr schwindelfrei? Wenn ja, dann habe ich jetzt um 21:45 vielleicht einen ganz guten Tipp für euch, für euer Wochenende oder die nächsten Wochen. Ich schlage vorab mit euch nach Odenthal und zwar zum Hochseilgarten K1. Wir haben ja hier bei Radio Köln jetzt in den Sommerferien jeden Tag einen Ausflugstipp für euch. Knapp so eine halbe Stunde hinter Köln. Da könnt ihr zwischen den Baumgipfeln eure wackeligen Knie auf die Probe stellen. Tickets für den Hochseilgarten bekommt ihr ab 15 Euro jeden Tag von 11 bis 18 Uhr. Ein ganz, ganz besonderes Highlight, das wartet quasi danach auf euch. Weil stellt euch mal vor, ihr wacht am nächsten Tag in so einer Kulisse auf. Oh, wir genießen das mal und dann so im Bett liegen. Wie schön wäre das? Mitten in den Baumkronen. Ihr könnt nämlich eine Übernachtung in einem Baumhaus dazu buchen. Mitten in der Natur quasi, in Odenthal und dann einen Urlaubstag im Baumhaus eurer Wahl machen. 6 verschiedene habt ihr zur Auswahl, alle mit Strom, Badezimmer, Fußbodenheizung und wenn ihr wollt, sogar noch ein Frühstück dazu. Also ich glaube, das ist eher so Baumhaus, Camping Deluxe oder so in die Richtung. Die Baumhäuser, die könnt ihr völlig unabhängig vom Hochseilgarten übrigens buchen, aber für den super Spaßtag lässt sich natürlich auch beides verbinden.
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1: Mit Sandra Rosenthal, guten Tag. Kölner Queermarkt startet am Sonntag. Länder fordern mehr Schutz vor Drohnen. Und das Wetter ist sonnig bei höchstens 23 Grad. Die queeren Vereine und Organisationen bei uns in Köln schließen sich am Sonntag zusammen. Sie wollen Solidarität und Haltung zeigen nach dem islamistischen und queerfeindlichen Anschlag auf dem Berliner CSD. Inga Schneider hat die Infos.
2: Ja, Motto des CSD in Berlin sei Haltung ist hot gewesen und Haltung sei jetzt notwendiger denn je, sagen die Initiativen. Sie laden alle Menschen in NRW ein, sich an der Demo zu beteiligen. Los geht es am Sonntag gegen 14 Uhr an der Deutzer Werft. Von dort aus zieht die Demo dann zum Friesenplatz. Rund 6.000 Teilnehmerinnen und Teilnehmer werden erwartet.
1: Nach dem Fund einer Sprengstoffdrohne am Flughafen Leipzig laufen die Ermittlungen auf Hochtouren. Der Generalbundesanwalt hat die Federführung übernommen. Aus den Ländern kommen Forderungen nach einem besseren Schutz der Flughäfen. Und es wird auch darüber diskutiert, wie gut die Drohnenabwehr überhaupt funktioniert. Katrin Müller berichtet.
3: Die Ermittler gehen davon aus, dass die mit Sprengstoff beladene Drohne in der Nähe von ukrainischen Frachtflugzeugen gezielt zur Explosion gebracht werden sollte. Laut Experten ist Deutschland technologisch in der Lage, solche Angriffe abzuwehren. Allerdings ist nicht immer gleich klar, wer zuständig ist. Mal Bundespolizei, mal Landespolizei, im Notfall sogar die Bundeswehr. Für eine bessere Abstimmung fordert der Vorsitzende des Verteidigungsausschusses des Bundestags, Röwekamp, gegenüber dem RND eine zentrale Zuständigkeit beim Bundesinnenministerium.
1: Für uns hier ist der Krieg in der Ukraine inzwischen Teil der täglichen Nachrichten geworden. Für die Menschen in der Ukraine ist er seit 4,5 Jahren Alltag. Der Verein Blau-Gelbes Kreuz sammelt seit dem Beginn Spenden. 12,5 Millionen Euro waren es im letzten Jahr, hat der Verein jetzt mitgeteilt. Vor allem Stromgeneratoren, aber auch Krankenhausbetten, Babyboxen oder Trinkwassercontainer liefert der Verein in die Ukraine. In diesem Jahr will er seine Hilfen noch weiter aufstocken. Und das waren die Nachrichten mit Sandra Rosenthal. 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
4: Und das sind aktuell genau 20 Grad bei euch im Veedel. Mehr als 23 sind auch heute tatsächlich nicht drin. Dafür wird es aber morgen wieder schön. Bis zu 28 Grad und strahlendem Sonnenschein.
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4: Und da haben wir einige gemeldet. Ihr wart ganz schön fleißig am Freitagmorgen. Ist ja auch immer noch Blitzerwoche. Johnny sagt am Bahnhof Worringen, blitzt es in beide Richtungen bei Tempo 30. Christian hat außerdem einen auf dem Gustav-Heinemann-Ufer entdeckt. Unter der Südbrücke Richtung City, da blitzt es. Und die Sandra sagt in Porzwarnheide auf der Heidestraße vor dem Obst- und Gemüsemarkt in beide Richtungen. Da blitzt es aus einem Anhängerkasten. Bei Tempo 50. Der Blick in die Stadt, keine Staus aktuell. Über 5 Minuten. Ansonsten, wenn ihr noch was gesehen habt, Staus, Störungen oder Blitzer, ganz egal, bei uns im Stadtgebiet, ich nehme alles gerne und sag es allen weiter. 0221 951 99 99 ist eure Nummer. Und dann schauen wir mal auf die Autobahn, da ist immer noch einiges los. A1 Köln-Euskirchen. Zwischen Hürth und dem Kreuz Bliesheim 6 Kilometer Stau sind es hier, 14 Minuten Stauzeit. Die A3 Oberhausen-Köln. Zwischen dem Dreieck Langenfeld und dem Kreuz Leverkusen, hier staut es sich auf 5 Kilometern. Ihr müsst ganze 40 Minuten mehr einplanen, Minimum. Am besten umfahrt ihr das Ganze, das geht fast schneller. Dann die A57 Krefeld-Köln. Zwischen dem Dreieck Neuss-Süd und dem Kreuz Nord 9 Kilometer stockenden Verkehr habt ihr hier mit einer Viertelstunde ungefähr, die ihr on top rechnen solltet. Ich wünsche euch allen gute Nerven, haltet gut durch und allen unterwegs eine gute und vor allem sichere Fahrt.
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4: Ich bin Svenja Hein für euren Freitagvormittag. Hallo ihr Lieben, das ist Melanie C. mit First Day of My Life. Ihr hört Radio Köln.

0: Köln um 10:45. Hallo Köln. Stell dich mal vor, 7.500 Kilometer mit dem Rad unterwegs. Vom Nordkap bis zum südlichsten Punkt Europas. Diese krasse Tour hat sich Michael Becker aus NRW vorgenommen. Und dabei sammelt er auch noch Spenden für unsere Aktion Lichtblicke. Ganz, ganz, ganz krass. Dafür geht auf jeden Fall schon mal Liebe raus. Bei uns läuft ja heute noch die Fahrradwoche. Und da wollen wir von Michael natürlich auch mal hören, wie es so läuft. Allerdings muss er aktuell leider eine kleine Zwangspause einlegen, hat er uns schon verraten. Vor ziemlich genau 3 Wochen hat er nämlich seine Mammut-Tour erstmal unterbrochen, aus guten Gründen. Und zwar hat er an Tag 25 seiner Tour, ja, da war er gerade mal in den italienischen Alpen in Aosta und da ging es auf einmal überhaupt nicht mehr, da musste er unterbrechen. Da ging gar nichts mehr, denn die Sonne hat ihn schon mehrere Tage gebraten.
1: Körpertemperatur war hoch, mir wurde ein bisschen schwindelig, Puls hoch, sodass ich gesagt habe, nee, die Wettervorhersage war 35 Grad, 40 Grad und das ist für mich körperliche Anstrengung einfach nicht gemacht. Deswegen bin ich mit dem Flixbus nach Hause gefahren von Aosta, habe mich aber jetzt entschieden, das Abenteuer fortzusetzen und werde dann ab Anfang September versuchen, noch nach Tarifa zu kommen.
0: Völlig richtig abzubrechen und super krass finde ich, dass Michael das Ding trotzdem auf jeden Fall noch durchziehen möchte. Wir drücken auf jeden Fall die Däumchen, dass er die Tour noch zu Ende fahren kann und dass die Temperaturen dann eben auch einfach nicht so heftig werden. Wir haben aber auch mal nachgehakt, was denn so Kurioses auf der Tour schon passiert ist. Und da gab es wohl einiges, unter anderem bei den Unterkünften. Wir haben aber auch mal nachgehakt, was denn

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1: Mit Marc Weiß. Schönen guten Tag. Seit Beginn der Woche gab es immer wieder gute Nachrichten aus der Wirtschaft und Industrie. Einige Firmen meldeten Steigerungen bei Umsatz und Gewinn. Gestützt wird das jetzt auch durch Zahlen des Statistischen Bundesamtes. Demnach erholt sich das verarbeitende Gewerbe. Im Juni lag die Produktion von Industrie, Bau und Energieversorgern 0,2% höher als noch im Monat davor. Und erste Ökonomen in Deutschland sprechen jetzt vorsichtig von einem möglichen Ende der Talsohle. Mehr dazu von Christian Böder.
2: Laut den Bundesstatistikern ist es der dritte Anstieg in Folge. Als Grund für den Aufwärtstrend sehen die Experten vor allem die Lage in der Autoindustrie. Die Unternehmen der Branche kommen bei der Produktion auf ein Plus von 3,6%. Mehr als doppelt so groß fällt der Zuwachs bei den Flugzeug-, Schiff-, Zug- und Panzerbauern aus. Den Schnitt runtergezogen haben dann aber die Maschinenbauer mit einem Rückgang von fast 4%. Das Bundeswirtschaftsministerium spricht von einem moderaten Aufwärtstrend. Die Industrie habe sich angesichts von außenwirtschaftlichen Belastungen als widerstandsfähig erwiesen. Der Ökonom bei der Landesbank Baden-Württemberg, Niklas, geht sogar noch weiter und sagt, die Talfahrt der Industrie sei wohl vorbei, es laufe wieder einigermaßen stabil. Er blickt mit vorsichtiger Zuversicht auf die Entwicklung bis Ende des Jahres. Es bleibe allerdings die Gefahr, dass ein anhaltendes Niedrigwasser und die andauernden Kriege der positiven Entwicklung doch noch einen Strich durch die Rechnung machen.
1: Infos von Christian Böder, vielen Dank, und jetzt weitere Themen in der Zusammenfassung. Der Nationale Sicherheitsrat hat zum Drohnenvorfall am Leipziger Flughafen getagt. Das Gremium kam unter Vorsitz von Kanzler Merz telefonisch zusammen, das teilt Regierungssprecher Cornelius mit. Merz stehe in fortwährendem Austausch mit Innenminister Dobrindt und anderen Mitgliedern der Regierung. Die US-Luftfahrtaufsicht lässt rund 470 Flugzeuge des Typs Boeing 737 MAX auf Risse rund um die Türen prüfen. Ein Boeing-Sprecher sagte dem Wall Street Journal, das Problem sei in den vergangenen Jahren beim Vorgänger der Maschine aufgetreten. Bei der MAX-Flotte seien die Risse bisher zwar nicht beobachtet worden, weil die Konstruktionen aber ähnlich seien, habe man die Inspektionen entsprechend ausgeweitet. Falschgeld oder Blüten sind in Deutschland offenbar kaum noch ein Thema. Nach Angaben der Bundesbank wurden im ersten Halbjahr rund 30.000 gefälschte Euro-Banknoten aus dem Verkehr gezogen. Das waren nochmal 6.000 weniger als im Jahr davor. Seit etwa einem Jahr geht die Zahl der Blüten zurück. Davor war sie in jedem Jahr gestiegen. Es gäbe in Deutschland inzwischen wenig Falschgeld, sagt Bundesbank-Vorstand Lienenkämper. Trotzdem ist natürlich welches im Umlauf. Der am häufigsten gefälschte Schein ist der 50-Euro-Schein. Gefälschte Scheine sind nach Ansicht von Experten relativ leicht zu erkennen. Die meisten fühlen sich anders an. Außerdem schaffen es Fälscher oft nicht, das durchsichtige Porträtfenster auf der weißen Fläche der Scheine zu fälschen. Im Zweifel also den Schein gegen das Licht halten. Erscheint auf der weißen Fläche kein Porträt, ist der Schein eine Fälschung. Und das waren die Nachrichten mit Marc Weiß.
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3: 23 Grad bekommen wir heute. Immerhin gibt es am Vormittag und am Nachmittag was Sonne. Gegen Mittag ist es aber ehrlicherweise eher bewölkt. Morgen aber wieder strahlend blauer Himmel mit bis zu 28 Grad für euer Wochenende.
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3: Und da hat sich der Mohammed gemeldet.
4: Hier steht ein Blitzer in Luxemburger Straße, kurz zur Universitätsstraße. Ein PKW steht mit einem Blitzer, Tempo 30, bitte aufpassen. Tschüss.
3: Ah. Danke dir, Mohammed. Also habt ihr gehört, Blitze aus einem PKW. Terani meldet außerdem einen Blitzer auf der Deutz-Mülheimer Straße in Richtung Mülheim. Da ist 50 erlaubt. Und Johnny sagt am Bahnhof Oerringen in beide Richtungen bei Tempo 30. Auch da wird geblitzt. Danke euch dreien fürs Melden. Und wir schauen direkt auf die Straßen. In der Stadt nicht viel los. Dann der Blick auf die Autobahnen. Eine Warnmeldung vorab. A4 Olpe-Köln zwischen Overath und Untereschbach. Vorsicht, da sind Gegenstände auf der Fahrbahn. Dann einiges los auf den Autobahnen. Das sind die drei längsten Staus. A3 Oberhausen-Köln zwischen dem Dreieck Langenfeld und dem Kreuz Leverkusen. 5 Kilometer Stau haben wir hier. Mindestens eine halbe Stunde, bitte mehr einplanen. A4 Köln-Aachen zwischen dem Dreieck Heumer und Poll. 3 Kilometer Stau mit 16 Minuten Stauzeit. Und die A59 Düsseldorf-Köln zwischen dem Dreieck Monheim-Süd und dem Kreuz Leverkusen-West. 4 Kilometer mit knapp 20 Minütchen Stauzeit. Ich wünsche allen unterwegs eine gute und vor allem eine sichere Fahrt.
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3: Hallo ihr Lieben, ich bin Svenja Hein für euren Freitagvormittag. Seid ihr ready für den kölschen Song des Tages? Wie immer pünktlich um 11.11 Uhr. Das ist aber erstmal Alex Warren.

0: Bon Jovi. You Give Love a Bad Name. Und jetzt springen wir mal aus den internationalen Englischen rein ins Kölsche. Und ach, ihr Lieben, ich habe mich gefreut, als ich unseren Kölschen Hit des Tages heute gesehen habe. Wir haben ja jeden Tag die extra Portion Kölsche Tön für euch.
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0: So sieht's aus. Und zwar jeden Tag um Punkt 11.11 Uhr. Und Stadtrand lassen uns heute in Erinnerung schwelgen. Hück könne mir alles in Kübis, Kaiser oder vielleicht auch eine Königin. Das ist Stadtrand mit Ale Kess.

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1: Mit Sandra Rosenthal, guten Tag. Tausende demonstrieren für queere Rechte. In Bonn beginnt der Abriss der Vorlandbrücke. Und das Wetter nur lockere Wolken und bis 23 Grad. Solidarität und Haltung zeigen nach dem islamistischen Anschlag beim CSD in Berlin. Das wollen die queeren Organisationen und Vereine in Köln am kommenden Sonntag. Sie laden zu einem Demozug durch die Kölner Innenstadt ein. Rund 6.000 Menschen werden erwartet. Jana Richter hat die Infos.
2: Start der Demo ist am Sonntag um 14 Uhr an der Deutzer Werft. Der Zug endet am Friesenplatz. Alle Menschen in NRW sind aufgerufen, sich an dem Protestmarsch zu beteiligen. Die Initiativen fordern von Bund, Ländern und Kommunen Maßnahmen, die das queere Leben schützen und stärken, um einer wachsenden Queerfeindlichkeit begegnen zu können. Wer die Freiheit der queeren Community einschränken will, lege sich mit den Falschen an, schreiben die Vereine und Organisationen.
1: Eine gute Nachricht für Kölner Pendler und Firmen. Gut 2 Monate nach der Sperrung der Bonner Nordbrücke geht heute der Abriss der Vorlandbrücke los. Am Wochenende wird durchgearbeitet. Bis Dienstag soll das erste Teilstück abgetragen sein. So sollen die Auswirkungen auf den Verkehr möglichst klein gehalten werden. Denn für den Abriss muss eine angrenzende Hauptstraße gesperrt werden. Bis 2028 soll die neue Vorlandbrücke fertig gebaut sein. Bis dahin bleibt die gesamte Nordbrücke gesperrt. Erfrischend ist das nicht, eher wie in der Badewanne zu Hause. Das Mittelmeer heizt sich immer mehr auf. An einer Messboje vor Mallorca wurde jetzt eine neue Rekordtemperatur von über 33 Grad gemessen, wie der spanische Wetterdienst mitteilt. Katrin Müller berichtet.
3: Im westlichen Mittelmeer liegen die derzeitigen Wassertemperaturen wohl 4 Grad über dem langjährigen Durchschnitt. Heißt für Urlauber und Einheimische auch nachts tropische Temperaturen und eine hohe Luftfeuchtigkeit. Hauptgrund für die Entwicklung ist laut Forschern der menschengemachte Klimawandel. Die immer höheren Wassertemperaturen gefährden empfindliche Ökosysteme und können heftige Stürme mit sintflutartigen Regenfällen im Herbst auslösen.
1: Das waren die Nachrichten mit Sandra Rosenthal. Mehr Infos gibt es auf radioköln.de.
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4: Heute noch was frischer, maximal 23 Grad sind drin. Ab morgen ist dann aber der Sommer zurück mit bis zu 28 Grad für euren Samstag und strahlender Sonnenschein.
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4: Und da hat sich der Tim gemeldet. Hallo Tim.
5: Ich würde gerne einen Blitzer melden und zwar auf der Rheinuferstraße Richtung Norden. Direkt unter der Südbrücke steht einer und der blitzt ab Tempo 50. Gute Fahrt allen.
4: Na, habt ihr erkannt? Das war unser Volo-Tim. Danke dir fürs Melden und ihr könnt es natürlich gerne machen wie unser Tim. Einfach anrufen bzw. eine WhatsApp-Sprachnachricht checken. 0221 951 99 99 und am Telefon funktioniert das Ganze natürlich auch. 0800 951 99 99. Da könnt ihr aufs Band quatschen, dann habe ich euch auch hier in der Sendung drin. Der Mohammed hat außerdem gesagt, auf der Luxemburger Straße, Höhe Universitätsstraße, da blitzt es bei Tempo 30. Tirani meldet außerdem einen Blitzer auf der Deutz-Mülheimer Straße in Richtung Mülheim. Da ist 50 erlaubt und Johnny sagt am Bahnhof Worringen, da wird in beide Richtungen geblitzt. Auch hier Tempo 30. Danke euch dreien oder vieren fürs Melden und wir schauen direkt auf die Straßen. In der Stadt aktuell immer noch nichts los, auf den Autobahnen dafür immer noch ganz schön viel, deshalb hier nur die 3 längsten Staus, alles ab über 15 Minuten. A1 Köln-Euskirchen zwischen Hürth und dem Kreuz Bliesheim, 7 Kilometer staut sich's hier mit 16 Minuten Stauzeit. A3 Oberhausen-Köln zwischen dem Dreieck Langenfeld und dem Kreuz Leverkusen, hier braucht er viel Geduld, auf 5 Kilometern mit einer knappen halben Stunde Stauzeit. A4 Aachen-Köln zwischen dem Kreuz West und Eiffeltor, 4 Kilometer Stau sind's hier, mit 20 Minütchen bitte on top rechnen. Ansonsten wünsche ich allen nur unterwegs eine gute Fahrt. Alle weiteren Staus lest ihr wie immer auch auf radioköln.de.
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4: Und ich bin Svenja Hein. Hallo ihr Lieben, wir starten direkt durch. Michael Schulte ist das, Back to the Start.

0: Ist das krass, Leute. Nur noch 60 Zentimeter hat der Rheinpegel aktuell bei uns in Köln. Das gab es so noch nie. Das ist tatsächlich historisch. Darum gab es in Bonn jetzt eine Niedrigwasserkonferenz, weil das natürlich nicht nur bei uns so ist, sondern überall da, wo Wasser fließt und es gerade so heiß ist. Der Gütertransport, der ist ja krass betroffen, wenn Schiffe nicht mehr fahren können. Thomas Brockte aus dem Radio Köln-Team. Wie soll denn der Wirtschaft jetzt geholfen werden?
1: Ja, vor allem durch Verlagerung. Also wenn auf den Flüssen und Kanälen weniger geht, müssen eben Straße und Schiene einspringen. Verkehrsminister Bilger will mit den Ländern darüber reden, zum Beispiel über Ausnahmen beim Sonntagsfahrverbot von LKWs, zumindest da, wo es um besonders betroffene Güter geht. Auch Schwertransporte sollen möglichst schneller genehmigt werden. Und auch mit der Bahn wird bereits gesprochen und die hat Unterstützung zugesagt. Aber bis jetzt sind das eben vor allem Absichten. Mal sehen, ob das wirklich schnell klappt und dann auch was bringt.
0: Gut, das sind jetzt vor allem erstmal Sofortmaßnahmen, aber Niedrigwasser werden uns ja jetzt wahrscheinlich auch häufiger betreffen. Gibt es da jetzt auch langfristige Pläne aus dieser Konferenz?
1: Also auch das war Thema bei dem Treffen, auch wenn es erstmal vor allem darum ging, schnell zu helfen. Aber das Problem an sich ist ja schon länger bekannt und deshalb sollen nun bereits geplante Projekte möglichst beschleunigt werden. Zum einen tiefere Fahrrinnen, damit die Schiffe mehr transportieren können. Da müssen wir jetzt den Bauturbo anwerfen, heißt es vom Verband der Binnenschiffer, der auch auf mehr Geld vom Bund aus dem Sondervermögen Infrastruktur hofft. Und gleichzeitig will die Branche ihre Flotte modernisieren mit mehr Schiffen, die dann auch bei Niedrigwasser noch fahren können.
0: Danke dir, Thomas. Also das extreme Niedrigwasser auf dem Rhein, das sorgt aktuell nicht nur für krasse Bilder, sondern vor allem auch für ganz große Probleme beim Gütertransport. Das waren die Infos von Thomas Brock. Wir halten euch natürlich bei Radio Köln wie immer auf dem Laufenden.
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2: Mit Marc Weiß. Schönen guten Tag. Der Drohnenvorfall am Flughafen Leipzig hat inzwischen auch den Nationalen Sicherheitsrat beschäftigt. Die Tagung war telefonisch. Den Vorsitz hatte Kanzler Merz, sagte Regierungssprecher Cornelius. Schon vorher hatte die Bundesanwaltschaft die Ermittlungen in dem Fall übernommen. Sie stuft den Vorfall als einen schwerwiegenden Angriff auf die Transport- und Logistikinfrastruktur in Deutschland ein. Mehr zum Thema von Christian Böder.
3: Der Flughafen Leipzig gilt als Umschlagplatz für militärische Hilfslieferungen an die Ukraine. Flughafenmitarbeiter hatte die Sprengdrohne dann in der Nacht zum Mittwoch im Bereich der Südpiste gefunden, ganz in der Nähe von 4 ukrainischen Transportfliegern. Experten der Bundespolizei entschärften die Sprengladung. Es stellte sich heraus, dass sie offenbar nur deshalb nicht detonierte, weil der Zünder defekt war. Möglicherweise war auch noch eine zweite Drohne im Spiel. Eine umgeleitete Frachtmaschine kollidierte nahe des Flughafens in der Luft mit einem bisher unbekannten Gegenstand. In der Erklärung bestätigt die Bundesanwaltschaft die Aussage von Innenminister Dobrindt, dass der Anschlag wohl professionell vorbereitet wurde. Obwohl die Ermittlungen noch laufen, machen zahlreiche Politiker Russland für das gescheiterte Attentat verantwortlich oder halten es für wahrscheinlich. Darunter Grünen-Fraktionschefin Dröge und die FDP-Verteidigungspolitikerin Strack-Zimmermann. Der Vorfall hat außerdem die Debatte angefacht, ob die Drohnenabwehr zentralisiert beim Bundesinnenministerium liegen soll oder nicht.
2: Christian Böder mit Infos, vielen Dank. Und jetzt die weiteren Themen in der Zusammenfassung. Das verarbeitende Gewerbe in Deutschland hat im Juni weiter zugelegt. Ein Ökonom der Landesbank Baden-Württemberg spricht sogar schon davon, dass die Talfahrt der Industrie vorbei sein könnte. Der Trend ist aber noch eine sehr zarte Pflanze. In der Industrieproduktion ging es um 0,2% nach oben im Vergleich zum Monat davor. An der maroden Bonner Nordbrücke starten heute die ersten sichtbaren Abbrucharbeiten. Ein Bauunternehmen beginnt mit dem Abriss der Vorlandbrücke, die auf der linken Rheinseite auf die Hauptbrücke führt. Der Abbruch des ersten Teilstücks soll bis einschließlich Montag dauern. Die Nordbrücke galt als die wichtigste Ost-West-Verbindung für die Region. Seit Anfang Juni ist sie wegen gravierender Schäden komplett gesperrt. In Thailand hat es offenbar einen Amoklauf an einer Schule in der Nähe von Bangkok gegeben. Mindestens 7 Lehrer und Schüler sind tot. Nach thailändischen Medienberichten war der Schütze ein Jugendlicher. Auch er soll unter den Toten sein. Die genauen Hintergründe sind noch unklar. Es hat wieder einen Angriff auf eine Zugbegleitung gegeben. In einem Regionalzug von Koblenz nach Trier wurde einer Kontrolleurin ins Gesicht geschlagen. Laut Polizei war ein 30-jähriger Mann aus Rumänien ohne Fahrschein unterwegs. Als die Begleiterin das bemerkte, schloss sie ihn von der Weiterfahrt aus. Am nächsten Bahnhof schlug der Mann der Zugbegleiterin dann ins Gesicht und verließ den Zug. Die Kontrolleurin erlitt Verletzungen am Mund und an der Wange. Der Mann konnte kurz darauf von der Bundespolizei noch in der Nähe des Bahnhofes festgenommen werden. Ein Alkoholtest gab einen Wert von 2,13 Promille. Und das waren die Nachrichten mit Marc Weiß.
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5: 21 Grad messen wir aktuell und bleibt auch eher frisch heute. Dafür am Vormittag und am Nachmittag richtig schön sonnig. Am Mittag ziehen tatsächlich ein paar Wölkchen um die Domspitzen. Morgen dann aber wieder strahlend blauer Himmel und ein richtig schönes Sommerwochenende bis 28 Grad.
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5: Und da hat sich der Tobi gemeldet.
6: Mal Blitzer melden auf der Gellernstraße, Höhe Campina wird in beiden Seiten geblitzt und es ist eine 30er-Zone.
5: Habt ihr gehört? Danke dir, Tobi, fürs Bescheid geben. Tim sagt außerdem, auf der Rheinufer Straße Richtung Norden unter der Südbrücke, da blitzt es, wenn ihr schneller als 50 unterwegs seid. Und Mohamed sagt, auf der Luxemburger Straße Höhe Universitätsstraße, da steht auch einer bei Tempo 30. Tirani meldet außerdem noch einen auf der Dolz-Mühlheimer Straße in Richtung Mühlheim, da dürft ihr 50 fahren. Danke euch allen fürs Melden und wenn ihr jetzt auch noch was gesehen habt, Staustörungen oder Blitzer, dann sagt's mir gerne. Ich gebe es allen weiter. 0221 951 99 99. Der Blick in die Stadt. Rainer meldet einen Unfall auf der inneren Kanalstraße. Im Gleisdreieck Höhe Hornstraße von der Zoobrücke kommend. Da sind zwei Spuren aktuell dicht. Aktuell ungefähr 15 Minuten plus heißt das für euch. Ansonsten solltet ihr aber in der Innenstadt ganz gut durchkommen. Auf den Autobahnen sieht das anders aus. Da ist immer noch ganz schön viel los. A1 Köln-Euskirchen zwischen Gleuel und dem Kreuz Bliesheim. 7 Kilometer Stau sind hier mit 18 Minuten Stauzeit. A3 Oberhausen-Köln zwischen dem Dreieck Langenfeld und Kreuz Leverkusen. 5 Kilometer Stau, über eine halbe Stunde Stauzeit. A4 Aachen-Köln zwischen dem Kreuz West und Eiffeltor. 5 Kilometer Stau habt ihr hier. Bitte 12 Minuten mehr einplanen. Das waren die drei längsten. Alle weiteren lest ihr wie immer auch in der kostenlosen Radio Köln-App.
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5: Und ich bin Svenja Hein. Hallo ihr Lieben. Direkt in die Musik für euch. Live im besten Mix. 12.04 haben wir jetzt.

0: Summer mit Homewrecker. 12.13 Uhr haben wir jetzt ganz genau und ab morgen wieder richtig geiles Wetter bei uns in Kölle. Sommer ist doch einfach was Herrliches, oder? Freizeit, Spaß und Mücken. Ey, es gibt, finde ich, nichts Schlimmeres. Und wenn die dann so nachts an meinem Ohr rumschwimmen, das ist Psychoterror, wenn ihr mich fragt. Ja, top Nachrichten. Die Viecher haben jetzt ihre Hauptsaison.
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2: Wer hat sich eigentlich sowas wie Mücken ausgedacht? Ey, dass die stechen, okay. Dass die Blut saugen, geschenkt. Ne? Dass die Stiche auch noch jucken wie Schwein, auch das nehme ich in Kauf. Aber dass die so summen, boah, das ist eine sadistische Laune der Natur, Freunde. Wenn ihr mich schon fresst, lasst mich wenigstens pennen. Wie oft habe ich mir nachts im Dunkeln schon selbst eine gepfeffert, weil so ein Mistvieh mir direkt am Ohr vorbeigesummt ist. Ich habe gelesen, dass Frösche und Fledermäuse natürliche Feinde von Mücken sind. Aber ich kann mir doch keine Kröten ins Zimmer holen, nur um im Sommer meine Ruhe zu haben. Und Fledermäuse gibt's ja auch nicht in der Zoohandlung. Gegen das Jucken habe ich auf jeden Fall jetzt was Neues. Diese Dinger, die so heiß werden, ja, die hältst du auf den Stich, drückst auf den Knopf und fertig. Dann juckt's zwar nicht mehr, aber du hast dir die Epidermis weggeschröckelt. Trotzdem immer dran denken, wenn's in den Fingern juckt, womit kratzt man dann eigentlich?
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1: Mit Sandra Rosenthal, guten Tag. Kölner Queermarkt startet am Sonntag. Sicherheitsrat tagt wegen Drohnenvorfall und das Wetter ist sonnig bei angenehmen 23 Grad. Die queeren Vereine und Organisationen in Köln schließen sich am Sonntag zusammen. Sie wollen Solidarität und Haltung zeigen nach dem islamistischen und querfeindlichen Anschlag auf den Berliner CSD. Inga Schneider hat die Infos.
2: Ja, Motto des CSD in Berlin sei Haltung ist hot gewesen und Haltung sei jetzt notwendiger denn je, sagen die Initiativen. Sie laden alle Menschen in NRW ein, sich an der Demo zu beteiligen. Los geht es am Sonntag gegen 14 Uhr an der Deutzer Werft. Von dort aus zieht die Demo dann zum Friesenplatz. Rund 6.000 Teilnehmerinnen und Teilnehmer werden erwartet.
1: Noch immer ist unklar, wer die Sprengstoffdrohne auf dem Flughafen Leipzig gesteuert hat. Jetzt schaltet sich auch Bundeskanzler Merz ein. Unter seinem Vorsitz hat der Nationale Sicherheitsrat getagt. Per Telefon haben sich die Mitglieder des wichtigen Gremiums beraten. Claudia Wächter hat Details.
3: Die Regierung sendet das Signal, wir nehmen den Vorfall sehr ernst und handeln. Es geht natürlich um Informationsaustausch, aber auch um mögliche Konsequenzen. Experten fordern zum Beispiel, alle Flughäfen schnell mit Top-Technik zur Drohnenabwehr auszustatten. Die Grünen kritisieren zudem ein Zuständigkeitswirrwarr zwischen den vielen Behörden. Für den Bundesinnenminister steht auf jeden Fall fest, das war ein hybrider Profi-Anschlag ausländischer Mächte.
1: Fast wöchentlich meldet die Stadt Köln momentan Fälle von Baumfrevel. Klingt eher harmlos, bedeutet aber in den meisten Fällen, dass ein Baum so schwer beschädigt wurde, dass er abstirbt oder gefällt werden muss. Jetzt meldet die Stadt die mutwillige Beschädigung einer Eberesche in Lindweiler. Bis zu einer Höhe von 1,70 Meter sei die Rinde des Baumes abgeschält worden, so die Stadt. Sie hat Strafanzeige gegen unbekannt gestellt. Und das waren die Nachrichten mit Sandra Rosenthal. In einer Stunde gibt's wieder aktuelle News aus Köln.
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4: Und das sind aktuell ziemlich genau 22 Grad und mehr als einer mehr werden es auch noch nicht mehr. 23 Grad sind heute drin, dafür wird es aber morgen wieder schön. Bis zu 28 Grad und strahlender Sonnenschein in Köln.
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4: Und da haben wir gerade aktuell einiges gemeldet. Tobi meldet einen Blitzer auf der Geldernstraße, Höhe Campina. Da werdet ihr in beide Richtungen ab Tempo 30 geblitzt. Außerdem hat Tim Bescheid gegeben, einen Blitzer auf der Rheinuferstraße in Richtung Norden bei der Südbrücke. Da werdet ihr, wenn ihr schneller als 50 unterwegs seid, geblitzt. Und Mohamed hat einen Blitzer auf der Luxemburger Straße gemeldet in Höhe Universitätsstraße. Da blitzt es bei Tempo 30. So, und noch einen habe ich für euch. Terani meldet einen Blitzer auf der Deutz-Mühlheimer Straße in Richtung Mülheim. Da werdet ihr ab Tempo 50 geblitzt. Vielen lieben Dank euch allen fürs Melden. Wenn ihr jetzt auch noch was habt, Staustörungen oder Blitzer, dann meldet es mir gerne 0221 951 99 99. Der Blick in die Stadt. Apropos Staus, da haben wir gerade ein bisschen was. 10 Minuten plus aktuell auf dem Militärring in Richtung Marienburg zwischen der Gläuler Straße und der Luxemburger Straße. Dann noch 6 Minuten plus auf der inneren Kanalstraße von der Ausfahrt der A57 bis hin zur Nielerstraße. Da staut es sich aktuell. Ist nämlich einiges los auf den Autobahnen und da schauen wir direkt mal hin. Wir haben aktuell eine Warnmeldung von der A59 Düsseldorf-Köln zwischen Leverkusen-Rheindorf und dem Kreuz Leverkusen-West. Vorsicht bitte, da ist eine ungesicherte Unfallstelle auf dem Standstreifen. Dann die drei längsten Staus für euch. Einiges los. A1 Köln-Euskirchen zwischen Hürth und dem Kreuz Bliesheim. 7 Kilometer Stau mit knapp 20 Minütchen Stauzeit. Die A4 aus Aachen in Richtung Köln zwischen dem Kreuz West und dem Kreuz Süd. 5 Kilometer staut es sich hier. Heißt auch hier für euch bitte 20 Minuten mehr einplanen. Und die A57 Krefeld-Köln zwischen dem Dreieck Neuss-Süd und Chorweiler. 9 Kilometer stockender Verkehr. Bitte ungefähr ein Viertelstündchen mehr einplanen, wenn ihr da lang müsst. Allen unterwegs wünsche ich eine gute und sichere Fahrt. 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
4: Hier, stellt euch mal vor, ihr habt sowas wie eine Blitzerwarn-App für Kontrollen in der KVB. Ja, sowas gibt es tatsächlich schon, aber nicht bei uns. Kollege Robert Jans hat mal in Berlin Mäuschen gespielt und weiß, wie das funktioniert. Wer weiß, vielleicht gibt es ja auch bald bei uns.

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0: 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Und man munkelt, es gibt ja sowas wie unseren Blitzer-Service auch fürs Handy, also als App. Ja, in Berlin gibt es jetzt quasi das Gleiche, nur für Bus und Bahn. Also eine App warnt quasi davor, wo gerade Kontrolleure unterwegs sind. Robert Janz aus dem Radio Köln-Team, was hat's denn damit auf sich?
1: Die App heißt Freifahren. Und wenn du zum Beispiel in der Berliner U-Bahn Kontrolleure siehst, kannst du das mit wenigen Klicks melden. Andere sehen dann auf einer Karte, aha, da wird gerade kontrolliert.
0: Ja, und die App berechnet ja sogar so eine Art Risiko, einem Kontrolleur zu begegnen.
1: Richtig, aus den ganzen Meldungen wird berechnet, wie hoch die Wahrscheinlichkeit ist, dass plötzlich ein Kontrolleur auftaucht. Laut den Entwicklern nutzen inzwischen rund 40.000 Menschen das Angebot regelmäßig. Noch gibt es die App nur in Berlin. Die Entwickler sagen aber, technisch ließe sich das Ganze auch auf andere Städte übertragen. Und eine Expansion ist geplant, auch zu uns nach NRW.
0: Ja, und die Idee dahinter ist schon klar, ne? Etwa Menschen ohne Ticket vor Kontrollen bewahren.
1: Ja, wobei die Entwickler das ausdrücklich als soziales Projekt verstehen. Sie sagen, es gehe vor allem um Menschen, die sich Mobilität kaum leisten können. Andere Nutzer hätten selbst ein Ticket und melden Kontrolleure dann aus Solidarität.
0: Okay, aber jetzt mal Real Talk, ist das denn überhaupt erlaubt?
1: Ja, da muss man ein bisschen vorsichtig sein. Ein ausdrückliches Verbot für solche Warnungen vor Ticketkontrollen gibt es nicht. Juristen haben vergleichbare Warnsysteme bislang grundsätzlich als nicht strafbar eingeschätzt. Eine höchstrichterliche Entscheidung speziell zu dieser Freifahren-App, die gibt es nicht. Aber wer ohne gültiges Ticket fährt, der macht sich strafbar und in Berlin werden dann zusätzlich 60 Euro fällig.
0: Ja, bei der KVB ja das Gleiche. Crazy, eine App warnt euch jetzt vor Ticketkontrollen in Berlin. Danke dir, Robert, für die Infos. Mal gucken, vielleicht kommt es ja auch zu uns nach Köln in ein paar Jahren. Wäre ja zu süß. Haha, Hosi, ist das für euch too sweet.

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2: Mit Sarah Heinz. Guten Tag. Knapp 178 Kilo. So viel Plastikmüll produziert jeder Mensch in der EU im Schnitt und das jedes Jahr. Laut Brüssel ist das viel zu viel. Die EU hat deswegen neue Regeln auf den Weg gebracht, um den Plastikmüll bei uns zu verringern. Die ersten davon gelten ab der kommenden Woche. Danny Hoppe aus dem News-Team. Los geht's am Mittwoch ja bei den Supermärkten.
3: Genau, da dürfen dann keine Verpackungen mehr verkauft werden, die PFAS enthalten. Also Ewigkeitschemikalien, die sich in der Natur nicht abbauen und dadurch im Wasser oder im Boden bleiben und auch als krebserregend gelten. Weil PFAS Wasser und Fett abweisend sind, stecken sie in vielen Einwegverpackungen. Aber wie gesagt, ab Mittwoch müssen sie raus aus den Supermärkten. Ein weiterer Schritt, der die Supermärkte betrifft, greift erst später. Dann dürfen dort ab 2030 keine leichten Plastiktüten mehr an der Kasse verkauft werden. Dasselbe gilt dann auch für Plastiknetze und Tüten für frisches Obst und Gemüse. Ab demselben Jahr sollen außerdem keine Verpackungen mehr verkauft werden dürfen, die zu weniger als 70% recycelbar sind.
2: Neben den Supermärkten sollen ja auch Restaurants und Hotels in den nächsten Jahren ihren Plastikverbrauch senken.
3: Ja, auch da soll Einwegplastik nach und nach verschwinden. Ab dem nächsten Jahr müssen alle Cafés und Restaurants ihren Kunden anbieten, einen eigenen Kaffeebecher oder eine Brotdose mitzubringen. Später müssen Gastronomieketten dann eigene Mehrwegbecher anbieten. Und ab 2030 sollen dann in Restaurants Plastiktütchen für Zucker, Salz, Ketchup oder Mayo von den Tischen verschwinden. Und auch in Hotels werden dann die kleinen Shampoo- und Seifenpackungen aus Plastik verboten. Außerdem soll in den nächsten Jahren jedes EU-Land Pfandsysteme für Einwegplastikflaschen und Getränkedosen einrichten. Uns betrifft das nicht, wir haben das ja schon lange, aber andere Länder eben nicht.
2: Danke, Danny, für die Infos. Mehr Meldungen sind das jetzt in der Zusammenfassung. Nach dem Drohnenvorfall am Leipziger Flughafen hat die Bundesanwaltschaft die Ermittlungen übernommen. Sie sieht den Vorfall als schwerwiegenden Angriff auf unsere Transport- und Logistikinfrastruktur. Auch der Nationale Sicherheitsrat hat inzwischen über das Thema beraten. Obwohl der Iran-Krieg weltweit auf die Wirtschaft schlägt, lagen die deutschen Exporte im Juni auf einem Rekordhoch. Laut Statistischem Bundesamt sind Waren im Wert von knapp über 139 Milliarden Euro ins Ausland gegangen, knapp 6,5% mehr als im Juni letztes Jahr. Die Exporte sind damit den fünften Monat in Folge gewachsen. In Köln hat der Rhein wegen der Hitze gestern ein historisches Tief erreicht. Düsseldorf hat sein eigenes Rekordtief jetzt noch unterschritten. Am Morgen lag der Pegel nach Angaben der Wasserstraßen- und Schifffahrtsverwaltung des Bundes zwischenzeitlich nur noch bei 14 Zentimetern. Viele Studierende fühlen sich in ihrem Alltag belastet und sind unzufriedener als die Gesamtbevölkerung im Land. In einer neuen Barmer Umfrage gaben rund 42% der Studierenden an, dass ihr Wohlbefinden entweder schlecht oder eingeschränkt sei. Vielen macht vor allem die eigene finanzielle Situation Sorgen. Neben dem Studium noch einen Nebenjob zu haben, das sei nicht immer so leicht, auch weil die Arbeitsbelastung im Studium selbst oft schon sehr hoch sei. Mehr als ein Drittel der befragten Studierenden sei aber zufrieden mit ihrem Uni-Alltag und ihrem Studienfach. Und das waren die Nachrichten mit Sarah Heinz.
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4: 23 Grad heute, gerade hängen wir noch bei 22 und es zieht sich gerade auch eher zu, zum Nachmittag dann wieder mehr Sonne. Morgen aber wieder strahlend blauer Himmel mit bis zu 28 Grad für euer Wochenende.
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4: Und da hat Tobi sich gemeldet, sagt, es blitzt auf der Geldernstraße auf Höhe Campina. Da werdet ihr in beide Richtungen ab Tempo 30 geblitzt. Und Tim meldet einen Blitzer auf der Rheinuferstraße in Richtung Norden. Bei der Südbrücke, da blitzt es, wenn ihr schneller als 50 unterwegs seid. Danke euch beiden fürs Melden. Wenn ihr auch was gesehen habt, Staustörung oder Blitzer, meldet sie mir gerne 0221 951 99 99. Apropos Staus, wir haben gerade ein bisschen was in der Innenstadt, 10 Minuten plus, aktuell auf dem Militärring in Richtung Marienburg zwischen der Gleuler und der Luxemburger Straße. Dann habt ihr 10 Minuten plus auf der inneren Kanalstraße von der Ausfahrt der A57 bis hin zur Nielerstraße. Auf der A57 staut es sich auch, aber nicht so viel wie auf den anderen Autobahnen. Deswegen hier nur die drei längsten Staus von den Autobahnen für euch. Die A1 in Richtung Euskirchen. Zwischen Gleuel und dem Kreuz Bliesheim 8 Kilometer Stau mit 17 Minuten Stauzeit. A3 Frankfurt-Oberhausen zwischen dem Kreuz Ost und Kreuz Leverkusen 8 Kilometer stockender Verkehr, 10 Minuten Stauzeit. Und die A4 aus Aachen kommend zwischen dem Kreuz West und Kreuz Süd 5 Kilometer Stau. Bitte eine Viertelstunde mehr einplanen. Ein unterwegs wünsche ich eine gute und sichere Fahrt und alle Staus zum Nachlesen wie immer auf radioköln.de.
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4: Und Und ich bin Svenja Hein. Hallo ihr Lieben, ihr hört schon im Hintergrund Shabuzi. Ich muss sagen, das ist ein Song, der geht mir niemals auf den Keks. Ich könnte ihn immer und immer und immer wieder hören. Das machen wir jetzt. A Bar Song. Tipsy im besten Mix.

0: Sia mit Cheap Thrills. Im Bestmix, 13.14 Uhr haben wir es jetzt ganz genau. Es ist der Freitag, nur noch ein paar Stündchen und ihr habt es geschafft und seid in eurem wohlverdienten Wochenende. Und diese Woche haben wir hier bei Radio Köln ordentlich für euch am Rad gedreht, ne? In unserer Kölner Fahrradwoche. Ja, und ein ganz, ganz großes Ding in Köln sind ja die Lastenräder. Die düsen ja gefühlt fast mehr durch die Gegend als Autos oder normale Räder. Und vorne drin hocken die Kleinkinder. Leo Arigi aus dem Radio Köln-Team, du hast mal mit dem ADAC gesprochen. Wie sieht's denn aus? Ist es denn überhaupt okay, meine Kids jetzt einfach so in jedes Lastenrad reinzupacken? Oder wie sieht das aus?
1: Nee, nicht in jedem Lastenrad darfst du auch automatisch Kinder mitnehmen. Nur die mit installierten Sitzen sind da erlaubt. Das reicht aber noch nicht.
2: Zur Sicherheit sollten sie dann mit fest installierten Sicherheitsgurten angeschnallt sein. Wir als ADAC empfehlen, dass Kinder im Lastenrad immer auch einen geeigneten Fahrradhelm tragen.
1: Sagt der ADAC, am besten ist der klassische Dreipunktgurt und wenn du ganz sicher gehen willst, vielleicht noch ein zusätzlicher Beckengurt. Es gibt statt einem Lastenfahrrad aber auch Anhänger fürs eigene Fahrrad. Da solltest du vorm Kauf aber erstmal checken, ob der Anhänger überhaupt ans Fahrrad passt. Und auch da sind Sitzfläche und Sicherheitsgurt Pflicht, ist bei den meisten aber serienmäßig dabei. Der ADAC empfiehlt zusätzlich noch ein Fähnchen und ein Rücklicht.
0: Jetzt muss ich sagen, bei mir in der Kindheit war das gefühlt noch gar kein Ding, diese Lastenräder. Ich wurde früher einfach auf den Kindersitz mitgenommen. Was ist denn mit dem guten alten Kindersitz?
1: Ja, geht auch. Und der ist auch am günstigsten. Da sind aber nicht alle geeignet.
2: Manche Modelle schützen zum Beispiel das Kind am Kopf zu wenig. Andere beinhalten verbotene Schadstoffe. Die Ergebnisse sind online einsehbar. Genauso kann man auch vor einem Kauf in einem Fahrradgeschäft eine Probefahrt durchführen.
1: Findet ihr alles auch auf der Webseite vom ADAC. Der einzige große Unterschied ist eigentlich, dass man da nur ein Kind mitnehmen kann. Ansonsten ist das eigentlich Geschmackssache.
0: Ja, und die sind ja auch nicht so ganz einfach gefahren, ne? Muss man mal einfach sagen, so ein Lastenrad. Ne? Das ist am Anfang ein bisschen Gewöhnungssache, deshalb am allerbesten natürlich das Ganze erstmal ohne Kind testen, bitte, bitte. Dann seid ihr auf der sicheren Seite. Danke dir, Leo. 13.16 Uhr haben wir es jetzt ganz genau. Das ist Katy Perry.
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1: Mit Jana Richter, guten Tag. Queere Organisationen rufen zu Solidaritätsmarsch auf. Erneuter Todesfall durch Pestizideinsatz in der Türkei und das Wetter, Sonne und Wolken bei aktuell 22 Grad. Solidarität und Haltung zeigen nach dem islamistischen Anschlag beim CSD in Berlin. Das wollen die queeren Organisationen und Vereine in Köln am kommenden Sonntag. Sie laden zu einem Demozug durch die Kölner Innenstadt ein. Rund 6.000 Menschen werden erwartet. Inga Schneider mit weiteren Infos für euch.
2: Start der Demo ist am Sonntag um 14 Uhr an der Deutzer Werft. Der Zug endet dann am Friesenplatz. Alle Menschen in NRW sind aufgerufen, sich an dem Protestmarsch zu beteiligen. Die Initiativen fordern von Bund, Ländern und Kommunen Maßnahmen, die das queere Leben schützen und auch stärken, um einer wachsenden Queerfeindlichkeit begegnen zu können. Wer die Freiheit der queeren Community einschränken will, lege sich mit den Falschen an. Das schreiben die Vereine und Organisationen.
1: In der Türkei sind offenbar wieder Menschen durch den Einsatz von Insektenvernichtungsmitteln gestorben. Der Leiter der Insektenbekämpfungsfirma und ein Wohnungsinhaber wurden festgenommen. Ein 9-jähriges Kind war in dessen Nachbarwohnung nach dem Pestizideinsatz gestorben. Der Vater hatte seine Frau und das Kind bewusstlos in der Wohnung gefunden und beide ins Krankenhaus gebracht. Dort sei der Junge gestorben, die Frau werde noch behandelt, meldet die türkische Nachrichtenagentur Anadolu. Letztes Jahr im November ist eine vierköpfige Familie aus Hamburg in Istanbul durch eine Pestizidvergiftung gestorben. Gestern ist der 1000. Rettungswagen aus Deutschland in Richtung Ukraine gefahren. In einem weiteren Hilfskonvoi des Kölner Vereins Blau-Gelbes Kreuz. Das Fahrzeug unterstützt in Zukunft ein Krankenhaus im Kriegsgebiet. Insgesamt hat der Verein letztes Jahr 12,5 Millionen Euro Spenden gesammelt, sagt er selbst. Pia Rempe hat weitere Infos für euch.
2: Mit dem Geld liefert das Blau-Gelbe Kreuz praktische Dinge in die Ukraine. Nachdem im letzten Winter zum Beispiel zivile Heizkraftwerke und Energieanlagen zerstört wurden, hat der Verein verstärkt Stromgeneratoren in die Ukraine geschafft. Auch Krankenhausbetten, Babyboxen oder Trinkwassercontainer werden immer gebraucht. Weil Russland den menschenverachtenden Krieg gegen die ukrainische Zivilbevölkerung täglich weiter fortführe, werde man die Unterstützung noch intensivieren, sagt das Blau-Gelbe Kreuz.
1: Und soweit die Nachrichten für Köln mit Jana Richter.
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3: Und das sind aktuell genau 22 Grad und wärmer als das sind auch nicht mehr wirklich drin. 23 noch. Na, einen nehmen wir noch, ne? Dafür wird es aber morgen wieder schön bis zu 28 Grad am Wochenende.
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3: Und zwar hat sich der Tobi gemeldet und sagt, es blitzt auf der Geldernstraße Höhe Campina. Da werdet ihr in beide Richtungen ab Tempo 30 geblitzt. Danke dir, Tobi, fürs Bescheid geben. Wenn ihr auch was habt, dann sagt uns gerne 0221 951 99 99. Gerne auch als WhatsApp-Sprachnachricht. Der Blick in die Stadt. 7 Minuten plus aktuell auf dem Militärring in Richtung Marienburg zwischen der Gläuler und der Luxemburger Straße. Und dann schauen wir direkt auf die Autobahn. Da hat der Mario sich gemeldet und sagt, es gibt zäh fließenden Verkehr auf der A559 Richtung Bonn zwischen Grembeckhofen und dem Dreieck Porz und auch auf der A59 vom Dreieck Porz bis nach Wahn. Kann ich so bestätigen. Wir haben aber noch mehr Staus und zwar die A1 Köln-Euskirchen, da kommt es gerade recht fett, zwischen Gleuel und dem Kreuz Bliesheim 9 Kilometer Stau, fast 20 Minuten Zeitverlust. A4 Aachen Köln zwischen dem Kreuz West und Eiffeltor 5 Kilometer sind es hier, 18 Minuten Stauzeit. Und nochmal die A4 in die andere Richtung, in Richtung Aachen zwischen dem Dreieck Holmer und Eiffeltor. Hier staut es sich auf 3 Kilometern, bitte 10 Minuten ungefähr mehr einplanen. Ich wünsche allen unterwegs eine gute und sichere Fahrt.
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3: Endspurt ins Wochenende, ihr Lieben. Und wir haben einiges zu bieten hier bei uns in Köln. Weinfest, Bierbörse. Ihr habt die freie Wahl. Was alles ansteht, hat gleich Tim Schmerbeck für euch nach 3 Songs. Das sind Udo Lindenberg und Apache mit Komet. Ja, die Mann.

0: 13.44 Uhr haben wir es. Und es ist ein, ich würde sagen, internationaler Feiertag. Es ist der internationale Tag des Bieres. Und ihr wisst ja, hier in Köln, da gönnen wir uns doch gerne mal ein gutes Tröpfchen, oder? Und da habe ich jetzt den richtigen Mann hier bei mir im Studio. Und zwar haben wir Tim Schmermek hier, unser Volo und ich würde mal sagen Tim Trinkexperte.
1: Sag mal, Svenja, das sagst gerade du, ne?
0: Ja, hallo, zugegebenermaßen. Ich freue mich jetzt schon wieder auf ein lecker Stadionbierchen gleich. Ich fahre gleich nach Feierabend nach Dortmund zur U21 FC gegen den BVB. Und ich glaube, da werde ich mir doch mal so ein lecker Freitagsbierchen gönnen, oder? Aber ey, Tim, allgemein geht ja ganz schön viel dieses Wochenende bei uns in Köln, vor allem in Sachen Alkohol.
1: Das kann man so sagen. Also erstmal ist ab heute an der Rheinpromenade in der Altstadt wieder die Bierbörse. Bis Sonntag bekommt ihr da Bier und Essen aus aller Welt. Und ja, heute und morgen ist das so von 15 Uhr bis Mitternacht und Sonntag dann von 13 bis 20 Uhr. Da gibt es mehr als 40 Stände mit Bier und Leckereien. War ich letztes Jahr auch selber echt richtig lustig da, vor allem, wenn man auch mal so ein anderes Bier probieren möchte.
0: Ja, ist geil, oder? Ich bin da gestern vorbeigefahren und ich dachte mir so, ja nice, da gibt es ja wirklich eigentlich quasi alles, oder? Also zumindest was das Bierherz begeht. Aber jetzt gehen wir mal davon aus, es gibt ja auch so ein paar, die kein Bierchen mögen. Da haben wir aber auch was, oder?
1: Ja. Das ist gar kein Problem. Ein paar Meter weiter im Rheinauhafen ist bis Sonntag noch Weinfest. Da gibt's Wein, Streetfood und die Grüngürtelrosen, also Kölns größter und verrücktester Männerchor, der verkauft dafür den guten Zweck den Grüngürtel Rosé. Für das Kölner Elternhaus vom Förderverein für krebskranke Kinder. Also wirklich eine sehr gute Sache. Das Weinfest am Rhein läuft bis Sonntag immer von 16 bis 22 Uhr und am Sonntag von 14 bis 20 Uhr.
0: Also viel los am Rhein auf jeden Fall. Und apropos Grüngürtelrosen, steckt ja schon im Namen, ne? Auch im Grüngürtel geht's wieder ab.
1: Ja, was für eine Überleitung. Also im Grüngürtel startet ja wirklich... Nee, im Grüngürtel, da startet heute, hast du recht, wieder der Aperomarkt. Das ist ja dieser Pop-Up-Apparativmarkt, der den Brüsseler Platz ein bisschen entlasten soll. Hat schon mal gut geklappt, deshalb gibt's den jetzt auch wieder ab heute und dann an 7 Wochenenden hintereinander. Denn auf der Vogelsanger Straße bekommt ihr Wein, Aperativs und Foodstände. Freitags ist das von 18 bis 23 Uhr, samstags 13 bis 23 Uhr und sonntags 13 bis 20 Uhr. Wie gesagt, auf der Vogelsanger Straße am Grüngürtel.
0: Habt ihr gehört. Danke dir, Tim, und euch viel Spaß am Wochenende. Wir kriegen wieder geiles Sommerwetter.

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2: Mit Sarah Heinz, guten Tag. Der Facebook-Mutterkonzern Meta hat wieder erheblichen Ärger mit der Justiz. Diesmal aber nicht mit europäischen Datenschützern, sondern im eigenen Land. Ein Gericht im US-Bundesstaat New Mexico hat entschieden, dass Meta eine zusätzliche 500 Millionen Euro Strafe zahlen muss, weil das Unternehmen nicht genug gegen die sexuelle Ausbeutung von Kindern getan hat. Mehr dazu von Christian Böder.
3: Die Millionen sollen in Hilfen für Kinder gehen, die durch die Nutzung sozialer Medien Schaden genommen haben. Mit dem Großteil des Geldes sollen Therapiemaßnahmen bezahlt werden. Das Urteil geht aber noch weiter. Das Gericht ordnete an, dass Minderjährige maximal 90 Stunden pro Woche bei Facebook und Instagram verbringen dürfen. Dazu sollen sie keine Push-Meldungen mehr in den Abend- und Nachtstunden bekommen und auch nicht werktags während der Unterrichtszeit. Außerdem werden sämtliche Like-Zahlen unsichtbar gemacht. Betroffen von der Regelung ist nicht nur Facebook, sondern auch andere Plattformen von Meta, darunter Instagram und WhatsApp. Die Regelung gilt erstmal nur für New Mexico. Der Rechtsstreit zwischen dem Bundesstaat und Meta ist nicht neu. Schon im März hatten die Richter Meta in dem Fall zu einer Strafe von 325 Millionen Euro verdonnert. Meta steht schon länger im Visier der US-Justiz. Erst im Frühjahr musste der Konzern zusammen mit YouTube eine Schlappe in einem Prozess um das Suchtpotenzial von Online-Diensten einstecken. Beide Online-Riesen wollen in Berufung gehen.
2: Danke für die Infos, Christian. Noch mehr wichtige Meldungen sind das jetzt im Überblick. Nach den Vorfällen am Flughafen Leipzig wird immer mehr darüber diskutiert, wie die Regelungen zur Drohnenabwehr bei uns aussehen sollten. NRW-Innenminister Reul sagte, es müsse auch geklärt werden, wer in der Frage verantwortlich sei. Das fordern unter anderem auch die Grünen. In Thailand hat ein Jugendlicher bei einem Amoklauf an einer Schule mindestens 5 Lehrkräfte und Schulangestellte getötet. Bis zu 30 weitere Personen sollen verletzt worden sein, darunter auch Schülerinnen und Schüler. Laut Medienberichten klaute der Schütze zuvor eine Pistole von seinen Großeltern und erschoss beide, bevor er zur Schule ging. Der Schütze selbst sei inzwischen tot, wohl durch Polizeischüsse. An der Bonner Nordbrücke geht es heute mit den Abrissarbeiten los. Begonnen wird bei der Vorlandbrücke auf der linken Rheinseite, die auf die Hauptbrücke führt. Nach Angaben der Autobahn GmbH soll das bis Montag dauern. In Deutschland ist immer weniger Falschgeld im Umlauf. Laut Bundesbank wurden im ersten Halbjahr knapp 30.000 gefälschte Euroscheine aus dem Verkehr gezogen. Das waren ungefähr 6.000 weniger als im letzten Jahr. Ganz los sind wir das Falschgeld aber nicht, so die Bundesbank. Vor allem falsche 50-Euro-Scheine seien noch unterwegs. Die könnte man aber relativ leicht erkennen. Meistens fühlen sich Falschgeldscheine laut Experten anders an. Außerdem klappe es oft nicht, das durchsichtige Porträtfenster auf der weißen Fläche der Scheine zu fälschen. Erscheint beim Halten gegen das Licht dort kein Porträt, ist der Schein falsch. Und das waren die Nachrichten mit Sarah Heinz.
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4: 22 Grad messen wir aktuell und heute bleibt es auch eher frisch. Wir sind quasi schon am Anschlag. Bis zu 23 Grad werden es noch. Dafür am Nachmittag wieder richtig schön sonnig und gerade sind eher so ein paar Wölkchen am kölschen Himmel, aber auch immer wieder wechselnd. Also wir haben den ganzen Tag immer mal wieder Sonne, zum Abend dann wieder richtig schön und am Wochenende sowieso, morgen sogar bis 28 Grad.
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4: Und da hat Angie sich gemeldet mit einem Blitzer auf der Rheinuferstraße in Richtung Norden auf Höhe der Südbrücke. Da werdet ihr ab Tempo 50 geblitzt. Danke dir, Angie. Und auch Beate meldet einen Blitzer auf der Stadtautobahn stadteinwärts. Kurz vor der Ausfahrt vom Kalkartunnel, da ist Tempo 80 erlaubt und ihr werdet geblitzt, wenn ihr schneller als 80 unterwegs seid. Der Blick in die Stadt sieht ganz gut aus. Wir haben einen Stau nur gerade 8 Minuten plus ungefähr auf dem Militärring in Richtung Marie. Zwischen der Gläuler und der Luxemburger Straße. Ansonsten schauen wir auf die Autobahnen. Eine Warnmeldung vorab, A3 Frankfurt-Köln zwischen dem Königsforst und Dreieck Heumer. Vorsicht, das ist ein defekter LKW im Baustellenbereich. Bitte Augen auf den Fuß vom Gas. Die drei längsten Staus für euch. A1 Köln-Euskirchen zwischen Hürth und dem Kreuz Bliesheim. 8 Kilometer Stau, 17 Minuten Stauzeit. A3 Frankfurt-Köln zwischen Königsforst und Kreuz Ost. 1 Kilometer Stau sind es hier mit 11 Minuten on top. Und die A4 aus Aachen in Richtung Köln zwischen dem Kreuz West und Eiffeltor. 5 Kilometer Stau, mindestens 15 Minuten Stauzeit. Unterwegs eine gute Fahrt.
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4: Ich bin Sonja Hein und ich hoffe, ihr habt schon euren Raumanzug bereit liegen.
5: Was dachte die Rakete?
4: Ja, das ist die kölsche Mädelsband Metropolis und Sängerin Linda, die zündet gerade eine Auftritts- und Bühnenrakete, eine nach der nächsten, denn sie pendelt zwischen Kölle und unserer Lieblingsinsel. Unser Kölsch und Jod-Thema gleich hier um 15:45. Ich bin Svenja Hein, das ist Ed Sheeran, Azizam, im Last Mix. Hallo Köln.

0: 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Hallo ihr Lieben, um 14:45, kurz vor Feierabend. Ja, und wir machen mit euch so eine kleine kölsche Musikreise. Und zwar, ich glaube, durch halb Europa.
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0: Ja, Sängerin Linda Theodosiou, die kennt ihr von der kölschen Mädelsband Metropolis. Und die tingelt gerade über so viele Bühnen, dass sie selbst schon den Überblick verliert. Läuft gerade bei der Kölnerin, würde ich sagen. Das hat zumindest Radio Köln und Kölsch und Jod-Reporter Dominik Becker festgestellt.
2: Mit Peter Maffay tourt sie durch die Stadien, steht mit Anastasia auf der Bühne. Zahlreiche Auftritte hat sie gerade in Rumänien mit ihrem Papa.
3: Es macht mir wahnsinnig viel Spaß, natürlich so viel zu reisen. Ich wollte gerade sagen, viel zu sehen. Ich sehe eigentlich gar nichts außer die Hotels oder die Bühnen.
2: Jetzt erobert die Kölnerin auch den Bierkönig auf Mallorca.
3: Ich muss sagen, es ist voll cool. Der Sound ist weitaus besser und organisiert ist da generell alles weitaus besser als bei vielen anderen großen Events.
2: Ein- bis zweimal die Woche tritt Linda auf Malle auf, steht auch mit einigen Mallorca-Größen auf der Bühne.
3: Mit Anna-Maria Zimmermann. Wir haben zusammen einen Song, der heißt Genie in a Bottle.
4: Flasche leer, wo ist Genie in a Bottle? Genie in a Bottle, yeah.
2: Und na klar zündet Linda auch ihre Metropolis-Rakete und alle singen mit.
3: Das ist das krasseste Gefühl.
4: Man startet die Rakete.
2: Aber wer so viel macht wie die Kölnerin gerade, der bekommt hier und da auch mal ein bisschen Gegenwind.
3: Also ich habe natürlich hier und da so mal geflüstert bekommen, dass ein paar Leute vielleicht das nicht so geil finden, dass ich jetzt am Ballermann bin. Aber jetzt mal ganz ehrlich, Leute, die Türen wurden mir wirklich geöffnet. Wer geht denn da nicht rein?
2: Um sich und die Musik zu präsentieren, eins ist für Linda aber klar.
3: Die Rakete werde ich trotzdem auf Kölsch auch noch singen. Und zwar hier in Köln.
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1: Mit Jana Richter, guten Tag. Queere Organisationen rufen zu Solidaritätsmarsch auf. In Bonn beginnt der Abriss der Vorlandbrücke und das Wetter, Sonne und Wolken bei aktuell 23 Grad. Mehrere tausend Menschen wollen am Sonntag ein Zeichen für Vielfalt und Zusammenhalt setzen. Queere Vereine und Organisationen rufen nach dem islamistischen und queerfeindlichen Anschlag auf den CSD in Berlin zum Queermarsch auf. Unterstützung kommt auch von vielen Prominenten. Inga Schneider mit weiteren Infos für euch.
2: Entertainerin Caroline Kebekus hat auf Instagram zur Teilnahme aufgerufen. Auch Moderator Lukas Sauer, Autorin Leonie Löwenherz und Comedian Markus Barth und viele weitere bekannte Gesichter rufen zu dem Queermarsch auf. Queeres Leben müsse geschützt werden und Einschüchterung durch Hass und Gewalt dürfe keinen Erfolg haben. Los geht's um 14 Uhr an der Deutzer Werft. Von dort aus zieht die Demo dann bis zum Friesenplatz. Erwartet werden rund 6.000 Teilnehmerinnen und Teilnehmer.
1: So schnell kann Brückenbau gehen. Gut zwei Monate nach der Sperrung der Bonner Nordbrücke geht heute der Abriss der Vorlandbrücke los. Am Wochenende wird durchgearbeitet. Bis Dienstag soll das erste Teilstück abgetragen sein. So sollen die Auswirkungen auf den Verkehr möglichst klein gehalten werden. Denn für den Abriss muss eine angrenzende Hauptstraße gesperrt werden. Bis Ende 2028 soll die neue Vorlandbrücke fertig gebaut sein. Bis dahin bleibt die gesamte Nordbrücke gesperrt. Es wird wieder heiß am Wochenende. Trotzdem stehen wieder einige sportliche Events an bei uns in Köln. Zum Angucken und zum Mitmachen. Im Rhein-Energie-Stadion empfängt der 1. FC Köln zum Beispiel Real Sociedad zum Freundschaftsspiel. Gabor Leitner hat mehr Infos.
3: Am Fühlinger See ist auch einiges los. Samstag starten hunderte Frauen beim Muddy Angel Run. Auf der 5 Kilometer langen Strecke sind etliche Hindernisse aufgebaut. Mitmachen können Frauen und Mädchen ab 12, unabhängig vom Fitnesslevel. Sonntag steht dann der Xletic Kids Run an. Auf zwei verschiedenen Hindernisparcours können sich Kinder ab 5 Jahren ausprobieren. Und beim Janus e.V. laufen das ganze Wochenende über die Janus Queer Games.
1: Und soweit die Nachrichten mit Jana Richter. Alle Infos findet ihr auch online auf radioköln.de.
4: Danke dir, Jana.
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4: 23 Grad sind es aktuell und es zieht sich gerade eher so ein bisschen zu. Immer mal wieder Sonne und Wolken im Wechsel. Zum frühen Abend dann wieder ganz, ganz viel Sonne. Da sollten alle Wolken weggezogen sein. Morgen aber wieder strahlend blauer Himmel mit bis zu 28 Grad für euer Wochenende. Und dann Sonntag sogar 32 Grad.
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4: Und das sind einige. Merle meldet zum Beispiel einen Blitzer auf dem Dellbrücker Mauspfad in Höhe der Kita. Da werdet ihr ab Tempo 30 aus einem weißen Caddy geblitzt. Ihr wisst, wie immer natürlich vor Schulen und Kitas sowieso Augen auf und Fuß vom Gas. Angie meldet einen Blitzer auf der Rheinuferstraße in Richtung Norden. Auf Höhe der Südbrücke, da werdet ihr ab Tempo 50 geblitzt. Beate sagt außerdem, es steht ein Blitzer auf der Stadtautobahn stadteinwärts, kurz vor der Ausfahrt vom Kalkertunnel. Da blitzt es, wenn ihr schneller als 80 unterwegs seid. Danke euch allen fürs Melden. Wenn ihr auch was habt, dann sagt mir doch gerne 0221 951 99 99. Das ist die Nummer, auch gerne für WhatsApp-Sprachnachrichten direkt ins Studio. Der Blick in die Stadt, 8 Minuten plus habt ihr aktuell auf dem Militärring in Richtung Marienburg zwischen der Gläulerstraße und der Luxemburger. Und damit der Blick auf die Autobahn. Eine Warnmeldung von der A1 Köln-Dortmund zwischen dem Kreuz Leverkusen-West und Kreuz Leverkusen. Gefahr durch eine ungesicherte Unfallstelle auf allen Fahrstreifen. Augen auf und Fuß vom Gas. Dann die drei längsten Staus für euch. A1 Köln-Euskirchen. Zwischen Hürth und dem Kreuz Bliesheim 8 Kilometer Stau mit 20 Minuten Stauzeit. A4 aus Aachen kommt in Richtung Köln zwischen dem Kreuz West und Eiffeltor. 5 Kilometer sind es hier, 21 Minuten Stauzeit. Und die A4 in Richtung Aachen, also andere Richtung, zwischen dem Dreikäumer und Kreuz Süd. 4 Kilometer Stau, bitte 10 Minuten mehr einplanen. Ich wünsche euch allen unterwegs eine gute Fahrt.
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4: Na, wie sieht's bei euch aus? Ist euer Feierabend schon in Sicht? Wir können uns auf ein geiles Sommerwochenende freuen. Wir haben es gerade gehört, einige Sportevents, dazu noch die Bierbörse, Weinfest am Rhein und der Aperomarkt am Grüngürtel. Kommt ihr gut ins Wochenende? So langsam aber sicher dürftet ihr auf dem Endspurt ins Wochenende sein. Ich bin Svenja Hein und wünsche euch einen Happy Friday.

Ihr Lieben, ich habe jetzt Feierabend und ich stehe hier schon bereit mit scharrenden Hufen im roten FC-Trikot. Gerade noch mit unserem Chefredakteur in der Küche drüber geredet. Schönes Ding ist das und das darf ich jetzt das erste Mal ausführen. Für mich startet nämlich jetzt gleich das FC-Wochenende. Volles Programm, wir haben es heute schon gehört. Morgen ja Testspiel in Müngersdorf der Männer gegen Real Sociedad San Sebastian um 15:30 Uhr. Und vorher könnt ihr noch im Franz-Krämer-Stadion beim Testspiel der Frauen vorbeischauen gegen Twente Enschede. Und ich springe jetzt direkt ins Auto und düse nach Dortmund. Da spielt die U21 vom FC heute gegen den BVB. Anpfiff ist um 19.30 Uhr heute Abend. Also kommt ihr mal gut in euer Wochenende. Vielleicht sehen wir uns ja heute Abend in Dortmund. Das war euer Freitag mit mir, Svenja Hein. Hier übernimmt jetzt gleich Marie Güttke am Mikro. Habt einen schönen Tag. 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
1: Mit Sarah Heinz, guten Tag. Man ist es kaum noch gewohnt, dass aus der deutschen Wirtschaft gute Nachrichten kommen. Heute war es aber nochmal soweit. Die deutschen Exporte sind im Juni auf einen neuen Rekordwert gestiegen. Insgesamt wurden Waren im Wert von mehr als 139 Milliarden Euro in alle Welt verkauft und damit so viel wie noch nie in einem Monat. Das hat das Statistische Bundesamt mitgeteilt. Danny Hoppe aus dem News-Team, was sind denn die Gründe dafür?
2: Das liegt vor allem am guten Geschäft mit den EU-Staaten. Allein in die sind Ausfuhren von fast 80 Milliarden Euro geflossen und auch die Exporte nach Großbritannien haben deutlich angezogen. Und das beides war extrem wichtig, denn das Geschäft mit den USA ist im Juni deutlich eingebrochen. Aber wie gesagt, das konnte man gut kompensieren und dass es bei den Exporten so gut läuft, ist auch extrem wichtig für die deutsche Wirtschaft, denn die Menschen bei uns sind weiter nicht so in Kauflaune und sparen lieber wegen der hohen Preise für Sprit oder Lebensmittel. Und deshalb sorgen diese neuen Zahlen jetzt zumindest für etwas Optimismus.
1: Aber auch nur für etwas. Die deutsche Industrie- und Handelskammer sagt ja, dass es für eine Entwarnung noch zu früh sei.
2: Ja, denn natürlich gibt es da noch viele Unbekannte. Die Spannungen und Kriege in Nahost, die geschlossene Straße von Hormus und jetzt auch noch das historische Niedrigwasser im Rhein. Das sind alles Faktoren, die die Wirtschaft bremsen. Dazu bleibt natürlich auch die Zollpolitik von US-Präsident Trump immer ein Unsicherheitsfaktor. Und in Schlüsselbranchen wie dem Auto- und Maschinenbau bekommt Deutschland immer mehr Konkurrenz aus China. Deshalb sagt jetzt zum Beispiel auch der Bundesverband der deutschen Industrie, man brauche jetzt mehr als nur einen leichten Aufschwung. Man müsse auf einen kräftigen und langfristigen Wachstumspfad kommen.
1: Danke, Danny. Mehr wichtige Meldungen sind das jetzt im Überblick. Saudi-Arabien, die Türkei und Pakistan haben einen gemeinsamen Verteidigungspakt unterschrieben. Das teilte das pakistanische Außenministerium mit. Im Abkommen werde demnach festgelegt, dass jeder bewaffnete Angriff auf einen der drei Staaten als Angriff auf sie alle betrachtet werde. Das solle vor allem der Abschreckung dienen. In Deutschland wird immer weniger Fleisch gegessen und produziert. In der ersten Jahreshälfte sind knapp 3,4 Millionen Tonnen Fleisch auf den Markt gekommen. Das waren 0,4% weniger als im Jahr davor. Den größten Rückgang gab es mit knapp 3% weniger bei Geflügel. Mehr als jeder fünfte Solo-Selbstständige hat Sorge um seine wirtschaftliche Existenz. Laut einer aktuellen IFO-Umfrage sei das ein neuer Höchststand. Als Gründe werden Finanzierungsprobleme genannt und fehlende Aufträge. In immer mehr Bereichen in unserem Alltag nutzen viele inzwischen die KI, auch bei der Urlaubsplanung. Laut einer neuen Bitkom-Umfrage lässt sich jeder Vierte bei der Wahl des Urlaubsziels von künstlicher Intelligenz beraten. Knapp 2/3 waren demnach offen für Vorschläge. Ungefähr genauso häufig wird die KI auch bei Empfehlungen für Unterkünfte befragt. Oft komme die KI außerdem im Urlaub selbst zum Einsatz, zum Beispiel um Ausflüge oder Besuche in Restaurants zu planen. Die Studienmacher sagen aber, dass die Routen und Öffnungszeiten immer mit verlässlichen Quellen vor Ort abgeglichen werden sollten. Und das waren die Nachrichten mit Sarah Heinz.
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3: Ein paar Wolken sind mit dabei, ein bisschen Sonne auch. Temperaturen aber eigentlich echt ganz angenehm. 23 Grad, die messen wir gerade im Moment. Das sind auch die Höchstwerte für heute. Und in der Nacht könnt ihr dann wunderbar nochmal durchlüften bei 12 Grad. Morgen und auch am Sonntag kommt dann aber der Sommer wieder zurück. Es wird heiß, morgen bis zu 28, am Sonntag bis zu 32 Grad und viel Sonnenschein. Aber auch am Wochenende werden die Nächte recht frisch, also weiterhin perfekt zum Lüften.
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3: Merle meldet einen Blitzer auf dem Delbrücker Mausfahrt. Höhe der Kita werdet ihr ab Tempo 30 aus dem weißen Caddy geblitzt. Angie hat uns Bescheid gegeben, dass auf der Rheinuferstraße Richtung Norden auf Höhe der Südbrücke auch kontrolliert wird. Hier ist Tempo 50 erlaubt. Beate meldet einen Blitzer auf der Stadtautobahn stadteinwärts. Kurz vor der Ausfahrt vom Kalker Tunnel werdet ihr bei Tempo 80 geblitzt. Und das war's auch schon. Wenn ihr unterwegs noch einen Blitzer entdeckt habt, dann sagt uns gerne Bescheid unter der 0800 951 99 99. In der Stadt staut es sich gerade. 8 Minuten länger dauert es auf dem Militärring in Richtung Marienburg zwischen Gläuler und Luxemburger Straße. Auf den Autobahnen, das sind jetzt wirklich nur die längeren Meldungen. Alle Staus, auch die kürzeren, könnt ihr jederzeit nachlesen bei uns in der kostenlosen Radio Köln App. A1 Euskirchen Richtung Dortmund zwischen Bocklemünd und Kreuz Leverkusen. 7 Kilometer Stau, 26 Minuten obendrauf. Dann die A4 Aachen Richtung Köln zwischen Kreuz West und Eiffeltor. 5 Kilometer Stau, 16 Minuten plus. Und ebenfalls 16 Minuten Stauzeit habt ihr auf der A59 Köln Richtung Bonn. Zwischen Dreieckhäumer und Flughafen gibt es gerade im Moment 2 Kilometer Stau. Gute Fahrt euch.
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3: Ganz genau. Hallo Köln, schön, dass ihr dabei seid an diesem Freitag. Und es werden nach und nach mehr. Die Lastenräder haben ganz Köln schon fest in der Hand. Egal, ob für den Weg zur Kita, für die Fahrradtour oder einfach, um halt ja, große Lasten von A nach B zu bringen. Dafür sind sie halt einfach super beliebt. Auf was ihr genau achten müsst, wenn ihr mit so einem Lastenrad ein Kind transportieren wollt oder mehrere Kinder, das erzähle ich euch gleich, gegen Viertel nach.

0: Hier ist Radio Köln, 14 Minuten nach drei mittlerweile. Marie Güttke bin ich und wir haben Fahrradwoche hier bei Radio Köln.
1: Werde Fahrradkette so ungefähr oder wie auch immer?
0: Nee, ist wichtig. Es ist wirklich wichtig. Es gibt viel zu quatschen über Fahrräder. Ich wohne ja in Sülz und ich würde sagen, da hat jeder Zweite auf jeden Fall so ein Lastenrad. Also mindestens jeder oder jede Zweite. Ich bin nicht immer Fan, weil die sind auch manchmal echt zackig unterwegs und dann haut es auch einen irgendwie mal gleich weg. Leo Arrigi aus dem Radio Köln-Team, du hast mal mit dem ADAC gesprochen. Ist es überhaupt okay, dass ich meine Kids einfach in so ein Lastenrad reinpacke? Halt, wie so eine Last?
2: Nee, nicht in jedem Lastenrad darfst du auch automatisch Kinder mitnehmen. Nur die mit installierten Sitzen sind da erlaubt. Das reicht aber noch nicht.
3: Zur Sicherheit sollten sie dann mit fest installierten Sicherheitsgurten angeschnallt sein. Wir als ADAC empfehlen, dass Kinder im Lastenrad immer auch einen geeigneten Fahrradhelm tragen.
2: Sagt der ADAC, am besten ist der klassische Dreipunktgurt. Und wenn du ganz sicher gehen willst, vielleicht noch ein zusätzlicher Beckengurt. Es gibt statt einem Lastenfahrrad aber auch Anhänger fürs eigene Fahrrad. Da solltest du vorm Kauf aber erstmal checken, ob der Anhänger überhaupt ans Fahrrad passt. Und auch da sind Sitzfläche und Sicherheitsgurt Pflicht, ist bei den meisten aber serienmäßig dabei. Der ADAC empfiehlt zusätzlich noch ein Fähnchen und ein Rücklicht.
0: Alles klar, okay. Aber brauche ich jetzt wirklich ein Lastenrad oder einen Anhänger, wenn ich mein Kind mitnehmen will? Was ist denn eigentlich aus dem guten alten Kindersitz geworden?
2: Klar, geht auch. Und der ist auch am günstigsten. Da sind aber nicht alle geeignet.
3: Manche Modelle schützen zum Beispiel das Kind am Kopf zu wenig. Andere behindern verboten Schadstoffe. Die Ergebnisse sind online einsehbar. Genauso kann man auch vor einem Kauf in einem Fahrradgeschäft eine Probefahrt durchführen.
2: Findet ihr alles auch auf der Webseite vom ADAC. Der einzige große Unterschied ist eigentlich, dass man da nur ein Kind mitnehmen kann. Ansonsten ist das eigentlich Geschmackssache.
0: Okay, das heißt also bei mehreren Kindern dann doch eben das Lastenrad. Was sind denn eigentlich so eure Erfahrungen mit den Lastenrädern? Schreibt uns gerne, schreibt mir einfach eine WhatsApp hier ins Studio 0221 951 99 99. Ich finde ja zum Beispiel, wenn die Kids im Lastenrad einen Helm tragen müssen, dann sollten die Eltern, die das Ding steuern, das auch müssen. Und über den richtigen Helm reden wir übrigens auch noch hier bei mir in der Sendung. Hört ihr gegen 17:45. Und ein paar coole Radwege rund um Köln, die haben wir für euch auch zusammengefasst. Also ob ihr das jetzt mit oder ohne Lastenrad macht, findet ihr bei uns auf Insta und Facebook.
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1: Mit Jana Richter, guten Tag. Niedriger Rheinpegel erhöht Gefahr für Schwimmer. Aperomarkt zurück im Grüngürtel und das Wetter, Sonne und Wolken bei aktuell 24 Grad. 41 Mal mussten DLRG, Feuerwehr und Wasserschutzpolizei in Köln in diesem Jahr schon Menschen aus dem Rhein retten. Ein Mensch konnte nur noch tot geborgen werden. Trotz des Badeverbots gehen immer wieder Menschen in den Rhein, um sich abzukühlen. Tim Schmermbeck mit mehr Infos für euch.
2: Die Stadt Köln hat in diesem Jahr 28 Bußgeldbescheide gegen Rheinschwimmer ausgestellt. Und die Gefahr, vor allem jetzt auch bei dem niedrigen Rheinpegel, solltet ihr nicht unterschätzen, hat uns die DLRG gesagt. Denn es kann jetzt sogar noch gefährlicher sein als sonst. Je nach Uferbereich ist der Grund nämlich unterschiedlich abschüssig zur Fahrrinne hin, sagt die DLRG. Wer dort den Halt verliert, wird sehr schnell von den starken Strömungen erfasst. Hinzu kommt, sagt die DLRG, dass die Fahrrinne jetzt näher an den Uferbereichen liegt. Dadurch können Menschen schneller in den Bereich der Schifffahrt geraten.
1: Erfrischend ist das nicht, eher wie in der Badewanne zu Hause. Das Mittelmeer heizt sich immer mehr auf. An einer Messboje vor Mallorca wurde jetzt eine neue Rekordtemperatur von über 33 Grad gemessen, wie der spanische Wetterdienst mitteilt. Katrin Müller hat mehr Infos.
3: Im westlichen Mittelmeer liegen die derzeitigen Wassertemperaturen wohl 4 Grad über dem langjährigen Durchschnitt. Heißt für Urlauber und Einheimische auch nachts tropische Temperaturen und eine hohe Luftfeuchtigkeit. Hauptgrund für die Entwicklung ist laut Forschern der menschengemachte Klimawandel. Die immer höheren Wassertemperaturen gefährden empfindliche Ökosysteme und können heftige Stürme mit sintflutartigen Regenfällen im Herbst auslösen.
1: Fast wöchentlich meldet die Stadt Köln momentan Fälle von Baumfrevel. Klingt recht harmlos, bedeutet aber in den meisten Fällen, dass ein Baum so schwer beschädigt wurde, dass er abstirbt oder gefällt werden muss. Jetzt meldet die Stadt die mutwillige Beschädigung einer Eberesche in Lindweiler. Bis zu einer Höhe von 1,7 Meter sei die Rinde des Baumes abgeschält worden, so die Stadt. Sie hat Strafanzeige gegen unbekannt gestellt. Der Aperomarkt ist zurück in Köln. Ab heute bis Ende September gibt's an 7 Wochenenden im Grüngürtel an der Vogelsanger Straße Spritzgetränke, Wein, Cocktails und passende Snacks unter freiem Himmel. Die Stadt Köln unterstützt das Sommer-Pop-Up wieder als Alternative zum Brüsseler Platz. Los geht's heute ab 18 Uhr. Geöffnet ist jeweils von Freitag bis Sonntag. Der Eintritt ist kostenlos. Und das waren die Nachrichten mit Jana Richter. In einer Stunde gibt es wieder aktuelle News für euch aus Köln.
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4: 23 Grad messen wir und da geht jetzt heute auch nicht mehr. Das sind die Höchstwerte für heute. Dazu gibt es mal Sonne, mal Wolken und in der Nacht auch wieder kühle Temperaturen. Also es geht wieder ganz schön weit nach unten, die Werte auf eurem Thermometer. 12 Grad wieder heute Nacht. Morgen dann am Samstag den ganzen Tag über viel Sonnenschein, 28 Grad in der Spitze, da stört keine Wolke. Am Sonntag sieht es ähnlich aus und da wird es sogar noch ein Ticken wärmer. Bis zu 32 Grad sind dann angesagt.
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4: Ganz genau. Und das geht nur dank eurer Hilfe. Zum Beispiel hat sich Merle gemeldet, ein Blitzer auf dem Delbrücker Mausfahrt durchgegeben. Höhe der Kita, da gilt Tempo 30, da wird aus einem weißen Caddy geblitzt. Dann hat uns Beate durchgegeben, dass auf der Stadtautobahn stadteinwärts geblitzt wird. Kurz vor der Ausfahrt vom Kalker Tunnel, Tempo 80. Und Angie meldet einen Blitzer auf der Rheinuferstraße Richtung Norden. Auf Höhe der Südbrücke werdet ihr ab Tempo 50 geblitzt. In der Stadt 8 Minuten plus auf dem Militärring in Richtung Marienburg zwischen Gläuler und Luxemburger Straße. Und 6 Minuten Stauzeit habt ihr auf der inneren Kanalstraße von der Ausfahrt der A57 bis zum Gleisdreieck. Auf den Autobahnen, Achtung erstmal, A1 Euskirchen Richtung Dortmund zwischen Kreuz Nord und Nil. Da hat es einen Unfall gegeben. Die Unfallstelle ist noch ungesichert, also wenn ihr da unterwegs seid, fahrt vorsichtig. Und das hier sind die Staus. Ab 10 Minuten Stauzeit. A1 Euskirchen Richtung Dortmund zwischen Bocklemünd und Kreuz Leverkusen. 7 Kilometer Stau, 19 Minuten plus. Dann die A4 Aachen Richtung Köln zwischen Kreuz West und Eiffeltor. 5 Kilometer Stau, 17 Minuten obendrauf. Und auf der A4 Köln Richtung Aachen zwischen Dreieck Holmer und Kreuz Süd müsst ihr 4 Kilometer Stau einplanen. Das kostet euch 11 Minuten Stauzeit. Wenn ihr noch was entdeckt, 0800 951 99 99.
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4: Schönen Freitag euch. Hallo Köln. Wenn es bei euch zu Hause gerade vielleicht so klingt, Dann vielleicht besser ab nach draußen und die Kids irgendwo auspowern. Wir haben für euch ja in den ganzen Sommerferien jeden Tag über so einen coolen Tipp. Also irgendwas, was ihr in Köln oder rund um Köln unternehmen könnt, was ihr so treiben könnt. Und ich hätte heute einen Vorschlag. Ihr könnt doch einfach mal eine Runde mit den Kids klettern gehen. Ihr fühlt euch wie Tarzan ganz oben in den Baumwipfeln und könnt euch von einer Liane zur nächsten schwingen. Ja, nicht ganz so sehr, aber fast. Ich stelle euch gleich zwei Hochseilgärten hier bei uns in der Region vor. Gegen 15:45.

0: Isabel Schulte, 5 AM und das ist ganz neu hier bei Radio Köln in eurem Lieblingsradio. Um 3:45 mittlerweile, Marie Göttke bin ich, oben mal so in den Bäumen klettern und sich einfach fühlen wie so ein kleines Äffchen, was von Hindernis zu Hindernis rumspringt. Wenn ihr da Bock drauf habt, dann habe ich den perfekten Sommerferientipp für euch. Ab mit euch nach Odenthal zum Hochseilgarten K1. Also vom Rechtsrheinischen seid ihr da so in einer guten halben Stunde. Dann gibt es eben so ganz viele Parcours zwischen den Bäumen. Ihr seid natürlich auch gesichert, klar, weil das ist natürlich auch ultra hoch. Tickets für den Hochseilgarten bekommt ihr ab 15 Euro. Die haben jeden Tag von 11 bis 18 Uhr auf. Und ein ganz besonderes Highlight wartet da auch noch auf euch. Ihr könnt da nämlich auch übernachten. Also da kann man in so einem Baumhaus eine Übernachtung buchen, direkt mitten in der Natur. Schon, glaube ich, sehr, sehr geil. Oder das ist vielleicht eher so ein bisschen was für euch in Lindenthal oder auch im Süden von Köln, weil da müsst ihr nicht ganz so weit fahren. Der Hochseilgarten in Brühl, der ist direkt am Kottenforst Wille, also auch echt eine schöne Gegend da. Es läuft ähnlich ab wie in Odenthal auch. Ihr könnt euch da aber zum Beispiel auch Online-Tickets buchen und euch direkt so einen Slot klar machen, wo ihr dann klettern könnt. Viel Spaß dabei.
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1: Mit Sarah Heinz, guten Tag. Der Drohnenvorfall am Leipziger Flughafen beschäftigt weiter die Ermittler und die Politik. Die Bundesregierung hatte auch schon den Nationalen Sicherheitsrat einberufen, um darüber zu sprechen. Sicherheitsexperten sind sich nämlich einig, der Einsatz einer Drohne mit Sprengstoff habe eine neue Qualität. Unklar ist noch immer, wer dahinter steckt. Danny Hopper aus dem News-Team, SPD-Innenexperte Fiedler, hat jetzt aber zum ersten Mal das Wort Russland in den Mund genommen.
2: Ja, bisher hat man sich ja mit Schuldzuweisungen sehr zurückgehalten. Fiedler hat jetzt aber in der ARD gesagt, entweder sei das Russland gewesen oder jemand habe gewollt, dass es so aussehe, als wenn es Moskau gewesen wäre. Sollte Russland aber wirklich dahinter stecken, wäre das ein kriegerischer Akt, sagt Fiedler. Was der Vorfall auf jeden Fall gezeigt hat, ist, dass Deutschland eine Lücke hat, was die Drohnenabwehr anbelangt. Deshalb wird jetzt auch gerade heftig darüber gestritten, wer eigentlich dafür zuständig ist, also die Drohnenerkennung, die Überwachung, aber auch die Bekämpfung. Auch der Terrorexperte Neumann sagt, die Politik spreche seit Jahren darüber, wirklich passiert sei hier aber nichts.
1: Unklar ist ja auch immer noch, was mit dem zweiten Objekt ist, das mit einer Frachtmaschine zusammengestoßen war.
2: Ja, das wurde immer noch nicht gefunden und man weiß auch immer noch nicht, was genau es überhaupt war. Eine Hundertschaft der Polizei hat heute nochmal das Gelände an der nördlichen Start- und Landebahn durchsucht. Schon gestern war der Bereich ja durchkämmt worden, allerdings ohne Erfolg. Sachsens Innenminister Schuster hat heute nochmal gefordert, den Leipziger Airport besser zu schützen, weil er eine erhebliche strategische Bedeutung habe. Denn er gilt ja als Umschlagplatz für militärische Hilfslieferungen in die Ukraine.
1: Danke, Danny, für die Infos. Weitere Themen sind das jetzt kurz und kompakt. Der Facebook-Mutterkonzern Meta hat wieder Ärger mit der Justiz, diesmal mit den USA selbst. Ein Gericht im US-Bundesstaat New Mexico hat entschieden, dass das Unternehmen eine zusätzliche 500 Millionen Euro Strafe zahlen muss, weil es nicht genug gegen die sexuelle Ausbeutung von Kindern getan haben soll. US-Präsident Trump hat ein geplantes RWE-Projekt für Offshore-Wind gekippt. Eigentlich sollte das Unternehmen in US-Gewässern Windkraftanlagen betreiben. Stattdessen will RWE jetzt Millionen in Gasprojekte in die USA stecken. Von der deutschen Umwelthilfe gibt es dafür Kritik. Auf der norwegischen Inselgruppe Spitzbergen wurden vor kurzem mehr als ein Dutzend tote Rentiere gezählt. Der Grund dafür ist laut Behörden bisher unklar. Für die Sommersaison sei das äußerst ungewöhnlich, hieß es. Die Entwicklung solle jetzt genau beobachtet werden. In Rheinland-Pfalz hat eine Bäckerin womöglich das Leben von zwei Senioren gerettet. Nach Polizeiangaben soll der Frau aufgefallen sein, dass ein älteres Stammkundenehepaar nicht wie sonst jeden Tag in ihrem Laden erschienen war. Sie ging deshalb selbst zu deren Wohnung, um nachzuschauen, ob alles in Ordnung war. Vor Ort hörte sie durch die Tür dann wohl leise Hilferufe. Die Bäckerin rief die Feuerwehr, die das Ehepaar hilflos in einer Notlage aufgefunden hatte, hieß es. Für die Senioren ging es danach ins Krankenhaus. Was genau passiert war, sagte die Polizei nicht. Sie lobte aber das Verhalten der Frau. Durch ihr Eingreifen konnte den Senioren demnach noch rechtzeitig geholfen werden. Und das waren die Nachrichten mit Sarah Heinz.
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3: Ein paar Wolken sind mit dabei, die sind aber harmlos. Also das sind so ein paar Schleierwolken, die hängen gerade über unseren Köpfen. Ansonsten ist aber viel Sonnenschein heute mit dabei und dazu 23 Grad. Ist ein bisschen angenehmer als in den vergangenen Tagen. Also heute, finde ich, kann man ganz gut auch ein bisschen draußen unterwegs sein. Wenn ihr das am Abend noch machen wollt, wunderbar. Da sind es auch immer noch so 20 Grad. In der Nacht wird es dann wieder richtig frisch. Morgen am Samstag den ganzen Tag über knalle Sonnenschein, blauer Himmel, 28 Grad. Und am Sonntag legen wir sogar noch einen drauf, bis zu 32 Grad.
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3: Das ist hier wunderbar, dass sich Merle bei uns gemeldet hat. Die hat uns nämlich Bescheid gegeben, dass auf dem Delbrücker Mausfahrt geblitzt wird. Und zwar Höhe der Kita. Da werdet ihr ab Tempo 30 aus einem weißen Caddy geblitzt. Ihr wisst natürlich, vor Schulen und Kitas gilt immer Tempo 30 und ja, auch in den Sommerferien. Also Fuß vom Gas und gebt uns gerne auch Bescheid, wenn ihr noch was entdeckt habt. Unter der 0800 951 99 99. 8 Minuten plus habt ihr in der City, außerdem auf dem Militärring, wenn ihr Richtung Marienburg unterwegs seid, zwischen der Gläuler und der Luxemburger Straße. Und 6 Minuten länger dauert es auf der inneren Kanalstraße von der Ausfahrt der A57 bis zum Gleisdreieck. Auf den Autobahnen ist ordentlich was los. Wir starten mit einer aktuellen Gefahrenmeldung von der 1 Köln Richtung Euskirchen. In der Einfahrt Löwenich hat es einen Unfall gegeben und zwar im Kurvenbereich. Also wenn ihr da unterwegs seid, fahrt vorsichtig. Und das hier sind jetzt die Staus ab 10 Minuten Stauzeit. A1 Euskirchen Richtung Dortmund zwischen Bocklemünd und Kreuz Leverkusen. 5 Kilometer Stau, 13 Minuten obendrauf. Dann die 4 Aachen Richtung Köln. Zwischen Kreuz West und Eiffeltor sind es 16 Minuten Stauzeit, 5 Kilometer Stau hier. Und A59 Köln Richtung Bonn zwischen Rad und Wahn, 4 Kilometer Stau, 10 Minuten plus. Allen unterwegs, eine gute und vor allem sichere Fahrt.
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3: Marie Güttges hier, hallo Köln. Und ich liebe, liebe, liebe ja diesen Song. Ne? Ich mag den wirklich total gerne. Aber boah, jedes Mal spucke ich hier fast gegens Mikro, wenn ich den ausspreche. Also Like the Way I Do, das kriege ich noch hin. Aber Melissa Etheridge, das kannst du einfach nicht trocken sagen. Es geht nicht.

0: Gleich gibt's für euch Musik aus den 90ern von Blondie Maria hier im besten Mix bei Radio Köln. Viertel nach vier haben wir es mittlerweile. Wir haben Freitag. Ja, das Wochenende steht kurz bevor und ich habe einen guten Tipp für euch. Ihr könnt am Sonntag demonstrieren gehen. Ich finde es persönlich ja sehr, sehr toll, in so einer Stadt zu leben, die offen ist für alles. Also offen für Buntes, offen für Meinungsfreiheit, offen für Demokratie. Und dass in Köln ja wirklich regelmäßig demonstriert wird. Und an diesem Sonntag geht es um den Terroranschlag auf den CSD in Berlin. Und die queere Community bei uns, die ruft dann für Sonntag, 14 Uhr, zu einer Solidaritätskundgebung auf. Radio Köln-Reporter Frank Waltel, das Motto ist ja, Köln zeigt Solidarität, Köln zeigt Haltung.
1: Genau, es ist eine Ergänzung, eine Fortführung des Berliner CSD-Mottos. Haltung ist hot, hieß es ja da. Die Kölner Organisatoren schreiben in ihrem Aufruf jetzt, Haltung bleibt hot. Haltung ist aber vor allem jetzt eins notwendiger denn je. Wer die Freiheit der queeren Community, die Freiheit dieser Gesellschaft anfechten, einschränken wolle, lege sich mit den Falschen an. Los geht's mit der Demo gegen 14 Uhr auf der Deutzer Werft. Dann gibt's einen Aufzug über die Deutzer Brücke durch die Innenstadt zum Friesen. Platz.
0: Ja, dort soll es dann gegen 18 Uhr enden. Rund 6.000 Teilnehmende sind angemeldet. Ihr könnt aber natürlich auf jeden Fall auch am Sonntag einfach noch spontan entscheiden, dass ihr Bock habt, mit dabei zu sein. Aber natürlich die große Frage, Frank, wie geht die Kölner Polizei denn gerade mit den Ereignissen des Anschlags in Berlin im Hinterkopf jetzt mit dieser Versammlung in Köln um?
1: Also größere Demos ist die Kölner Polizei ja durchaus gewöhnt. Wir können aber sicher davon ausgehen, dass die Polizei sehr präsent sein wird. Ein Behördensprecher sagte mir, es ist erstmal ein Verkehrseinsatz. Auch ein größerer, ja. Und natürlich wisse man auch, bei der Kölner Polizei um die Ereignisse in Berlin werde entsprechend sensibel sein. Nur symbolisch die Zahl der Polizisten einfach mal massiv sichtbar zu erhöhen, sei aber auch nicht der richtige Weg. Man sei insgesamt auf alles vorbereitet.
0: Ja, und ich glaube, genau das, was du ganz zu Anfang gesagt hast auch, dass wir in Köln einfach vorbereitet sind auf Demos, das ist bestimmt auch einfach so ein großer Teil davon. Es gibt also für euch wegen des Queermarsches in der City am Sonntag ab etwa 14 Uhr Einschränkungen und Sperrungen für alle Autofahrende. Etwa 6.000 Menschen sind angemeldet, um nach dem Anschlag auf den CSD in Berlin Solidarität zu zeigen und auch um mehr Schutz durch diese Polizei und durch die Politik einzufordern. Alle Infos dazu auch nochmal bei uns im Netz auf radioköln.de.

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1: Mit Jana Richter, guten Tag. Niedrigwasser macht den Rhein noch gefährlicher. Sicherheitsrat tagt wegen Drohnenvorfall und das Wetter, Sonne und Wolken bei aktuell 23 Grad. Das Badeverbot im Rhein zeigt offenbar Wirkung. Die Stadt Köln hat in diesem Jahr 28 Bußgeldbescheide gegen Rheinschwimmer ausgestellt. Sie mussten zwischen 60 und 250 Euro Strafe zahlen. Bei dem aktuellen Niedrigwasser kann der Rhein sogar noch gefährlicher sein als normalerweise. Das hat uns die DLRG auf Nachfrage gesagt. Je nach Uferbereich sei der Grund unterschiedlich abschüssig bis zur Fahrrinne hin. Wer dort den Halt verliert, wird sehr schnell von der starken Strömung erfasst und dadurch können Menschen schneller in den Bereich der Schifffahrt geraten. Ausnahmsweise gibt's mal gute Nachrichten aus der Wirtschaft. Der Kölner Chemiekonzern Lanxess hat ein gutes zweites Quartal hinter sich. Beim Umsatz und Gewinn ging es nach oben. Details hat Tim Schmernberg für euch.
2: Der Konzern meldet einen Umsatzplus von 6,5% gegenüber dem gleichen Zeitraum im letzten Jahr. Das Ergebnis liege immerhin 1,3% über dem Vorjahreswert. Als Gründe nennt Lanxess eine bessere Nachfrage, trotz der aktuell schwierigen wirtschaftlichen Lage. Mit einem dauerhaften Aufschwung rechnet Lanxess-Chef Zachert aber nicht. Bis Ende des Jahres seien voraussichtlich keine weiteren Steigerungen zu erwarten.
1: Noch immer ist unklar, wer die Sprengstoffdrohne auf dem Flughafen in Leipzig gesteuert hat. Jetzt schaltet sich auch Bundeskanzler Merz ein. Unter seinem Vorsitz hat der Nationale Sicherheitsrat getagt. Per Telefon haben sich Mitglieder des wichtigen Gremiums beraten. Claudia Wächter berichtet.
3: Die Ermittler gehen davon aus, dass die mit Sprengstoff beladene Drohne in der Nähe von ukrainischen Frachtflugzeugen gezielt zur Explosion gebracht werden sollte. Laut Experten ist Deutschland technologisch in der Lage, solche Angriffe abzuwehren. Allerdings ist nicht immer gleich klar, wer zuständig ist. Mal Bundespolizei, mal Landespolizei, im Notfall sogar die Bundeswehr. Für eine bessere Abstimmung fordert der Vorsitzende des Verteidigungsausschusses des Bundestags, Röwekamp, gegenüber dem RND eine zentrale Zuständigkeit beim Bundesinnenministerium.
1: Tiere gucken, im Schatten sitzen und dabei Geschichten hören. Das könnt ihr mit euren Kindern jeden Sonntag in den Ferien im Lindenthaler Tierpark erleben. Immer von 14.30 Uhr bis 15.30 Uhr lesen Mitglieder der Kölner Freiwilligenagenturen Kindern ab 4 Jahren Geschichten vor. Danach gibt es Mitmachaktionen zum Thema Wald. Der Lesewelten-Vorlesesommer ist kostenlos und anmelden müsst ihr euch auch nicht. Und soweit die Meldung aus Köln mit Jana Richter.
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4: Heute ist es noch ganz angenehm, aber ich sag euch schon mal, die Hitze kommt zurück. Das Wochenende wird wieder knackig warm und mit viel Sonnenschein. Im Moment sind hier und da noch so ein paar Wolken mit dabei und etwas Wind sorgt auch dafür, dass es sich da auch irgendwie noch ganz angenehm anfühlt. Heute Nacht Werte um die 12 Grad. Morgen am Samstag gehen die Temperaturen dann wieder hoch auf bis zu 28 Grad. Viel Sonnenschein ist da angesagt. Am Sonntag ebenfalls Sonne, aber hier und da auch mal ein paar Wolken. Aber immer noch mal ein bisschen wärmer. 32 Grad.
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4: Kein aktueller Blitzer gemeldet. Wenn ihr unterwegs einen entdeckt habt, dann sagt uns gerne Bescheid. Das könnt ihr jederzeit machen, zum Beispiel per WhatsApp-Sprachnachricht. Einfach an die 0221 951 99 99. Wir schauen natürlich für euch auch noch schnell auf die Straßen, was da so los ist. Ich habe einen Stau in der Stadt, 8 Minuten plus auf dem Militärring Richtung Marienburg zwischen Gläuler und Luxemburger Straße. Und das war's auch schon aus der City. Auf den Autobahnen, Achtung, A4 Aachen Richtung Köln zwischen Kreuz West und Klettenberg eine ungesicherte Unfallstelle auf dem Stand. Streifen. Und das hier sind die längeren Staus. A1 Köln Richtung Dortmund zwischen Niel und Burscheid 4 Kilometer Stau, 18 Minuten plus. Dann die 1 Köln Richtung Euskirchen zwischen Hürth und Kreuz Bliesheim 7 Kilometer Stau, 20 Minuten Stauzeit für euch. Und A4 Aachen Richtung Köln zwischen Kreuz West und Eiffeltor 5 Kilometer Stau, eine Viertelstunde plus. Allen unterwegs, eine gute und vor allem sichere Fahrt. Kommt gut an.
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4: So sieht's aus. Hallo am Freitag. Schön, dass ihr dabei seid. Hallo Köln. 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

0: Nicht nur bei mir gerade total angesagt, sondern auch bei euch. Olivia Dean mit neuer aktueller Musik So Easy hier bei Radio Köln. Wir haben Freitagnachmittag. Ich bin Marie Güttke, schön, dass ihr dabei seid. Und eine Woche lang haben wir ja hier bei Radio Köln alles Mögliche übers Fahrrad gehört. Ne? Ihr hattet Tipps für den Fahrradkauf von uns, wie ihr sicher unterwegs sein könnt. Wir haben uns die schönsten Radrouten in der Umgebung angeschaut. Jetzt, ganz am Ende der Radio Köln Fahrradwoche, müssen wir aber eine Frage unbedingt noch klären. Sag mal, also Leute, warum findet ihr eigentlich Fahrradfahren so geil?
1: Ich liebe mein E-Bike, ich liebe Fahrradfahren. Bin ja viel schneller in der Stadt mit dem Fahrrad wie mit dem Auto. Brauche keinen Parkplatz suchen, super. Und für die Gesundheit tue ich auch noch was.
2: Aus drei Gründen. Einmal wegen des Geldes, zweitens wegen der Umwelt und drittens wegen der Gesundheit.
3: Es ist unkompliziert, man hat keine Parkplatzsuche.
4: Es macht Spaß, frische Luft, man sieht mehr, als wenn man mit dem Auto fährt.
5: Weil ich mich fit halten möchte. Das ist auch gut für den Kreislauf und alles, was damit zusammenhängt. Damit der Bierbauch etwas weggeht.
0: Ich glaube, spätestens nach all diesen ganzen Aussagen denkt doch jeder von euch, komm, okay, ich gehe in den Keller, ich blase halt einfach den Rahmen, den Reifen einmal wieder auf und dann ein bisschen Öl auf die Kette und dann rollt der alte Drahtesel wieder und ab geht's los. Und ihr könnt eine coole Fahrradtour machen. Wir haben nämlich mal so eine kleine Übersicht für euch zusammengefasst, wo ihr überall mit dem Fahrrad richtig schön unterwegs sein könnt. Die besten Radrouten findet ihr bei uns auf Insta und auch auf Facebook.
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1: Die Red Hot Chili Peppers, Can't Stop, habt ihr gerade gehört hier bei Radio Köln. Und ich glaube, wenn der Song irgendwo so angespielt wird, auf einer Party oder auf einer Disco, weiß doch sofort jeder, ja, das sind auf jeden Fall die Red Hot Chili Peppers. Die Stimme ist ja so markant, erkennt man sofort. 5:11 haben wir es mittlerweile. Habt ihr schon gehört? 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

0: Lampe.
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2: Mit Sarah Heinz, guten Tag. Die Pegelstände am Rhein kennen im Moment nur eine Richtung. Sie sinken, und zwar egal wo. An allen vier großen Messstationen in Köln, Düsseldorf, Emmerich und Duisburg-Ruhrort wurden neue historische Tiefstwerte erreicht. Das hat das Wasserstraßen- und Schifffahrtsamt Rhein mitgeteilt. Und Danny Hopper aus dem News-Team, eine Trendwende ist nicht in Sicht.
3: Nein, die Prognosen gehen alle in dieselbe Richtung. Bis einschließlich Dienstag werden die Pegelstände maximal um ein paar Zentimeter steigen. Das heißt, Schiffe können zwar weiter fahren, aber nur mit viel weniger Fracht als sonst. Deshalb hat die Chemieindustrie, die auch wie die Stahlbranche auf Lieferungen über Wasser angewiesen ist, nochmal vor Kürzungen in der Produktion gewarnt. Das Niedrigwasser ist ja nicht nur im Rhein ein Problem, auch die Donau ist zum Beispiel davon betroffen. Dadurch sind dort jetzt bei Budapest die Überreste von zwei Wehrmachtssoldaten, ein Motorrad und Tellermin entdeckt worden. Zuletzt waren ja schon Schiffswracks in Flüssen aufgetaucht. Es wird nicht ausgeschlossen, dass auch da noch Kriegstote drin sein könnten.
2: Neben der Trockenheit sorgt ja auch die Hitze weiter für Probleme, zum Beispiel in den Alpen.
3: Ja, dort müssen immer mehr Sommerskigebiete schließen. Ende Juli hatte ja Zermatt schon die Notbremse gezogen, jetzt auch Saas-Fee im Schweizer Kanton Wallis. Auch dort geht ab Montag nichts mehr. Das haben die Bergbahnen dort mitgeteilt. Das Skigebiet dort ist 3600 Meter hoch. Seit Wochen gehen die Temperaturen aber nicht mehr unter 0 Grad. Am Tag sind es dort 15, 16 Grad. Dadurch ist dort kein sicherer Skibetrieb mehr möglich. Die Sommerskigebiete werden vor allem von Skirennläufern genutzt. Die trainieren dort, um ihre Form für die Skirennen im Winter nicht zu verlieren. Das ist durch diesen heißen Sommer zur Zeit oft nicht mehr möglich.
2: Danke für die Infos, Danny. Mehr wichtige Meldungen sind das jetzt im Überblick. Nach den Vorfällen am Flughafen Leipzig wird darüber diskutiert, wie die Regeln zur Drohnenabwehr bei uns aussehen sollten. Bisher zum Beispiel nicht eindeutig geklärt ist, wer für die Erkennung, Überwachung und Bekämpfung von Drohnen eigentlich zuständig ist. Die US-Regierung will künftig wohl bei mehr Reisenden in die USA kontrollieren, was die Betroffenen auf ihren Social-Media-Accounts treiben. Unter anderem sollen auch die Online-Aktivitäten ausländischer Journalisten stärker überprüft werden. Das berichtet die Nachrichtenagentur The Daily Signal. An der Bonner Nordbrücke sind heute die Abrissarbeiten gestartet. Begonnen wurde bei der Vorlandbrücke auf der linken Rheinseite, die auf die Hauptbrücke führt. Nach Angaben der Autobahn GmbH soll das bis Montag dauern. Die Bonner Nordbrücke ist eine der wichtigsten Verkehrsachsen in der Region. Vor ihrer Sperrung im Juni wurde sie täglich von über 100.000 Autos genutzt. Viele Studierende fühlen sich in ihrem Alltag belastet und sind unzufriedener als die Gesamtbevölkerung im Land. In einer neuen Barmer Umfrage gaben rund 42% der Studierenden an, dass ihr Wohlbefinden entweder schlecht oder eingeschränkt sei. Vielen macht vor allem die eigene finanzielle Situation Sorgen. Neben dem Studium noch einen Nebenjob zu haben, sei aber nicht immer so leicht, auch weil die Arbeitsbelastung im Studium selbst oft schon sehr hoch sei. Mehr als ein Drittel der Befragten sei aber zufrieden mit ihrem Uni-Alltag. Und das waren die Nachrichten mit Sarah Heinz.
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4: Der berühmte Sonne-Wolken-Mix, den haben wir jetzt an diesem Freitag bei 23 Grad. Also es ist gerade im Moment wirklich ein schönes Sommerwetter. Nicht zu heiß, aber trotzdem mit Sonnenschein. Das sieht dann am Wochenende schon wieder ein bisschen anders aus. Da legt die Sonne auf jeden Fall nochmal ordentlich nach. 28 Grad und strahlend blauer Himmel und Sonnenschein. Das erwartet euch morgen am Samstag. Am Sonntag sogar bis zu 32 Grad. Da ist auch viel Sonne mit dabei. Aber da kommen dann zum Nachmittag und auch zum Abend hin ein paar Wolken dazu. Regen ist an diesem Wochenende nicht dabei.
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4: Kein Blitzer gemeldet. Wenn ihr unterwegs einen entdeckt habt, wunderbar. Sagt dann mal schnell hier bei mir Bescheid unter der 0800 951 99 99. In der Stadt staut es sich gerade und zwar müsst ihr 6 Minuten länger einplanen auf dem Militärring in Richtung Marienburg zwischen Gläuler und Luxemburger Straße. Und auch auf den Autobahnen ist immer noch echt ordentlich was los. Auf der A1 Köln Richtung Dortmund zwischen Niel und dem Kreuz Leverkusen West eine ungesicherte Unfallstelle auf der rechten Spur. Da ist im Moment auch ein Fahrstreifen gesperrt. Der Verkehr wird an der Unfallstelle vorbeigeführt. Und auf der A4 Aachen Richtung Köln zwischen Kreuz West und Klettenberg eine ungesicherte Unfallstelle. Staut sich auch auf der 4 Aachen Richtung Köln zwischen Kreuz West und Eiffeltor sind hier 5 Kilometer Stau, 13 Minuten plus. Und auf der A555 Bonn Richtung Köln zwischen Godorf und Kreisverkehr Beintal 2 Kilometer Stau, 8 Minuten Stauzeit. Alle Staus, auch die kürzeren, könnt ihr euch nochmal genau anschauen, einfach in unserer kostenlosen Radio Köln App.
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4: So sieht's aus. Hallo am Freitag. Hallo Köln. Wie sieht's aus, ihr ganzen Astronautinnen und Astronauten? Seid ihr bereit?
5: Was startet die Rakete?
4: Das ist der schlimmste Ohrwurm von der kölschen Mädelsband Metropolis. Also nicht der schlimmste, das ist wirklich ein richtig cooler Song. Aber ich sag euch auf jeden Fall, ihr werdet euch hier den ganzen Tag rumlaufen und immer wieder diesen Song singen. Ist einfach so, geht nicht anders. Und Sängerin Linda, die zündet gerade eine Auftritts- und Bühnenrakete nach der anderen, denn die pendelt gerade die ganze Zeit immer hin und her zwischen Kölle und unserer aller Lieblingsinsel Mallorca. Und wie genau das für sie funktioniert, das erzähle ich euch gleich um 15:15.
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0: Das ist neu, das hört ihr natürlich hier bei Radio Köln. Hallo zusammen am Freitag. Ja, mittlerweile haben wir 16:45. Die meisten von euch haben wahrscheinlich schon Feierabend gemacht. Wunderbar, wir haben auch so eine kleine Musikreise vor.
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0: Ganz genau, denn wir machen eine Musikreise durch halb Europa. Denn Sängerin Linda Theodosio, die kennt ihr von der kölschen Mädelsband Metropolis, die tingelt gerade über so viele Bühnen, dass sie selbst schon fast so ein bisschen den Überblick verloren hat. Es läuft einfach gerade bei der Kölnerin. Das hat mein Kollege Radio Köln-Reporter Dominik Becker auch festgestellt. Der hat Linda nämlich getroffen.
2: Mit Peter Maffay tourt sie durch die Stadien, steht mit Anastasia auf der Bühne. Zahlreiche Auftritte hat sie gerade in Rumänien mit ihrem Papa.
3: Es macht mir wahnsinnig viel Spaß, natürlich so viel zu reisen. Ich wollte gerade sagen, viel zu sehen. Ich sehe eigentlich gar nichts außer die Hotels oder die Bühnen.
2: Jetzt erobert die Kölnerin auch den Bierkönig auf Mallorca.
3: Ich muss sagen, es ist voll cool. Der Sound ist weitaus besser und organisiert ist da generell alles weitaus besser als bei vielen anderen großen Events.
2: Ein- bis zweimal die Woche tritt Linda auf Malle auf, steht auch mit einigen Mallorca-Größen auf der Bühne.
3: Mit Anna-Maria Zimmermann. Wir haben zusammen einen Song, der heißt Genie in a Bottle.
4: Flasche leer, wo ist Genie in a Bottle? 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
2: Und na klar zündet Linda auch ihre Metropolis-Rakete und alle singen mit.
3: Das ist das krasseste Gefühl.
4: Na starte die Rakete.
2: Aber wer so viel macht wie die Kölnerin gerade, der bekommt hier und da auch mal ein bisschen Gegenwind.
3: Also ich habe natürlich hier und da so mal geflüstert bekommen, dass ein paar Leute vielleicht das nicht so geil finden, dass ich jetzt am Ballermann bin. Aber jetzt mal ganz ehrlich, Leute, die Türen wurden mir wirklich geöffnet. Wer geht denn da nicht rein?
2: Um sich und die Musik zu präsentieren, eins ist für Linda aber klar.
3: Die Rakete werde ich trotzdem auf Kölsch auch noch singen. Und zwar hier in Köln.
0: So, und Vorschlag von mir, weil wir eh alle jetzt einen Ohrwurm haben von dem Song. Ich habe mal gehört, wenn man einen Song immer und immer wieder im Kopf hat und man kriegt ihn nicht weg, dann soll man den einfach einmal ganz hören. Und das machen wir jetzt hier bei Radio Köln. Hier sind Metropolis mit Rakete im besten Mix.

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1: Mit Jana Richter, guten Tag. Fahndungserfolg nach 9 Jahren im Kölner Mordfall. Erneuter Todesfall nach Pestizideinsatz in der Türkei. Und das Wetter, Sonne und Wolken bei aktuell 23 Grad. Im Mordfall einer 19-Jährigen aus Köln gibt es nach mehr als 9 Jahren einen wichtigen Verhandlungserfolg. Polizei und Staatsanwaltschaft haben den Aufenthaltsort des tatverdächtigen Vaters im Irak ermittelt. Inga Schneider hat die Details für euch.
2: Möglich wurde das durch neue Fahndungsfotos, die Ende Mai veröffentlicht wurden. Zahlreiche Hinweise und Berichte kurdischer Medien führten die Ermittler schließlich zu seinem mutmaßlichen Aufenthaltsort. Gegen den 54-jährigen Vater liegt ein internationaler Haftbefehl vor. Die Kölner Staatsanwaltschaft hat jetzt seine Auslieferung nach Deutschland beantragt. Der Mann soll seine schwangere Tochter Anfang Januar 2017 getötet haben. Die Ermittler gehen davon aus, dass er mit ihrer Lebensweise nicht einverstanden war. Sie werten die Tat als mutmaßlichen sogenannten Ehrenmord.
1: 41 Mal mussten DLRG, Feuerwehr und Wasserschutzpolizei in Köln in diesem Jahr schon Menschen aus dem Rhein retten. Ein Mensch konnte nur noch tot geborgen werden. Trotz des Badeverbots gehen immer wieder Menschen in den Rhein, um sich abzukühlen. Tim Schmermbeck hat weitere Infos für euch.
3: Die Stadt Köln hat in diesem Jahr 28 Bußgeldbescheide gegen Rheinschwimmer ausgestellt. Und die Gefahr, vor allem jetzt auch bei dem niedrigen Rheinpegel, solltet ihr nicht unterschätzen, hat uns die DLRG gesagt. Denn es kann jetzt sogar noch gefährlicher sein als sonst. Je nach Uferbereich ist der Grund nämlich unterschiedlich abschüssig zur Fahrrinne hin, sagt die DLRG. Wer dort den Halt verliert, wird sehr schnell von den starken Strömungen erfasst. Hinzu kommt, sagt die DLRG, dass die Fahrrinne jetzt näher an den Uferbereichen liegt. Dadurch können Menschen schneller in den Bereich der Schifffahrt geraten.
1: In der Türkei ist offenbar wieder ein Mensch durch den Einsatz von Insektenvernichtungsmitteln gestorben. Der Leiter des Insektenbekämpfungsfirma und ein Wohnungsinhaber wurden festgenommen. Ein 9-jähriges Kind war in dessen Nachbarwohnung nach dem Pestizideinsatz gestorben. Der Vater hatte seine Frau und das Kind bewusstlos in der Wohnung gefunden und beide ins Krankenhaus gebracht. Dort sei der Junge gestorben, die Frau werde noch behandelt, meldet die türkische Nachrichtenagentur Anadolu. Letztes Jahr im November ist eine 4-köpfige Familie aus Hamburg in Istanbul durch Pestizidvergiftung gestorben. Der Aperomarkt ist zurück in Köln. Ab heute bis Ende September gibt's an 7 Wochenenden im Grüngürtel an der Vogelsanger Straße Spritzgetränke, Wein, Cocktails und passende Snacks unter freiem Himmel. Die Stadt Köln unterstützt das Sommer-Pop-Up wieder als Alternative zum Brüsseler Platz. Los geht's heute ab 18 Uhr, geöffnet ist jeweils von Freitag bis Sonntag. Der Eintritt ist kostenlos. Und das waren die Nachrichten mit Jana Richter. Alle Infos findet ihr auch online auf radioköln.de.
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4: Ein paar Wolken sind mit dabei, ein bisschen Sonne aber auch und die Temperaturen dazu echt wirklich immer noch sehr angenehm. 23 Grad. Heute Nacht könnt ihr einmal super durchlüften. 12 Grad stehen dann nur noch auf dem Thermometer. Morgen und auch am Sonntag kommt dann aber der Sommer wieder. Es wird nämlich richtig heiß. Morgen bis zu 28 Grad, am Sonntag bis zu 32 Grad und dazu die ganze Zeit über viel, viel Sonnenschein. Aber auch am Wochenende gilt, in den Nächten ist es wirklich frisch.
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4: Kein aktueller Blitzer gemeldet und in der Stadt gibt es auch keine längeren Staus. Auf den Autobahnen, da ist allerdings noch ein bisschen mehr los. Auf der A4 Aachen Richtung Köln zwischen Kreuz West und Klettenberg. Achtung, eine ungesicherte Unfallstelle. Dann staut es sich auf der 4 Aachen Richtung Köln zwischen Kreuz West und Eiffeltor. 4 Kilometer Stau, 11 Minuten plus. Und A555 Bonn Richtung Köln zwischen Godorf und Kreisverkehr Beintal. 2 Kilometer Stau und das bedeutet für euch am Ende 10 Minuten Stauzeit müsst ihr einplanen. Wenn ihr unterwegs noch was entdeckt, einfach mal ganz kurz Bescheid geben hier bei uns. Einfach eine WhatsApp-Sprachnachricht an die 0221 951 99 99.
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4: Marie Güttke ist hier, hallo Köln. Und Alex Warren, den habe ich jetzt auch noch mit dabei. Ordinary im besten Mix. Danach Ace of Base und Justin Timberlake. Das ist der beste Mix, den gibt's nur hier bei uns.
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0: Radio Köln läuft bei euch. Hallo am Freitag, hier ist Marie Güttke und heute ist nicht nur Freitag, heute ist der internationale Tag des Bieres. Und ihr wisst ja, hier in Köln, wir gönnen uns ganz gerne mal so das ein oder andere Tröpfchen, zum Beispiel sowas hier.
1: Hier trinken wir Kölsch, denn wir stehen drauf, da geht jedem Kölner das Herz auf.
0: Ja, und passend dazu habe ich jetzt den richtigen Menschen hier im Studio. Radio Köln Freizeitreporter Tim Schmerenberg ist da und dieses Wochenende geht einiges in Köln. Tim, für trinkfeste Kölnerinnen und Kölner vor allem.
2: Ja, das kann man so sagen. Ne? Also erstmal ist heute an der Rheinpromenade in der Altstadt wieder die Bierbörse. Bis Sonntag bekommt ihr da Bier und Essen aus aller Welt.
3: Prost!
2: Und das geht heute los. Das ist von 15 Uhr bis Mitternacht. Und Sonntag ist das von 13 bis 20 Uhr. Da gibt es mehr als 40 Stände mit Bier und Leckereien. Ich selber war da auch letztes Jahr. Ist echt wirklich ganz cool. Vor allem, wenn man mal ein anderes Bier probieren möchte.
0: Okay, was hast du da getrunken? Weißt du das noch?
2: Ich hatte, glaube ich, was aus Polen, El Salvador, ja, und Brasilien war auch noch dabei, also wirklich eine bunte Mischung, ja.
0: Ah, cool, okay, ja, das kann ich mir schon sehr gut vorstellen. Ist bestimmt spannend, da mal was anderes zu trinken als Gaffel, Früh oder Reisdorf oder sowas.
2: Genau, absolut.
0: Aber jetzt gibt es ja auch Menschen, die sagen, Bier, nö, da habe ich gar keinen Bock drauf. Hast du denn für die auch was?
2: Ja, ist überhaupt kein Problem. Einfach ein paar Meter weiter, bleibt einfach am Rhein, im Rheinauhafen, ist nämlich bis Sonntag noch das Weinfest. Da gibt es Wein und Streetfood und die Grüngürtelrosen, also Kölns größter und verrücktester Männerchor, der verkauft dafür den guten Zweck den Grüngürtel Rosé. Und zwar geht das ganze Geld dann an das Kölner Elternhaus vom Förderverein für krebskranke Kinder. Also wirklich eine gute Sache. Das Weinfest am Rhein läuft bis Sonntag, wie gesagt, und immer von 16 bis 22 Uhr und Sonntag von 14 bis 20 Uhr.
0: Okay, also am Rhein auf jeden Fall, du hast schon gesagt, ist viel los, alles proppevoll. Aber in einem anderen Viertel ja auch noch, zum Beispiel Ehrenfeld geht heute auch ab.
2: Yes, eines von Kölns größten Straßenfesten, das ist Samstag und Sonntag, mitten auf der Fellnauer Straße, so eine richtige Multikulti-Festmeile. Eigentlich sollte da ja auch morgen Blumengarten live auftreten. Kennst du vielleicht hier? Hier du bist, du bist gut genug. Geht ja im Moment sehr viral, der Song. Das fällt aber leider aus.
0: Oh.
2: Ja, aber keine Sorge, das Fest hat da wirklich zum Glück noch ganz, ganz, ganz viel anderes zu bieten.
0: Okay, ja gut, immerhin. Aber klar, Blumengarten, das wäre natürlich schon eine krasse Sache dann da, so ein Konzert für alle.
2: Hm. Ja, absolut. Ich habe es gehört, auf die Schnelle konnte man da kein großes Sicherheitskonzept auf die Beine stellen. Hm. Dann ist es vielleicht gar nicht mal so schlecht. So kann auf jeden Fall jeder in Ruhe da feiern und wie gesagt, da gibt es auch ganz, ganz viele andere Sachen.
0: Genauso soll es sein. Egal, wo ihr hingeht, habt viel Spaß, macht euch einen schönen Abend und feiert heute, wenn es geht, für euch noch den Tag des Bieres.
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1: Mit Sarah Heinz, guten Abend. Aus der deutschen Wirtschaft gibt es heute noch mal gute Nachrichten. Die deutschen Exporte sind im Juni auf einen neuen Rekordwert gestiegen. Insgesamt wurden Waren im Wert von mehr als 139 Milliarden Euro in alle Welt verkauft und damit so viel wie noch nie in einem Monat. Das hat das Statistische Bundesamt mitgeteilt. Danny Hopper aus dem News-Team, was sind denn die Gründe dafür?
2: Das liegt vor allem am guten Geschäft mit den EU-Staaten. Allein in die sind Ausfuhren von fast 80 Milliarden Euro geflossen und auch die Exporte nach Großbritannien haben deutlich angezogen. Und das beides war extrem wichtig, denn das Geschäft mit den USA ist im Juni deutlich eingebrochen. Aber wie gesagt, das konnte man gut kompensieren und dass es bei den Exporten so gut läuft, ist auch extrem wichtig für die deutsche Wirtschaft, denn die Menschen bei uns sind weiter nicht so in Kauflaune und sparen lieber wegen der hohen Preise für Sprit oder Lebensmittel. Und deshalb sorgen diese neuen Zahlen jetzt zumindest für etwas Optimismus.
1: Aber auch nur für etwas. Die deutsche Industrie- und Handelskammer sagt ja, dass es für eine Entwarnung noch zu früh sei.
2: Ja, denn natürlich gibt es da noch viele Unbekannte. Die Spannungen und Kriege in Nahost, die geschlossene Straße von Hormus und jetzt auch noch das historische Niedrigwasser im Rhein. Das sind alles Faktoren, die Wirtschaft bremsen. Dazu bleibt natürlich auch die Zollpolitik von US-Präsident Trump immer ein Unsicherheitsfaktor und in Schlüsselbranchen wie dem Auto- und Maschinenbau bekommt Deutschland immer mehr Konkurrenz aus China. Deshalb sagt jetzt zum Beispiel auch der Bundesverband der deutschen Industrie, man brauche jetzt mehr als nur einen leichten Aufschwung. Man müsse auf einen kräftigen und langfristigen Wachstumspfad kommen.
1: Danke, Danny, für die Infos. Noch mehr wichtige Themen hört ihr jetzt in der Zusammenfassung. Die kürzlichen Gespräche zwischen dem Libanon und Israel sollen insgesamt gut gelaufen sein, so die Angaben von Vermittlerland USA. Beide Seiten seien sich mit Blick auf die Ausweitung der Pilotzonen demnach näher gekommen. Finale Ergebnisse gibt es bisher aber wohl nicht. Die US-Luftfahrtaufsicht will rund 470 Flugzeuge auf Risse rund um die Maschinentüren prüfen lassen. Konkret gehe es um Flugzeuge des Typs Boeing 737 MAX. Beim Vorläufertyp sei das Problem in den letzten Jahren aufgetaucht, deswegen würden die Inspektionen jetzt ausgeweitet. In Indonesien wurde ein aggressiver Affe eingefangen, der tagelang für Chaos gesorgt haben soll. Laut Rettungsdienst vor Ort hatte er 18 Menschen bei Angriffen verletzt, darunter auch Kinder. 40 Schulen wurden geschlossen, bisher ohne Entwarnung. Die Behörden befürchten, dass es noch weitere angriffsbereite Affen geben könnte. In immer mehr Bereichen in unserem Alltag nutzen viele inzwischen die KI, auch bei der Urlaubsplanung. Laut einer neuen Bitkom-Umfrage lässt sich jeder Vierte bei der Wahl des Urlaubsziels von künstlicher Intelligenz beraten. Knapp 2/3 waren demnach offen für Vorschläge. Ungefähr genauso oft wird die KI auch bei Empfehlungen für Unterkünfte befragt. Häufig komme die KI auch im Urlaub selbst zum Einsatz, zum Beispiel um Ausflüge oder Besuche in Restaurants zu planen. Die Studienmacher sagen aber, dass die Routen und Öffnungszeiten immer mit verlässlichen Quellen vor Ort abgeglichen werden sollten. Und das waren die Nachrichten mit Sarah Heinz.
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3: An den Temperaturen hat sich jetzt gar nicht so viel geändert. Wir sind immer noch bei 24 Grad. Wir sind auch immer noch bei einigen Wolken und ein bisschen Sonne. So sieht euer Freitagabend dann aus. In der Nacht gehen die Werte dann runter. Dann messen wir nur noch 12 Grad. Also ordentlich durchlüften ist angesagt heute Nacht. Das wird vor allem auch notwendig, weil es am Wochenende wieder richtig heiß wird. Wir knacken die 30 Grad Marke. Morgen am Samstag erstmal 28, Sonntag dann bis zu 32 Grad. Dazu jede Menge Sonnenschein und hier und da nur ein paar Wolken.
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3: So, und das geht jetzt ganz schnell hier, denn ich habe keinen Blitzer, keinen längeren Stau in der Stadt und auch keinen längeren Stau auf den Autobahnen. Wenn ihr jetzt sagt, Moment Marie, ich habe doch noch was gesehen, dann wunderbar, sagt mal ganz schnell Bescheid. Ihr könnt Staus, Störungen und Blitzer jederzeit durchgeben. Das geht ganz einfach, zum Beispiel per WhatsApp-Sprachnachricht an die 0221 951 99 99. Gute Fahrt euch!
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3: Hier ist Marie Güttke. Hallo Köln. Hallo am Freitag. Und wir sprechen gleich über das Ding, was beim Fahrradfahren eigentlich bei uns allen auf dem Kopf sein sollte. Der Fahrradhelm. Wenn ihr noch keinen habt, ein paar Tipps für den Kauf gibt's gleich von mir.
4: Sein

0: das ist einfach lässig. Gute Stimmung.
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0: Abend. Hier ist euer Lieblingsradio, hier ist Radio Köln. Und wir haben so quasi, wir feiern das Finale von unserer Fahrradwoche. Ihr habt nämlich die ganze Woche hier bei uns, hier bei Radio Köln, total viele Infos rund um das Fahrrad bekommen. Und über ein ganz wichtiges Thema müssen wir heute noch sprechen. Es geht um einen Teil, das ihr hoffentlich nie wirklich braucht, aber auf jeden Fall haben solltet, nämlich den Fahrradhelm. Radio Köln-Kollege Robert Janz, sag nochmal kurz, warum ist der so wichtig?
1: Naja, ich sag mal so, ein Helm verhindert natürlich keinen Unfall, aber wenn es mal kracht oder es brenzlig wird, dann kann er die Folgen natürlich deutlich abmildern. Und dazu gibt es auch Zahlen. Also eine große Analyse mit über 50 Studien zeigt, bei verunglückten Radfahrern war das Risiko für Kopfverletzungen mit Helm fast 50% kleiner, für schwere Kopfverletzungen sogar etwa 60%. Ganz wichtig ist natürlich, der Helm muss passen und vor allem auch richtig sitzen.
0: Ich habe da ja wirklich einen Schnapper gemacht. Ich habe einen Kinderhelm gekauft. Also mein Kopf ist so klein offensichtlich, dass ich das Kindermodell kaufen konnte. Das war deutlich günstiger als das für Erwachsene. Also juhu! Aber so generell, worauf sollte ich eigentlich achten beim Kauf?
1: Zuerst auf die Kennzeichnung. Auf dem Helm sollten das CE-Zeichen und der Hinweis auf die EU-Norm stehen. Dann unbedingt anprobieren. Also der Helm soll waagerecht sitzen, etwa 2 Finger breit über den Augenbrauen. Und beim Kopf schütteln, darf er nicht so verrutschen, ne? Kann man dann testen und er soll natürlich auch nicht drücken. Und unter dem Kinn bleibt ungefähr 1 Finger Platz. Im Fahrradladen des Vertrauens, da wird man euch aber mit Sicherheit auch perfekt beraten können.
0: Auf jeden Fall, also davon gibt es ja wirklich hier bei uns in der City einige, also echt viele coole kleine Fahrradläden, checkt die gerne mal aus. Und Robert, wir kennen das ja so zum Beispiel von Sonnencremes, teurer heißt jetzt nicht automatisch sicherer, ne?
1: Nein, Tests zeigen, der Preis allein sagt wenig über den Schutz aus. Wichtig sind außerdem eine einfache Verstellung, ein zuverlässiger Verschluss, dann eine gute Belüftung und möglichst helle Farben und Reflektoren. Denn ein unbequemer Helm, ganz wichtig, der bleibt schnell zu Hause und da hilft er nicht. Und natürlich sollte er einem auch optisch gefallen, ist auch wichtig.
0: Ja, finde ich auch. Also das ist ja auch heutzutage echt gar kein Problem mehr, weil es gibt wirklich so unfassbar viele Modelle, die ja all die ganzen Kriterien auch abverlangen, die du gerade aufgezählt hast. Also das funktioniert auf jeden Fall. Und ein Tipp gibt's auch noch, nach einem Sturz am besten einen neuen Helm kaufen, denn seid ihr weiterhin auf der richtigen Seite. Für alle Radlerinnen und Radler unter euch, gute Fahrt. Und das konnte ich mir jetzt irgendwie nicht nehmen lassen, diesen Song jetzt hier zu spielen. Also das musste jetzt irgendwie sein.

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1: Mit Jana Richter, guten Abend. Fahndungserfolg nach 9 Jahren im Kölner Mordfall. Spanischer Wetterdienst misst Rekordtemperaturen im Mittelmeer und das Wetter, Sonne und Wolken bei aktuell 24 Grad. 9 Jahre nach dem Mord an einer 19-Jährigen aus Köln gibt es einen Verhandlungserfolg. Ermittler haben den Aufenthaltsort des tatverdächtigen Vaters im Irak gefunden. Hinweise nach neuen Fahndungsfotos führten die Polizei zu dem 54-Jährigen. Gegen ihn liegt ein internationaler Haftbefehl vor. Die Staatsanwaltschaft Köln hat seine Auslieferung nach Deutschland beantragt. Der Mann soll seine schwangere Tochter Anfang 2017 getötet haben. Die Ermittler gehen von einem mutmaßlichen Ehrenmord aus. Ausnahmsweise gibt's mal gute Nachrichten aus der Wirtschaft. Der Kölner Chemiekonzern Lanxess hat ein gutes zweites Quartal hinter sich. Bei Umsatz und Gewinn ging es nach oben. Details hat Tim Schmernberg für euch.
2: Der Konzern meldet einen Umsatzplus von 6,5% gegenüber dem gleichen Zeitraum im letzten Jahr. Das Ergebnis liege immerhin 1,3% über dem Vorjahreswert. Als Gründe nennt Lanxess eine bessere Nachfrage, trotz der aktuell schwierigen wirtschaftlichen Lage. Mit einem dauerhaften Aufschwung rechnet Lanxess-Chef Zachert aber nicht. Bis Ende des Jahres seien voraussichtlich keine weiteren Steigerungen zu erwarten.
1: Erfrischend ist das nicht, eher wie in der Badewanne zu Hause. Das Mittelmeer heizt sich immer mehr auf. An einer Messboje vor Mallorca wurde jetzt eine neue Rekordtemperatur von über 33 Grad gemessen, wie der spanische Wetterdienst mitteilt. Katrin Müller hat mehr Infos.
3: Im westlichen Mittelmeer liegen die derzeitigen Wassertemperaturen wohl 4 Grad über dem langjährigen Durchschnitt. Heißt für Urlauber und Einheimische auch nachts tropische Temperaturen und eine hohe Luftfeuchtigkeit. Hauptgrund für die Entwicklung ist laut Forschern der menschengemachte Klimawandel. Die immer höheren Wassertemperaturen gefährden empfindliche Ökosysteme und können heftige Stürme mit sintflutartigen Regenfällen im Herbst auslösen.
1: Tiere gucken, im Schatten sitzen und dabei Geschichten hören. Das könnt ihr mit euren Kindern jeden Sonntag in den Ferien im Lindenthaler Tierpark erleben. Immer von 14.30 Uhr bis 15.30 Uhr lesen Mitglieder der Kölner Freiwilligenagenturen Kindern ab 4 Jahren Geschichten vor. Danach gibt es Mitmachaktionen zum Thema Wald. Der Lesewelten-Vorlesesommer ist kostenlos und anmelden müsst ihr euch auch nicht. Und soweit die Nachrichten aus Köln mit Jana Richter.
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4: Nach und nach gehen die Temperaturen jetzt immer weiter nach unten. 23 Grad messen wir gerade im Moment. Dann in der Nacht Werte um die 12 Grad. Und auch wenn ihr morgen früh aufsteht, ist es erstmal noch recht frisch. Dazu gibt es aber dann auch schon jede Menge Sonnenschein. Und im Laufe des Tages Höchstwerte um die 28 Grad. Dazu blauer Himmel und Sonnenschein. Daran ändert sich am ganzen Wochenende erstmal nichts. Sonntag legen wir sogar noch eine Schippe drauf. 32 Grad in der Spitze. Richtung Nachmittag, Abend sind dann aber auch hier und da ein paar Wolken mit dabei. Insgesamt sind die aber harmlos, also Regen kommt nicht runter.
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4: Robert hat uns Bescheid gegeben. Es wird geblitzt auf der Rheinuferstraße in Richtung Norden auf Höhe der Südbrücke und da ist Tempo 50 erlaubt. Danke dir fürs Bescheid geben. Wenn ihr unterwegs auch noch einen Blitzer entdeckt habt oder auch einen Stau in der City oder auch auf den Autobahnen rund um Köln, dann einmal ganz kurz hier bei uns Bescheid geben. Ich gebe es gerne weiter. Gemeinsam warnen wir die anderen. Ihr könnt uns einfach anrufen unter der 0800 951 99 99 oder Staus und Blitzer melden über die kostenlose Radio Köln App. Gute Fahrt!
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4: Am Freitagabend, um genau zu sein. Hallo Köln, schön, dass ihr dabei seid. Ich bin Marie Güttke und das ist Musik von Somber, Homewrecker. Und gleich erzähle ich euch, was ihr am Sonntag vorhabt. Ja, ich weiß, was ihr am Sonntag macht. Also, ich wünsche mir, dass ihr Sonntag mit dabei seid beim Queer Marsch hier bei uns in Köln. Mehr Infos gleich.

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0: Neu hier bei uns im besten Mix. Flow mit Liget hier bei Radio Köln. 18:42 Uhr haben wir es mittlerweile. Marie Göttke ist hier. Schönen Freitagabend euch allen und schön, dass ihr dabei seid. Und ich könnte mir vorstellen, euch geht es genauso wie mir. Es ist einfach toll, in einer Stadt zu leben, die so offen ist wie Köln. Offen für Buntes, offen für Meinungsfreiheit, offen für Demokratie. Und deshalb wird in Köln am Sonntag demonstriert. Und zwar diesen Sonntag. Diesmal geht es um den Terroranschlag auf den CSD in Berlin. Und die queere Community bei uns, die ruft deshalb für den Sonntagmittag zu einer Solidaritätskundgebung auf. Radio Köln-Reporter Frank Waltel, das Motto ist ja, Köln zeigt Solidarität, Köln zeigt Haltung, ne?
1: Genau, es ist eine Ergänzung, eine Fortführung des Berliner CSD-Mottos Haltung ist hot, hieß es ja da. Die Kölner Organisatoren schreiben in ihrem Aufruf jetzt, Haltung bleibt hot. Haltung ist aber vor allem jetzt eins notwendiger denn je. Wer die Freiheit der queeren Community, die Freiheit dieser Gesellschaft anfechten, einschränken wolle, lege sich mit den Falschen an. Los geht's mit der Demo gegen 14 Uhr auf der Deutzer Werft. Dann gibt's einen Aufzug über die Deutzer Brücke durch die Innenstadt zum Friesen. Platz.
0: Und dort soll es dann gegen 18 Uhr enden. Rund 6.000 Teilnehmende sind angemeldet. Wie geht die Kölner Polizei denn gerade jetzt mit den Ereignissen des Anschlags in Berlin im Hinterkopf? Wie gehen die mit dieser Versammlung um? Wird das jetzt anders irgendwie gehandelt da?
1: Also größere Demos ist die Kölner Polizei ja durchaus gewöhnt. Wir können aber sicher davon ausgehen, dass die Polizei sehr präsent sein wird. Ein Behördensprecher sagte mir, es ist erstmal ein Verkehrseinsatz. Auch ein größerer, ja. Und natürlich wisse man auch, bei der Kölner Polizei um die Ereignisse in Berlin werde entsprechend sensibel sein. Nur symbolisch die Zahl der Polizisten einfach mal massiv sichtbar zu erhöhen, sei aber auch nicht der richtige Weg. Man sei insgesamt auf alles vorbereitet.
0: Ja, und wie du schon gesagt hast, ne, wir kennen das in Köln, wir sind große Demos gewöhnt. 6.000 Teilnehmende sind, wie gesagt, angemeldet. Aber ihr könnt natürlich auch mit dabei sein und ihr solltet auch mit dabei sein. Wenn ihr Zeit habt am Sonntag, wenn ihr Bock habt, geht hin. 14 Uhr geht's los und natürlich auch klar für alle, die in der City unterwegs sind. Es wird Einschränkungen und Sperrungen vor allem für Autofahrende geben, wenn da diese 6.000 Menschen durch die Stadt ziehen, um nach dem Anschlag auf den CSD in Berlin Solidarität zu zeigen. Wenn ihr dabei seid, viel Spaß.

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1: Mit Sarah Heinz, guten Abend. Der Drohnenvorfall am Leipziger Flughafen beschäftigt weiter die Ermittler und die Politik. Die Bundesregierung hatte auch schon den Nationalen Sicherheitsrat einberufen, um darüber zu beraten. Sicherheitsexperten sind sich nämlich einig, der Einsatz einer Drohne mit Sprengstoff habe eine neue Qualität. Unklar ist noch immer, wer dahinter steckt. Denny Hopper aus dem News-Team, SPD-Innenexperte Fiedler, hat aber das Wort Russland in den Mund genommen.
2: Ja, bisher hat man sich ja mit Schuldzuweisungen sehr zurückgehalten. Fiedler hat jetzt aber in der ARD gesagt, entweder sei das Russland gewesen oder jemand habe gewollt, dass es so aussehe, als wenn es Moskau gewesen wäre. Sollte Russland aber wirklich dahinter stecken, wäre das ein kriegerischer Akt, sagt Fiedler. Was der Vorfall auf jeden Fall gezeigt hat, ist, dass Deutschland eine Lücke hat, was die Drohnenabwehr anbelangt. Deshalb wird jetzt auch gerade heftig darüber gestritten, wer eigentlich dafür zuständig ist, also die Drohnenerkennung, die Überwachung, aber auch die Bekämpfung. Auch der Terrorexperte Neumann sagt, die Politik spreche seit Jahren darüber, wirklich passiert sei hier aber nichts.
1: Unklar ist ja auch noch, was mit dem zweiten Objekt ist, das mit einer Frachtmaschine zusammengestoßen war.
2: Ja, das wurde immer noch nicht gefunden und man weiß auch immer noch nicht, was genau es überhaupt war. Eine Hundertschaft der Polizei hat heute nochmal das Gelände an der nördlichen Start- und Landebahn durchsucht. Schon gestern war der Bereich ja durchkämmt worden, allerdings ohne Erfolg. Sachsens Innenminister Schuster hat heute nochmal gefordert, den Leipziger Airport besser zu schützen, weil er eine erhebliche strategische Bedeutung habe. Denn er gilt ja als Umschlagplatz für militärische Hilfslieferungen in die Ukraine.
1: Danke für die Infos, Danny. Noch mehr Themen jetzt kurz und kompakt. Nach der vielen Kritik hat Unionsfraktionschef Frei jetzt nochmal um die Unterstützung des Rentenpakets geworben. Das sagte er in einem ARD-Interview. Den Vorschlag der Rentenkommission bezeichnete er dabei als einen Kompromiss zwischen den Generationen. US-Präsident Trump versucht offenbar schon wieder, das US-Geburtsrecht bestimmter Gruppen einzuschränken. Babys von Müttern, die demnach nur für die Geburt in die USA reisen würden, sollen künftig nicht mehr die amerikanische Staatsbürgerschaft bekommen. Wie genau geprüft werden soll, mit welchem Zweck jemand in die USA einreist, ist aber nicht klar. Das Mittelmeer wird immer heißer. Auf Mallorca zeigte die Messboje im Wasser eine neue Rekordtemperatur von über 33 Grad. Im westlichen Mittelmeer liegen die aktuellen Wassertemperaturen 4 Grad über dem langjährigen Durchschnitt. Forschenden zufolge hat daran vor allem der menschengemachte Klimawandel Schuld. In den letzten Tagen hatte die SPD immer wieder darauf gepocht, dass nach Bundespräsident Steinmeier eine Frau das Amt übernehmen solle. Auch aus der Union sind Stimmen in diese Richtung lauter geworden. Den meisten Menschen in Deutschland ist das Geschlecht aber offenbar egal. Eine Forsa-Umfrage im Auftrag von RTL und NTV hat gezeigt, dass fast 3 von 4 Befragten bei der Frage keine Präferenz hätten. Bei den Befragten mit Präferenz ist der Unterschied aber deutlich. Fast 4-mal so viele von ihnen wünschen sich eine weibliche Nachbesetzung, keine männliche. Und das waren die Nachrichten mit Sarah Heinz.
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3: Ist ein schöner Freitagabend, denn es ist immer noch ein bisschen Sonne mit dabei, aber es ist nicht so knalleheiß wie in den vergangenen Tagen. Im Moment messen wir 23 Grad. In der Nacht dann Werte um die 12 Grad. Morgen am Samstag und auch am Sonntag erwartet euch jede Menge Sonnenschein. Es wird nochmal ein richtig sonniges, sommerliches Wochenende hier bei uns. 28 Grad am Samstag, bis zu 32 Grad am Sonntag. Jede Menge Sonne ist dabei. Erst am Sonntagnachmittag kommen so ein paar Wolken dazu.
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3: Ganz genau, und das geht nur dank eurer Hilfe. Dankeschön an Robert, der hat uns gesagt, dass auf der Rheinuferstraße in Richtung Norden kontrolliert wird. Auf Höhe der Südbrücke steht der Blitzer. Wenn ihr schneller als mit Tempo 50 unterwegs seid, gibt es teure Fotos. In der Stadt alles entspannt, keine längeren Staus. Auf den Autobahnen habe ich noch diese eine Meldung für euch von der A559 Porz Richtung Gremberg. Zwischen Gremberghofen und dem Kreuz Gremberg in beiden Fahrtrichtungen. Bitte fahrt dort besonders vorsichtig, denn da sind Tiere auf der Fahrbahn. Wer unterwegs noch was entdeckt, einfach anrufen 0800 951 99 99.
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3: Schönen Freitagabend und schön, dass ihr den mit uns verbringt. Hier ist Radio Köln mit Marie Güttke und ich stelle euch gleich einen ganz besonderen Kölner Radrennverein vor. Ich würde mal sagen, das ist genau der Radverein, den ich mir auf jeden Fall immer gewünscht hätte, denn da kann einfach jeder hingehen, wenn man halt vielleicht noch nicht so richtig top in Form ist und sagt, nee, ich bin gerade noch eher so Anfängerin, ich starte gerade noch mit dem Training. Da seid ihr an der Adresse genau richtig. Mehr dazu gleich.

0: I knew it, I knew you. Taylor Swift hört ihr hier bei Radio Köln. Gleich gibt's Musik aus den 80ern von Rockwell, Somebody's Watching Me. Das ist eben der beste Mix. Den gibt's nur hier bei uns, hier bei Radio Köln. Marie Güttke bin ich, schön, dass ihr dabei seid. Ja, Fahrradfahren, die besten Radwege und wie ihr den perfekten Fahrradhelm kaufen könnt. Wir feiern ja hier bei Radio Köln wirklich gerade unsere Fahrradwoche und ich darf euch jetzt einen Kölner Radverein vorstellen. Da läuft vieles ein bisschen anders. Beim Rennradfahren denkt ihr vielleicht auch zuerst an so enge Trikots, coole Brillen, monströse Waden, Hightech-Räder und rasend schnelle Gruppen, in denen gefühlt nur Männer unterwegs sind. Das kann gerade für Anfängerinnen und Anfänger ganz schön einschüchternd sein. Rennradfan Anna hat da zum Beispiel auch schon so ihre Erfahrungen gemacht.
1: Es war einfach ein anderer Vibe. Ich habe mich dann auch teilweise gejudged gefühlt, wenn man halt nicht schnell genug fährt oder wenn man nicht ein teures Fahrrad fährt zum Beispiel.
0: Und deshalb gibt es inzwischen das Cyclit Cycling Collective. Ein Rennradverein für Flinterpersonen, also Frauen, Lesben, Inter, Nichtbinäre, Trans- und Agender-Personen. Aber auch Männer sind willkommen, wenn sie eine Flinterperson begleiten. Und in dem Verein geht es vor allem um die Gemeinschaft. Und gegründet hat ihn Alex.
2: Das war 2019, wo das wirklich noch nicht verbreitet war unter Frauen. Ich meine, ich fahre total gerne mit Männern, aber ich habe gemerkt, das ist ein anderer Schnack und wir haben andere Themen. Ja, und dann habe ich erstmal eine WhatsApp-Gruppe gegründet, damit wir uns zusammenfinden können und verabreden können, um gemeinsam zu fahren und sich auszutauschen. Und das hat dann geknallt. Das ist dann ganz schnell recht groß geworden.
0: Und ja, inzwischen fahren auch schon richtig viele seit einigen Jahren mit.
1: Es ist sehr gemeinschaftlich. Natürlich ist es auch einfacher, über Frauenthemen oder über Themen zu reden, die vielleicht nur bestimmte Personen betreffen. Also wenn man jetzt eine Periode hat, wie beeinflusst das irgendwie das Fahren oder so? Und dass man da eben auch über sensiblere Sachen ins Gespräch kommen kann.
3: Es macht schon einfach mehr Spaß mit Flinterpersonen, weil es auch Menschen sind, die halt die gleichen Gedanken teilen wie ich, die gleichen Sorgen teilen, einfach das gleiche geile Hobby haben.
4: Als ich das erste Mal dabei war, da war für mich direkt klar, das sind meine Leute.
0: Und wenn ihr jetzt sagt, ja, das könnten auch meine Leute sein, Sonntagmittag rollen die Cyclits vom Lenauplatz in Ehrenfeld aus 60 Kilometer durch Köln, um dann nachmittags zusammen im Buhmann und Sohn das Finale der Tour de France der Frauen zu gucken und dort dann auch nochmal gemeinsam zu feiern und den Tag ausklingen zu lassen.
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1: Mit Jana Richter, guten Abend. Fahndungserfolg nach 9 Jahren im Kölner Mordfall. Drohnensichtung über dem Bundeswehrstützpunkt Mechernich und das Wetter, Sonne und Wolken bei aktuell 23 Grad. Im Mordfall einer 19-Jährigen aus Köln gibt es nach mehr als 9 Jahren einen wichtigen Verhandlungserfolg. Polizei und Staatsanwaltschaft haben den Aufenthaltsort des tatverdächtigen Vaters im Irak ermittelt. Inga Schneider hat Details für euch.
2: Möglich wurde das durch neue Fahndungsfotos, die Ende Mai veröffentlicht wurden. Zahlreiche Hinweise und Berichte kurdischer Medien führten die Ermittler schließlich zu seinem mutmaßlichen Aufenthaltsort. Gegen den 54-jährigen Vater liegt ein internationaler Haftbefehl vor. Die Kölner Staatsanwaltschaft hat jetzt seine Auslieferung nach Deutschland beantragt. Der Mann soll seine schwangere Tochter Anfang Januar 2017 getötet haben. Die Ermittler gehen davon aus, dass er mit ihrer Lebensweise nicht einverstanden war. Sie werten die Tat als mutmaßlichen sogenannten Ehrenmord.
1: Über einem Bundeswehrstandort in Mechernich sind gestern Abend 2 Drohnen gesichtet worden. Der Vorfall passierte gegen 22 Uhr. Feldjäger haben die Lage überprüft. Anschließend hat die Polizei die Ermittlungen aufgenommen. Tim Schmermbeck hat weitere Details für euch.
3: Der Standort in Mechernich ist besonders wichtig für die Bundeswehr. Dort werden unter anderem Patriot-Flugabwehrsysteme gewartet und repariert. Ob die Drohnen gezielt über das Gelände geflogen sind, ist bislang unklar. Der Vorfall kommt nur wenige Tage nach einem Drohnenfund am Flughafen Leipzig. Dort war eine mit Sprengstoff und Zünder bestückte Drohne nahe einer ukrainischen Transportmaschine entdeckt worden.
1: Ausnahmsweise gibt's gute Nachrichten aus der Wirtschaft. Der Kölner Chemiekonzern Lanxess hat im 2. Quartal mehr Umsatz und Gewinn gemacht. Im Vergleich zum Vorjahr ist der Umsatz um 6,5% gestiegen. Das Unternehmen begründet das mit einer besseren Nachfrage, trotz der aktuell schwierigen Wirtschaftslage. Für den Rest des Jahres bleibt Lanxess aber vorsichtig. Weitere Steigerungen erwartet der Konzern nach eigenen Angaben voraussichtlich nicht. Der Apero-Markt ist zurück in Köln. Seit heute bis Ende September gibt's an 7 Wochenenden im Grüngürtel an der Vogelsanger Straße Spritzgetränke, Wein, Cocktails und passende Snacks unter freiem Himmel. Die Stadt Köln unterstützt das Sommer-Pop-Up wieder als Alternative zum Brüsseler Platz. Noch bis 23 Uhr heute ist der Apero-Markt noch geöffnet. Der Eintritt ist kostenlos. Und das waren die Nachrichten mit Jana Richter. Alle Infos findet ihr auch online auf radioköln.de.
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4: Jetzt am Abend ist auch noch so ein kleines bisschen Sonne mit dabei. Wir messen gerade 22 Grad. Ja, so gegen 21 Uhr geht die Sonne dann unter und dann wird es auch frischer. 12 Grad dann nur noch bei euch auf dem Thermometer in der Nacht. Morgen am Samstag dann 28 Grad in der Spitze. Viel Sonnenschein, kaum eine Wolke, die da stört. Und am Sonntag sieht es ähnlich aus. Auch da richtig heiß bei 32 Grad. Mal Sonne, mal Wolken.
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4: Genau, so sieht's aus. Eine Meldung habe ich da für euch. Robert hat uns Bescheid gegeben, dass auf der Rheinuferstraße geblitzt wird, Richtung Norden auf Höhe der Südbrücke und hier ist Tempo 50 erlaubt. Ansonsten alles frei in der Stadt, keine weiteren Staus und auch auf den Autobahnen rund um Köln hat sich die Lage jetzt komplett beruhigt. Keine längeren Staus. Wenn ihr unterwegs doch noch was gesehen habt, gerne Bescheid geben unter der 0800 951 99 99.
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4: Marie Güttke ist hier, hallo Köln und wir gehen zurück in das Jahr 1988, als diese Nummer über eine Stadt auf Sylt super, super angesagt war. Und ich finde, die Nummer ist auch jetzt noch sehr angesagt. Hier sind die Ärzte mit Westerland. Danach habe ich für euch noch neue Musik von Kamrat und

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0: 2000er in eurem Lieblingsradio. Elking, Axis and O's. Hier bei Radio Köln. Einen schönen Freitagabend euch allen. Sommer, wir haben Sommerferien, es ist warm draußen, das ist doch einfach toll, oder? Die meisten von euch haben frei, man kann irgendwie tolle Sachen unternehmen. Aber es gibt da diese Viecher, ne? Boah, allein wenn ich das Geräusch schon höre, kriege ich schon die Pocken, ne? Aber ganz ehrlich, die haben jetzt halt einfach Hauptsaison und sind überall, oder? Wie sieht das aus, Radio Köln-Kollege Hannes?
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2: Wer hat sich eigentlich sowas wie Mücken ausgedacht? Ey, dass die stechen, okay. Dass die Blut saugen, geschenkt. Ne, dass die Stiche auch noch jucken wie Schwein, auch das nehme ich in Kauf. Aber dass die so summen, boah, das ist eine sadistische Laune der Natur, Freunde. Wenn ihr mich schon fresst, lasst mich wenigstens pennen. Wie oft habe ich mir nachts im Dunkeln schon selbst eine gepfeffert, weil so ein Mistvieh mir direkt am Ohr vorbeigesummt ist. Ich habe gelesen, dass Frösche und Fledermäuse natürliche Feinde von Mücken sind. Aber ich kann mir doch keine Kröten ins Zimmer holen, nur um im Sommer meine Ruhe zu haben. Und Fledermäuse gibt's ja auch nicht in der Zoohandlung. Gegen das Jucken habe ich auf jeden Fall jetzt was Neues. Diese Dinger, die so heiß werden, ja, die hältst du auf den Stich, drückst auf den Knopf und fertig. Dann juckt's zwar nicht mehr, aber du hast dir die Epidermis weggeschröckelt. Trotzdem immer dran denken, wenn's in den Fingern juckt, womit kratzt man dann eigentlich?
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0: Ganz genau, da könnt ihr einfach mal reinschauen, ob ihr Bock habt, ob ihr Zeit habt an den Tag, wo unsere Comedy-Camp-Tour unterwegs ist. So, ich mache jetzt auch für heute Feierabend, wünsche euch ein schönes Wochenende, einen schönen Samstag, einen schönen Sonntag und am Sonntag hören wir uns schon wieder. Ich stehe mit euch gemeinsam Sonntagmorgen auf und freue mich natürlich, wenn ihr auch wieder einschaltet. Ich bin Marie Güttke und das hier ist noch Musik von den Imagine Dragons Radioactive im besten Mix. Macht gut, bis bald!

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0: Doc Zeitler. Die Sprengstoffdrohne am Flughafen Leipzig-Halle beschäftigt inzwischen auch den Nationalen Sicherheitsrat. Gleichzeitig wächst die Frage, wie gut kann Deutschland solche Drohnen überhaupt abwehren? Die Grünen im Bundestag sehen da noch gravierende Lücken.
1: Das Zuständigkeitswirrwarr ist ein Sicherheitsrisiko, sagen die Grünen und fordern klare Strukturen, damit zig Behörden bei einem Drohnenvorfall blitzschnell handeln können. Und offenbar schneller als bisher müssen auch alle Flughäfen mit Abwehrtechnik ausgestattet werden. Am Airport in Leipzig sucht die Polizei weiter nach Hinweisen, wer hinter dem geplanten Anschlag mit einer Sprengstoffdrohne steckt. Viele Experten sagen, das ist Russland. Claudia Wächter, Nachrichtenredaktion.
0: Rheinland-Pfalz und das Saarland setzen wegen des anhaltenden Niedrigwassers am Rhein das Sonn- und Feiertagsverbot für bestimmte Lkw-Transporte vorübergehend außer Kraft. Damit können Güter, die aufgrund der niedrigen Pegelstände derzeit nicht oder nur eingeschränkt über die Wasserwege transportiert werden, leichter auf der Straße befördert werden. Die Ausnahmeregelung gilt bereits an diesem Wochenende. Brot, Milch oder Gemüse könnten deutlich teurer werden. Dafür sollen Menschen mit weniger Einkommen Geld vom Staat bekommen. Genau das schlägt IFO-Präsident Füst vor. Politiker von Union und SPD lehnen die Idee allerdings laut dem Tagesspiegel ab.
2: An der Supermarktkasse würde man den Vorschlag des IFO-Präsidenten ziemlich schnell merken. Auf Lebensmittel wären statt 7 künftig 19% Mehrwertsteuer fällig. Menschen mit wenig Einkommen sollen dafür 360 Euro im Jahr vom Staat bekommen. Der SPD reicht das nicht. Wer jede Woche für 100 Euro Lebensmittel kauft, zahlt nach ihrer Rechnung rund 600 Euro mehr im Jahr. Auch die Union sagt deshalb, erst den Einkauf verteuern und dann Geld zurückzahlen, das mache es weder für Familien noch für die Verwaltung einfacher. Zoe Tassovali, Nachrichtenredaktion.
0: Der norwegische Fußballverband um Präsidentin Klaveness fordert FIFA-Boss Infantino zum sofortigen Rücktritt auf. Dies sei das Resultat einer gemeinsamen Sitzung, berichtete Klaveness dem britischen Guardian. Man habe beschlossen, Infantino nicht mehr zu vertrauen. Der Schweizer steht nach dem geplatzten Investorendeal so sehr in der Kritik wie noch nie in seinen gut 10 Jahren als FIFA-Präsident. Und das waren die Nachrichten mit Doc Zeitler.
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4: Bei einem Mix aus Sonne und Wolken geht der Freitag zu Ende. Morgen kriegen wir dann viel Sonne und kaum Wolken. Und dazu wird es wieder deutlich wärmer. 26 bis 30 Grad sind drin.
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4: Auf der A565 Bonn-Meckenheim steht ein brennender PKW zwischen Bonn-Poppelsdorf und Bonn-Lengsdorf. Die Autobahn ist da aktuell gesperrt. Und hier staut es sich. A1 Münster-Osnabrück zwischen Lattbergen und Längerich, 4 Kilometer. Knappe 20 Minuten dauert es länger. A2 Oberhausen-Dortmund zwischen Recklinghausen-Süd und Henrichenburg, 2 Kilometer. Eine knappe Viertelstunde müsst ihr mir einrechnen. Dann A4 Aachen-Köln zwischen Kreuzköln-West und Köln-Eiffeltor, 2 Kilometer, 3 Minuten plus. A40 Duisburg-Essen zwischen Mülheim-Heißen und Essen-Frohnhausen, 2 Kilometer, 8 Minuten plus. A44 Dortmund-Kassel zwischen Erwitte-Anrechte und Geseke, 1 Kilometer, 5 Minuten dauert es länger. Und noch die A45 Hagen-Gießen zwischen dem Kreuz Olpe-Süd und Freudenberg, 2 Kilometer, 4 Minuten plus.
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6: Herzlich willkommen, liebe Kölnerinnen und Kölner, zu einer neuen Ausgabe von Vorsicht Kölsch vom freien Lokalrundfunk in Köln. Seit einiger Zeit sitzen wir in der Geißelstraße im schönen Allerweltshaus. Das Allerweltshaus ist heute uns ein bisschen Stichwortgeber, denn ich begrüße zwei liebe Gäste, die hier in Ehrenfeld ortsansässig sind, arbeiten auch, und zwar bei einer abgekürzt DESVOS-Organisation. Abkürzungen soll man im Radio nicht verwenden. Und deshalb sage ich erstmal ganz herzlich, liebe Johanna Drach, herzlich willkommen.
7: Ja, vielen Dank.
6: Und lieber Werner Nussbaum ebenso, herzlich willkommen.
8: Dankeschön.
6: Und ihr beide steht für DESVOS. Wer von euch kann uns denn das mal erklären, was das ist?
7: Ja, das kann ich natürlich übernehmen. Die DESVOS, die steht für die Deutsche Entwicklungszusammenarbeit für Soziales, Wohnungs- und Siedlungswesen e.V.
6: Also ein eingetragener Verein.
7: Wir sind ein eingetragener sozialer Verein, genau.
6: Ja. im Ehrenamt oder in gemischter, sozusagen professioneller Aufstellung? Wie muss man sich das vorstellen?
7: Gemischter professioneller Aufstellung. Also wir sind 8 hauptamtliche Mitarbeitende und dann haben wir hier den Werner, der zu meiner Seite sitzt, der ehrenamtlich für uns tätig ist. Und wir haben einen Vorstand, die arbeiten alle ehrenamtlich, und wir haben auch einen Beirat, die arbeiten auch ehrenamtlich für uns. Also ist gemischt. Okay.
6: Ist gemischt. Jetzt stellt sich natürlich die große Frage bei einer solch sperrigen Abkürzung: Deutsche Entwicklungszusammenarbeit für Soziales, Wohnungs- und Siedlungswesen. Das kann man sich ja ruhig 2-3 Mal auf der Zunge zergehen lassen, bevor man es einmal im Gehirn gespeichert hat. Was verbirgt sich dahinter? Was macht ihr? Für was steht ihr?
7: Ja, dahinter verbirgt sich die Deutsche Wohnungswirtschaft. Das ist ein Verband mit rund 3000 Unternehmen und die haben die Desvos quasi als NGO, als ihre Non-Profit-Organisation vor fast 60 Jahren gegründet. Und wir machen, wie was die Wohnungswirtschaft im Prinzip auch in Deutschland macht, also wir schaffen sozialen Wohnraum, das ist unser Kernthema. Wir bauen weltweit und darüber hinaus haben wir aber auch andere Projekte im Bereich Bildung, im Bereich Gesundheit. Aber Bauen und Wohnen ist unser Kernthema.
6: Mhm. Werner, wie bist du zu Desvos gekommen?
8: Ja, also da gibt es schon ganz, ganz alte Verbindungen durch meine frühere Tätigkeit. Ich war ja bei einer Ehrenfelder Genossenschaft im Vorstand und wir waren natürlich auch schon Jahrzehnte von Anfang an, glaube ich sogar, Mitglied bei der Desvos und haben die Arbeit eben immer sehr intensiv verfolgt. Und jetzt nach Eintritt meines Ruhestandes habe ich mir überlegt, ob ich nicht vielleicht auch etwas tun kann, etwas Sinnvolles tun kann. Und habe mich bei der Desvos erkundigt, ob die vielleicht eine Unterstützung brauchen. Und so sind wir zusammengekommen.
6: Ich finde, in diesen Zeiten im Allerweltshaus zu sitzen und sich darüber Gedanken zu machen, wie man in der Welt Wohnraum schaffen kann, spannend. Hier in Köln und in Deutschland gibt es ebenfalls einen hohen Bedarf an Wohnraum. Und das Ganze auf einer Basis, dass auch das genossenschaftliche Denken miteinander verbindet, ist das sozusagen der Kern, der Link, der Missing Link, der die Desvos mit der Wohnungswirtschaft verbindet?
7: Ja, auf jeden Fall. Also es gibt ja das genossenschaftliche Prinzip der Hilfe zur Selbsthilfe. Das ist etwas, was wir auch in unseren Projekten haben, dass wir nicht karitativ Wohnraum verschenken, sondern dass unsere Begünstigten dann auch einen Eigenanteil mitleisten in verschiedener Form. Das kann eben Muskelkraft sein oder eben Arbeitsbaumaterialien zur Verfügung stellen oder eben halt auch einfach die Grundstücke natürlich. Also da ist sicherlich der Link.
6: Mhm. Unsere Gäste haben uns heute Weltmusik mitgebracht und dann möchten wir einfach ein bisschen sommerliche Weltmusik uns jetzt ein bisschen zur Pause gönnen.

0: Ja, liebe Kölnerinnen und Kölner, das immer wieder. Und wir wollen uns heute ein bisschen mit der Deswos befassen und sie euch vorstellen. Das heißt auf übersetztem Deutsch, deutsche Entwicklungszusammenarbeit für soziales Wohnungs- und Siedlungswesen. Und bei mir sind Johanna Drach und Werner Nussbaum. Johanna, im Vorgespräch, wo wir uns getroffen haben vorige Woche, hattest du einen kleinen Jetlag. Das liegt daran, dass du durch die Weltgeschichte buchstäblich gejettet bist. Wo kamst du daher?
1: Ja, da kam ich aus Südamerika, und zwar aus Bolivien. Ich hatte zwei Länder aber bereist, Ecuador und Bolivien. Und in beiden Ländern hat die Deswos Projekte. Und deswegen war ich verjetlagt sozusagen.
0: Jetlagt. Und was für Projekte, muss man sich denn vorstellen, sind das, wenn du von diesen Projekten dann sozusagen dir einen eigenen Eindruck gemacht hast?
1: Ja, das eine Projekt ist ein sehr großes Projekt, was wir mit Bundesmitteln finanzieren, vom Bundesministerium für wirtschaftliche Zusammenarbeit und Entwicklung, dem BMZ. Das ist groß angelegt. Da geht es natürlich auch wieder um unser Kernthema Bauen und Wohnen. Da wird vor allem Wohnraum in diesem Fall für benachteiligte, vulnerable Bevölkerungsgruppen in den Anden zur Verfügung gestellt. Das sind aber keine Häuser, die wir neu bauen, sondern das sind vor allem Häuser, die eben vor allem durch eben Starkregen, wir haben ja Probleme mit der Klimakrise in vielen Ländern des globalen Südens, die da einfach zerstört sind und einfach wieder aufgebaut werden, fachmenschgerecht. Und dann haben wir aber auch weitere Komponenten, wie zum Beispiel die Bildung und Ausbildung von Maurern. Wir haben im Bereich Landwirtschaft eine Komponente, wo wir das Thema Ernährungssicherung klarstellen und auch die bessere Ernährung. Viele Begünstigte ernähren sich sehr einseitig, sehr kohlenhydratreich, wenig Gemüse. Ja, das sind so die verschiedenen Komponenten. Und in Bolivien haben wir ein viel kleineres Projekt, das finanzieren wir einfach, sage ich mal, nur mit Spendenmitteln. Da geht es um die Ausbildung von Maurern, auch wieder sind aber Frauen, wo wir indigene Frauen ausbilden in einer informellen Siedlung. Das heißt, das waren alles Frauen, die haben ursprünglich auf dem Land gelebt und auf der Suche nach besseren Bedingungen gehen sie in die großen Städte und dort siedeln sie sich eben in Slums oder informellen Siedlungen an und leben einfach in zusammengeschusterten Häusern. Das ist natürlich auch sehr unsicher. Und da wird dann einfach denen beigebracht, wie sie die warten können ihre Häuser und erfahren dann diese Ausbildung. Das ist wirklich toll. Mhm.
0: Wie kommen Menschen aus Bolivien oder Ecuador in den Kontakt etwa zu einer Organisation wie die Deswos? Oder gibt es dort vor Ort Organisationen, die ihrerseits mit euch in Kontakt stehen?
1: Genau so ist es. Also wir arbeiten jetzt nicht direkt mit den Menschen vor Ort, sondern wir arbeiten über Partnerorganisationen vor Ort. Die haben den Kontakt zu den Zielgruppen, die haben auch das technische Know-how und die kommen auf uns zu. Und das Schöne bei der Deswos ist, wir haben aber sehr langjährige Partnerschaften. Also wir arbeiten mit denen zum Teil seit über 25 Jahren zusammen. Und dementsprechend haben wir da viele, viele Projekte gemeinsam schon durchgeführt und ein wunderbares Vertrauensverhältnis auch aufgebaut. Ja.
0: Wie kommt man dazu, sozusagen sich in das globale Dorf in dieser Art und Weise hineinzufühlen, zu denken und auch darin so zu arbeiten, wie du das tust?
1: Ja, das hat sicherlich auch ein bisschen was mit meinem Hintergrund zu tun. Ich arbeite nur schon lange jetzt im Bereich der internationalen Zusammenarbeit, war in vielen Ländern Lateinamerikas beruflich tätig und das bringt die Erfahrung einfach so mit den Leuten vor Ort. Und deswegen ist es auch sehr wichtig, dass man die Projekte besucht, sage ich mal einmal im Jahr mindestens, haben wir so als Prämisse, dass man einfach da das spürt, wie leben die Menschen, was bewegt sie, was sind eigentlich die wirklichen Probleme. Das kann man auf dem Papier schön lesen, aber man kann es nicht begreifen. Und man muss einfach mal dort gewesen sein, um es dann zu verstehen und dann auch hier den Leuten, unseren potenziellen Spendern und Spenderinnen mitzuteilen. Ja, so ist es. Das ist dann viel authentischer. Also ich denke, die Erfahrung macht's und der Austausch, das Sprechen mit den Menschen, ja.
0: Wenn man so in der Welt herum ist, ist es kein Wunder, dass man sich für Weltmusik interessiert. Und wir hören noch ein bisschen Weltmusik zu einer kleinen musikalischen Unterbrechung.

0: Ja, liebe Kölnerinnen und Kölner, da sind wir wieder. Die Despos ist heute unser Thema und wir wollen sie euch ein bisschen näher bringen. Hinter dieser Abkürzung dieser 6 Buchstaben verbirgt sich die deutsche Entwicklungszusammenarbeit für Soziales, Wohnungs- und Siedlungswesen. Nun weiß ich von dir, lieber Werner, dass du geschäftsführender Vorstand der Ehrenfelder warst, bis zu deinem Ruhestand. Und den Menschen ein Zuhause geben war dein Berufsleben. Den Menschen in Not ein zu Hause zu geben, gibt der ganzen Geschichte vielleicht nochmal einen kleinen anderen Aspekt oder einen großen? Und wenn ja, wie bist du für dich in die Botschaftertätigkeit gekommen und was waren für dich die Motivationen dazu?
1: Ja, also die Motivation war ursprünglich, dass meine Frau und ich uns so ungefähr, als ich 60 wurde, schon überlegt haben, ja, ganz platt, was machen wir mit unserem Geld? Ja?
0: Okay.
1: Ist die Altersvorsorge geregelt? Sind die Kinder versorgt? Haben wir irgendwelche großen Wünsche, die wir noch umsetzen wollen im Leben? Und wenn man das alles abzieht, blieb da doch einiges übrig. Und wir waren der Meinung zu sagen, ja, wir haben viel Glück gehabt im Leben, beruflich, privat auch. Und da kann man vielleicht auch mal was abgeben an jemanden, der nicht so viel Glück gehabt hat. Und auf die Art und Weise sind wir zur Despos gegangen, weil ich die Organisation halt kannte und auch als zuverlässig eingeschätzt habe. Und haben dann da mit, das war damals noch dein Vorgänger, Johanna, mit Winnie und gesprochen und haben dann überlegt, welches Projekt können wir unterstützen. Und da sind wir nach kurzem Überlegen auf Südafrika gekommen.
0: Aber da gab es auch eine persönliche Erfahrung zu. Du warst mal dort unten in Südafrika und hast auch sozusagen vor Ort mal das Leben wahrgenommen.
1: Ja, richtig. Also vor allen Dingen hab ich da mal einen kleinen Urlaub gehabt mit meinem Sohn. Und da ist einem, wenn man wenigstens die Augen so ein bisschen öffnet, doch sehr klar geworden, dass die Unterschiede zwischen Reich und Arm extrem groß sind in Südafrika. In Deutschland haben wir ja auch eine Schere, die immer weiter auseinander geht, aber das ist kein Vergleich zu dem, wie das dort aussieht. Also es gibt da Vororte von Kapstadt, die haben so ein Flair von Côte d'Azur. Und es ist vielleicht einen Kilometer weiter weg, dann ein sogenanntes Township. Also Township hört sich ja irgendwie noch ein bisschen malerisch an, aber das ist ein Slum. Ne? Mhm. Und da leben die Menschen auf engstem Raum und in unvorstellbaren Bedingungen. Und wir haben dort eben mal einen Brand erlebt in so einem Township. Und das war dann schon sehr beeindruckend, auf negative Weise natürlich.
0: Ja, die Menschen stehen dann buchstäblich kollektiv im Flammenmeer und können sich nicht helfen. So stelle ich mir das vor. Wenn man das dann so erlebt, dann kann ich mir gut vorstellen, dass man denkt, da ist Not am Mann und Frau, wo ist Hilfe? Wie gehen staatliche Hilfeleistungen in solchen Fällen mit der Bevölkerung um?
1: Ja, also wir haben da nichts von staatlicher Hilfeleistung feststellen können. Also jetzt in dem konkreten Fall gab es zwar eine Feuerwehr, die dann mit Helikoptern über unsere Köpfe hinweggeflogen ist, aber im Windschatten davon haben die anderen Südafrikaner, meistens weißer Hautfarbe, eben ihre Aperol-Spritz geschlürft. Ja? Und das war für uns einfach, für beide, also für meinen Sohn auch, der hat gesagt, boah, also hier müsste man vielleicht doch auch mal was tun, wenn man kann. Und so kam dann auch die Idee, eben dort ein Projekt zu finden und das zu unterstützen.
0: Nun bist du Botschafter für die Despos. Gegenüber wem und wie und was kannst du tun als Botschafter?
1: Ja, der Botschafter versucht, oder ich versuche, meine alten Kontakte aus der Wohnungswirtschaft noch zu nutzen und immer wieder die Despos präsent zu machen und immer wieder dafür zu werben, die Menschen auf der südlichen Halbkugel nicht zu vergessen. Und Solidarität sollte eben meines Erachtens nicht an den Kölner Stadtgrenzen aufhören, sondern auch über die Landesgrenzen hinausgehen. Und da sind doch viele, die das ja vergessen. Obwohl sie Mitglied sind, vielleicht auch bei der Despos, aber sind jetzt nicht so bereit, weit weg zu spenden, obwohl wir wirklich garantieren können, dass die Hilfe ankommt.
0: Ja, ja, liebe Kölnerinnen und Kölner, wir wollten einen Eindruck schon mal in der ersten Halbzeit vermitteln, dass in diesem globalen Dorf die Gerechtigkeit und die Ungerechtigkeit dramatisch verteilt ist. Mit diesem kleinen Stimmungsbild gehen wir noch mal ein bisschen in Musik gleich und wollen dann in der zweiten Halbzeit uns aber noch ein bisschen mit den Projekten konkret befassen, die die Despos auflegt, vermittelt, ja auch sozusagen staatliche Gelder versucht mit ins Spiel zu bringen und sozusagen wirksame Hilfe zu platzieren. Vielleicht nachher auch nochmal zu ein paar Themen, denn du hast das so eben so schnell gesagt, Ernährung, Bildung und Wohnen. Ja, aber was das konkret bedeutet, hören wir uns gleich in der zweiten Halbzeit nochmal an. Ein bisschen Musik.

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2: Herzlich willkommen, liebe Kölnerinnen und Kölner, zur zweiten Halbzeit von Vorsicht Kölsch am heutigen Mittwochabend. Wir sprechen heute über die DESWOS, das ist die Deutsche Entwicklungszusammenarbeit für Soziales, Wohnungs- und Siedlungswesen. Und in der ersten Halbzeit haben uns Johanna Drach und Werner Nussbaum schon ein bisschen Einblick in die Arbeit der DESWOS gegeben. Und ich habe so bei mir gerade gedacht, ist ja klasse, jetzt sitzen wir hier im Allerweltshaus und sprechen mal über das globale Dorf aus einer Kölner Sicht und denken mal in die Welt hinein und mal so ganz anders, als wir sonst in den alltäglichen Nachrichten erfahren, wo Ausbeutung, Unterdrückung, Ungerechtigkeit zwischen Reich und Arm, die Schere geht immer weiter auseinander, wir Nachrichten davon hören, wie nur egomanisch, profitgierig der Mensch sich so entwickelt. Und dann kommt die DESWOS und sagt, wir verteilen Gelder, vermitteln Gelder in Projekte, die den Menschen in ihren Grundbedürfnissen ein Stück weiter helfen. Nicht nur hier in Köln, nein, sondern auf der südlichen Halbkugel dieser Erde. Dieses schöne blauen Planeten, den man immer wieder mal in schönen Fotos aus dem Weltall zur Tagesschauzeit ins Wohnzimmer geschickt kriegt. Und das auf Augenhöhe. Wie muss ich mir das vorstellen? Projekte, Johanna, die entstehen in Ecuador, in Bolivien, die dann ja unter Mitarbeit, unter Hilfe zur Selbsthilfe, ist Selbstermächtigung ein Zauberwort, das an dieser Stelle Hilfe und Entwicklung zu einem Projekt macht?
3: Ja, du sprichst das schon ganz richtig an. Das ist ein Teil. Ich sag mal, wir setzen in verschiedenen Hebeln an. Also wir befriedigen in erster Linie mal, sage ich, Grundbedürfnisse. Etwas, was wir hier in unseren Industrieländern im Prinzip schon zum größten Teil erfüllt haben. Und wenn nicht, haben wir auch gute Sozialsysteme, die einen auch auffangen. Das haben wir in diesen Ländern so nicht. Grundbedürfnisse, ja, ein schützendes Haus, wo es nicht reinregnet, wo nicht beim nächsten Starkregen einfach das Dach wegfliegt und oder beim Erdbeben die Wände auseinanderfallen. Deswegen sagte ich ja vorhin in den Anden vor allem Sicherung von Wohnraum, Stabilisierung von Wohnhäusern. Das ist mal das Grundbedürfnis. Und darüber hinaus, Ermächtigung spielt insofern eine Rolle, als dass wir gerade das Thema Bildung und Ausbildung eben mit drin haben. Ich hatte vorhin die Maurerinnen und die Maurer erwähnt. Wir arbeiten da in ländlichen Regionen, wo es im Prinzip sehr wenig Jobmöglichkeiten gibt, wenig Perspektiven. Die jungen Leute, die versuchen dann, das ist ja auch hier zum Teil so, in die großen Städte abzuwandern und versuchen da, sich so als Tagelöhner zu verdingen und ihr großes Glück zu versuchen. Und somit haben wir wenig junge Menschen auch in diesen ländlichen Gemeinden. Und dem versuchen wir entgegenzuwirken, indem wir halt die Ausbildung vor Ort ermöglichen mit unseren Partnern oder unserer Partnerorganisation. Und das führt dazu, dass die dann in teilweise besseren Berufen landen oder sich meistens dann eben auch selbstständig machen als Maurer und Maurerinnen. Denn es ist ja durchaus Bedarf auch da, denn die Wohnhäuser müssen ja auch weiterhin saniert werden. Nicht nur ein kleiner Teil, sondern das geht ja auch ohne uns weiter. Das heißt, das hat dann eben den schönen Effekt, dass wir nicht nur zur Qualität, sage ich mal, des Bauwesens auch dazu beitragen durch diese Ausbildung. Die erfahren ja auch einen guten Standard, sondern dass wir dazu auch beitragen, dass sie dann auch ein besseres Einkommen haben, sich selbstständig machen können. Das ist so ein Hebel. Es sind noch mehrere Hebel. Ich sagte vorhin auch, das Thema Gesundheit spielt eine Rolle und Ernährungssicherheit. Die meisten ländlichen Menschen in diesen Regionen, die leben von der Landwirtschaft und leider eben halt nicht unbedingt die Biolandwirtschaft, sondern es gibt viel Monokulturen, wird viel Mais einfach nur angebaut und das wiederum zerstört die Böden und kennen wir alles auch von hier und da versuchen wir einfach ein bisschen an der Diversität zu arbeiten, dass sie halt verschiedene Gemüsesorten anbauen. Das hat den Effekt, dass sie damit nachhaltig ihre Gesundheit auch sichern und dann aber auch Überschüsse verkaufen können auf den lokalen Märkten und darum dann wieder ein Einkommen generieren können. Mhm. Also es ist wirklich sehr, sehr vielfältig. Ja. Mhm.
2: Wir lassen, liebe Kölnerinnen und Kölner, euch diese Gedanken ein bisschen sacken lassen, indem wir noch ein kleines bisschen Weltmusik dazwischen streuen.

0: Ja, liebe Kölnerinnen und Kölner, da sind wir wieder. Mit dem Thema deutsche Entwicklungszusammenarbeit für soziales Wohnungs- und Siedlungswesen. Und tja, natürlich haben wir alle die Bilder von Venezuela vor Augen, wenn wir vom globalen Süden sprechen und von der furchtbaren Erdbebenkatastrophe, die natürlich einen jeden völlig hilflos und ohnmächtig zurücklässt, insbesondere die vielen, vielen tausend Menschen, die dort zu Schaden kommen. Wie ist das in eurer Organisation? Wir haben im Vorgespräch auch gesprochen darüber, dass langfristige Projekte angelegt werden. Und es gibt bestimmte Dependancen, will ich mal sagen, oder Länder, in denen Entwicklungen begonnen haben. Ist da Venezuela drunter zufällig oder nicht?
1: Nee, da ist Venezuela nicht dabei. Wir haben die Katastrophe natürlich auch mitbekommen. Das ist furchtbar. In dem Fall, wenn wir in diesen Ländern selber noch keine Strukturen aufgebaut haben, gehen wir da nicht einfach rein, sondern wir arbeiten mit unseren langjährigen Partnerorganisationen in der Regel. Das ist zum einen historisch entstanden, aber es gibt auch Kriterien, die wir etabliert haben. Human Development Index zum Beispiel, der Index der menschlichen Entwicklung wäre so ein Kriterium, warum wir uns entscheiden, in einem Land tätig zu sein oder auch nicht. Und Venezuela gehört da jetzt nicht zu. Und wenn wir dann angefragt werden, dann verweise ich dann an professionelle andere Organisationen, die auch in der humanitären Nothilfe tätig sind. Wir sind eben nicht in der Nothilfe primär tätig. Wir machen Entwicklungszusammenarbeit und das sind langfristig angelegte Projekte.
0: Gibt es vielleicht auch ein Kriterium, das einen Ausschluss darstellt, wie die politische Verfasstheit eines Landes ist? Oder gibt es da eigentlich, oder ist Hilfe zur Selbsthilfe global ohne Ansehen der staatlichen Verfasstheit sinnvoll möglich und transparent darstellbar?
1: Ja, also das Kriterium, wir haben das im Blick, aber so gesehen könnten wir schon in sehr vielen Ländern nicht mehr tätig sein. Das wäre sehr schwierig, weil wir einfach erleben, ja, weltweit die autoritären Regime erstarken und erschweren es zunehmend auch zivilgesellschaftlichen Organisationen frei zu arbeiten. Wir haben das im Blick, aber was unser Ziel ist, ist die Zivilbevölkerung stärken. Also wir arbeiten an der Basis mit den Leuten, damit wir noch ein Füßchen drin haben in diesen Ländern, unabhängig der politischen Systeme und damit die weiterhin auch gestärkt werden und ermächtigt werden und ja etwas gegen ihre eigenen Regierungen, sofern es möglich ist, noch tun können.
0: Mhm. Werner, du hast im genossenschaftlichen Wohnungswesen gearbeitet. Welche Rolle spielt der Genossenschaftsgedanke in der Projektdarstellung oder Entwicklung vor Ort, etwa in Bolivien, Ecuador oder andernorts?
2: Ja, der Genossenschaftsgedanke, der beinhaltet ja in großen Teilen diese Hilfe zur Selbsthilfe und die Eigenverantwortung. Und das versuchen wir natürlich in den Ländern auch zu implementieren. Es gibt sogar in Afrika jetzt ein Land, wo wir tätig sind. Da ist die erste Genossenschaft gegründet worden. Das ist natürlich schon auch ein Erfolg, dass man diese Unternehmensform, die ja sich deutlich von der kapitalistischen Ausrichtung unterscheidet, dass man die eben versucht, auch in diese Länder zu tragen.
0: Mhm. Wie wird das angenommen? Wie wird die Eigenaktivität der Menschen, die sich auch in einer solchen Organisationsform ja erst umtun müssen und lernen müssen, damit umzugehen?
2: Ja, ich würde mal unterstellen oder auch durch die Erfahrung können wir sagen, dass das sehr einfach ist in diesen Ländern, weil sie sich natürlich eigentlich danach sehnen, diese Eigenverantwortung zu übernehmen und auch ihr Leben und ihr Fortkommen in die eigenen Hände zu nehmen. Und wenn das Ganze von Erfolg gekrönt ist, dann ist die Motivation natürlich umso größer.
0: Wir haben von Themen gesprochen. Bildung, Ernährung, Wohnen. Gibt es Musterbeispiele für beispielsweise das Thema Bildung? Du hast eben von der Ausbildung der Damen zu Maurerinnen gesprochen. Welche anderen Bildungsgedanken verfolgt ihr?
1: Ja, ich kann jetzt ein sehr schönes Beispiel aus Bolivien nennen, wo wir eben die Frauen zu den Maurerinnen ausbilden, aber das machen wir nicht nur. Da haben wir auch mit sehr wenig Mitteln, ich sage es jetzt einfach mal 15.000 Euro, die wir da im Jahr investieren. Ein ganz schönes Projekt. Wir haben Wassertanks ermöglicht in diesen informellen Siedlungen. Die haben kein Wassersystem. Und können dann durch diesen Wassertank, kriegen die Wasser geliefert in ihre Siedlung und nutzen das dann zum Waschen für die tägliche Hygiene. Und da haben wir dann, die haben selber Waschbecken installiert, das haben sie fachmännisch selber ja installiert. Und die nutzen dann dieses Wasser eben dafür. Und das Abwasser, das Grauwasser, das fand ich eben sehr schön, das geht dann durch so Filtersysteme, nutzen sie das für Gemüsegärten in ihren Siedlungen. Also da haben wir auch wieder verschiedene Hebel. Zum einen sind die da technisch am Werk, die können solche Leitungen legen, was ja auch in so männerdominierten Gesellschaften nicht unbedingt üblich ist. Und die waren dann auch alle ganz ermächtigt und stolz, dass sie das selber jetzt machen können. Und das ist das eine. Das andere ist, dass durch so ein bisschen Wasser, was dann genutzt werden kann, quasi die Ernährung wieder gesichert wird, die Ernährung auch gesünder ist. Und was ich sehr schön fand, Geschlechtergerechtigkeit spielt auf einmal ein Thema. Ich habe mehrere Interviews geführt, da hieß es dann, ach ja, seitdem wir das Waschbecken dann auch haben, waschen dann auch unsere Männer endlich die Wäsche. Und müssen nicht mehr in so alten Waschzubern, ne, auf dem Boden hocken. Und das habe ich von so vielen gehört, da dachte ich, aha, da, was so ein Wassertank alles bewirken kann, ist doch toll. Also auch ein bisschen Geschlechtergerechtigkeit.
0: Der bewegte Mann, ich bin gerührt. Wir machen noch ein bisschen Weltmusik.

0: Ja, liebe Kölnerinnen und Kölner, da sind wir nochmal mit unserem dritten Take sozusagen in unserer zweiten Halbzeit zum Thema DESWOS, Deutsche Entwicklungszusammenarbeit für soziales Wohnungs- und Siedlungswesen. Und bei mir sind Johanna Drach und Werner Nussbaum. Werner, wie finanziert sich denn die DESWOS?
1: Ja, es sind eigentlich.
0: Du bist gerne bereit, ein bisschen was zu spenden. Ja, das ist ja toll. Aber einer alleine, deine schmalen Schultern, wie soll das denn gehen?
1: Nein, also die wesentlichen Stützen sind natürlich die Wohnungsunternehmen in Deutschland, die in aller Regel über ihre Mitgliedschaft gewisse Beiträge erbringen. Also das ist zum einen die Mitgliedschaft, die Mitgliedschaften, wo dann regelmäßig jedes Jahr bei den Unternehmen etwas mehr, das sind dann 800 Euro. Und bei den privaten Personen, man kann auch Privatmitglied werden bei der DESWOS, sind es 80 Euro Mindestbeitrag. Das ist schon mal ein Grundstock, der uns eine gewisse Kalkulationsfreiheit gibt für die Projekte. Und Spenden ist dann quasi das zweite Standbein, was wir haben. Und darüber hinaus sind es halt die Zuschüsse, die vom BMZ kommen.
0: Wo kann man Mitglied werden bei der DESWOS? Wie geht das?
2: Oh, das ist ganz einfach. Da kann man schon auf unsere Webseite gehen und unter Mitgliedschaft beantragen, einfach auch ein Online-Formular ausfüllen und absenden. Danach gibt's Post. Oder man kann es natürlich auch einfach schriftlich machen, einen Antrag ausdrucken und dann einfach per Post an uns senden. Aber schneller und einfacher ist es einfach über unsere Webseite.
0: Und unter DESWOS, DESWOS, findet man euch im Internet.
2: Genau, unter www.deswos.de.
0: Ja, wunderbar. Ich habe hier noch ein Wort auf der sozusagen Stichwortliste. Da habe ich an Spielzeugautos gedacht. Matchbox. Was verbirgt sich denn in einer Matchbox, lieber Werner?
1: Ja, das ist das Projekt in Südafrika, was ich eingangs schon mal erwähnt habe, was wir also privat halt unterstützen. Und das ist eine Architektin, die in der Nähe von Neuss wohnt, aber eben auch viele Monate im Jahr in Kapstadt ist. Und die hat dort in einem Township ja ein Projekt ins Leben gerufen, mit viel Herzblut, mit viel Engagement. Und dort werden halt kleine Kinder im Kindertagesalter versorgt. Also da sind verschiedene Kitas entstanden in diesem Township und es wird eben dafür gesorgt, dass diese jungen Menschen, diese jüngsten Menschen ganz andere Startmöglichkeiten haben, als wenn sie diese Kita nicht hätten. Und das ist eben ein ganz tolles Projekt, was eben auch für die Zukunft sehr, sehr wichtig ist, weil ich denke, die Bildung fängt eben schon in der Kita an. Und wenn da die Startchancen besser sind, dann können sich die jungen Menschen auch ganz anders entwickeln.
0: Auch ein Beispiel dafür, was eben mit dem Schlagwort Bildung schon einmal fiel. Bildung, Ernährung, Wohnen, Gesundheit. Als hörte sich das nicht an, als würden das nicht alles zusammengehören. Wir tun immer so, als könnten wir in der Selbstverständlichkeit nur Ehrenfeld und Alt-Ehrenfels jeden Tag gesund, ernährt, wohlgesonnen uns mit einem Dach über dem Kopf in der Hitze über die Hitze beklagen. Aber andernorts schwitzen die Menschen auch und haben beileibe kein Dach über dem Kopf. Ich glaube, ich habe einfach nur ganz herzlich Dankeschön zu sagen für euren Besuch heute in Vorsicht Kölsch, Johanna Drach und Werner Nussbaum von der DESWOS. Danke für euren Besuch.
1: Wir haben zu danken.
2: Ja, vielen Dank.
0: Gerne. Und immer wieder mal, wenn es was Neues gibt von der DESWOS in diesem, unserem Lande und von anderswo. Denn, liebe Kölnerinnen und Kölner, auch wenn wir uns als Kölsche für den Nabel der Welt halten, die Welt um uns herum, die gibt es und die hat an vielen Ecken viele Bedürfnisse, die auch wir ein Stück weit befriedigen könnten. Ich hoffe, wir haben euch ein bisschen Geschmack auf die DESWOS gemacht. Guckt mal nach, wo ihr sie findet im Internet. Engagiert euch, beteiligt euch. Es ist nur zum guten Zweck. Madet Jod, einen schönen Sommer und bis demnächst, wenn es wieder heißt Vorsicht Kölsch im September. Giorgio am Mikrofon, war Georg Norden an der Technik, Christine Schmidt.

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1: Ich bin Dirk Zeitler. Rheinland-Pfalz und das Saarland setzen wegen des anhaltenden Niedrigwassers am Rhein das Sonn- und Feiertagsverbot für bestimmte Lkw-Transporte vorübergehend außer Kraft. Die Ausnahmeregelung gilt bereits ab diesem Wochenende. Derweil fallen am Rhein die Pegel immer weiter.
2: Besonders ungewöhnlich sieht's in Emmerich südwestlich von Kleve aus. Dort liegt der Schwimmer, der normalerweise den Wasserstand misst, inzwischen komplett trocken. Eine Sonde übernimmt deshalb den Job. Auch bei Duisburg hat der Rhein einen neuen Tiefstand erreicht. Schiffe können zwar weiterhin fahren, denn die Fahrrinne ist deutlich tiefer als der Pegel am Ufer. Sie können aber viel weniger Fracht laden als sonst. Und Entspannung ist vorerst nicht in Sicht. Bis Dienstag sollen die Wasserstände höchstens um wenige Zentimeter steigen. Zoe Tassovali, Nachrichtenredaktion.
1: Über einem Militärstützpunkt in Metternich in Nordrhein-Westfalen sind zwei Drohnen gesichtet worden. Am Donnerstagabend habe die Sicherheitszentrale des Bundeswehrstandortes gemeldet, dass über der Liegenschaft zwei Drohnen entdeckt worden seien. Das bestätigte eine Sprecherin des operativen Führungskommandos der Bundeswehr. Feldjäger hätten den Vorfall untersucht. Überraschender Lichtblick für die Wirtschaft. Trotz Iran-Krieg, Ölpreisschock und US-Zöllen sind die deutschen Exporte im Juni auf einen Rekord gestiegen. Auch das verarbeitende Gewerbe

0: sich weiter erholt. Vor allem in der Autoindustrie legte die Produktion zu.
1: Industrie, Bau- und Energieversorger stellten damit das dritte Mal in Folge mehr her als im Vormonat. Besonders erfreulich, nach den Einbrüchen in der Vergangenheit stieg die Produktion in der Autobranche im Juni deutlich, um 3,6%. Auch andere Bereiche im Fahrzeugbau legten zu, wie die Produktion von Flugzeugen, Schiffen, Zügen und Militärfahrzeugen. Ökonomen sehen die Talfahrt der Industrie damit beendet. Katrin Müller, Nachrichtenredaktion.
0: Wegen technischer Probleme ist die beliebte Fernverkehrsverbindung zwischen Berlin und Paris bis auf Weiteres unterbrochen. Grund dafür sind technische Probleme mit dem europäischen Zugsicherungssystem der Firma Alstom. Das teilte die Deutsche Bahn mit. Wer mit dem ICE von Hauptstadt zu Hauptstadt fahren möchte, muss aktuell in Frankfurt oder Mannheim umsteigen.
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3: Der Freitag geht größtenteils trocken zu Ende. Morgen sind die Wolken dann weg und die Temperaturen, die steigen auch wieder. Es wird sonnig und trocken bei 26 bis 30 Grad.
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3: Auf der A3 Köln-Frankfurt gab es einen Unfall zwischen dem Kreuzband Siegburg und Siebengebirge. Und hier staut es sich noch A1 Münster-Osnabrück zwischen Lattbergen und Lengerich. 3 Kilometer, eine knappe Viertelstunde müsst ihr mehr einrechnen. A2 Dortmund-Oberhausen zwischen Kreuz-Recklinghausen und Herten. 1 Kilometer, 11 Minuten plus. Dann A4 Köln-Olpe zwischen Bergisch Gladbach, Frankenforst und Untereschbach. 4 Kilometer Stau, eine gute Viertelstunde dauert es länger. A40 Duisburg-Essen zwischen Mülheim-Heißen und Mülheim-Heimat-Erde. 1 Kilometer, 4 Minuten plus. A44 Dortmund-Kassel zwischen Erwitte-Anrecht und Geseke. 1 Kilometer, 6 Minuten plus. Und noch die A45 Aschaffenburg-Gießen zwischen dem Gambacher Kreuz und dem Gießener Südkreuz. 1 Kilometer Stau, 3 Minuten plus.
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3: Zugleich bekommt ihr hier 50% Reggae und 50% irischen Folk. Gentleman und Michael Patrick Kelly mit ihrer neuen Single Wildfire spiele ich euch. Direkt nach Kaigo und Whitney Houston, Higher Love. Ich bin Natascha Wittmark. Einen schönen Abend zusammen.

0: Fever Dream war das. Gleich machen wir weiter mit der ehrlichsten Boygroup, die jemals existierte. Milli Vanilli.
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2: Wer hat sich eigentlich sowas wie Mücken ausgedacht? Ey, dass die stechen, okay. Dass die Blut saugen, geschenkt. Ne, dass die Stiche auch noch jucken wie Schwein, auch das nehme ich in Kauf. Aber dass die so summen, boah, das ist eine sadistische Laune der Natur, Freunde. Wenn ihr mich schon fresst, lasst mich wenigstens pennen. Wie oft habe ich mir nachts im Dunkeln schon selbst eine gepfeffert, weil so ein Mistvieh mir direkt am Ohr vorbeigesummt ist. Ich habe gelesen, dass Frösche und Fledermäuse natürliche Feinde von Mücken sind. Aber ich kann mir doch keine Kröten ins Zimmer holen, nur um im Sommer meine Ruhe zu haben. Und Fledermäuse gibt's ja auch nicht in der Zoohandlung. Gegen das Jucken habe ich auf jeden Fall jetzt was Neues. Diese Dinger, die so heiß werden, ja, die hältst du auf den Stich, drückst auf den Knopf und fertig. Dann juckt's zwar nicht mehr, aber du hast dir die Epidermis weggeschröckelt. Trotzdem immer dran denken, wenn's in den Fingern juckt, womit kratzt man dann eigentlich?
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0: Das Wetter.
1: In der Nacht bleibt es meist trocken. Morgen bekommen wir dann wieder bestes Sommerwetter. Den ganzen Tag ist es sonnig und die Temperaturen gehen auch wieder rauf. 26 bis 30 Grad sind drin.
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1: Der Blick auf die Autobahnen. Hier staut es sich noch. A1 Köln-Dortmund zwischen Hagen-Nord und dem Westhofener Kreuz. 1 Kilometer, 9 Minuten dauert es länger. Nochmal A1 Münster-Osnabrück jetzt zwischen Lattbergen und Lengerich. 2 Kilometer, 6 Minuten plus. Dann A2 Dortmund-Oberhausen zwischen Kreuz Recklinghausen und Herten. 1 Kilometer, auch da dauert 6 Minuten länger. A44 Dortmund-Kassel zwischen Erwitte-Anrechte und Geseke. Auch 1 Kilometer Stau und auch 6 Minuten plus. Und dann noch die A45 Gießenhagen zwischen Herborn-West und Dillenburg. 1 Kilometer Stau, 5 Minuten plus.
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1: Ja, das Niedrigwasser in unseren Flüssen, das bringt Erinnerungen hervor an vergangene Tage sehr vieler Fahrräder und E-Scooter. Aber auch manche kleine Schätze, ne? Also das hoffen zumindest einige und gehen im Rhein auf Schatzsuche. Unser Reporter Stefan Rejek auch, und was der so gefunden hat, das zeigt er uns gleich mal.

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0: King Park hier am Freitagabend. Ja, die Flüsse bei uns in NRW, die werden schmaler und schmaler und das Niedrigwasser bringt Dinge hervor, die lange verschwunden waren. Vor allem im Rhein ist das ja heftig. Versenkte E-Scooter und Fahrräder ohne Ende kommen da zum Vorschein. Es gibt aber auch manche, die hoffen auf mehr und versuchen, richtige Schätze zu finden. Ja, hoffen, dass da irgendwie mal was Wertvolles irgendwo über Bord gegangen ist. So wie unser Reporter Stefan Rijek, der war für uns am mittlerweile sehr schmalen Rhein in Düsseldorf unterwegs und hat sich vor Ort mal ein Bild gemacht.
1: Ab da, wo normalerweise das Ufer anfängt, ist der Boden bis zum Wasser hin mit so einer Art Schlamm überzogen. Ich zähle jetzt einfach mal die Schritte, die ich von der Schlammgrenze bis zum Ufer brauche, um ungefähr dann sagen zu können, wie weit sich das Wasser jetzt zurückgezogen hat. 114 Schritte sind's. Ist echt ordentlich. Und ich muss sagen, mich packt ja jetzt wirklich so ein bisschen die Entdeckerlust. Es kommt ja gerade ein Relikt nach dem anderen zum Vorschein. Alte Wracks, altes Porzellan und anderes Zeugs. Mal schauen. So, und während ich hier suche, sehe ich tatsächlich zwei andere Leute nicht weit vor mir, die auch verdächtig langsam gehen. Ich frage dich jetzt einfach mal, was die hier machen.
2: Ja, eigentlich sind wir hier gerade 2 Stunden mit der Bahn aus Osnabrück hierher gefahren, weil wir dachten, wir finden hier coole Sachen. Hier sind aber nur Kieselsteine.
1: Ich habe auch tatsächlich gehofft, vielleicht Leute mit einem Metalldetektor zu finden.
2: Wir auch!
1: Habt ihr euch irgendwie eine Strategie oder so überlegt?
2: Wir haben eine Einmalkamera dabei.
3: Falls wir was finden, es zumindest festhalten können.
1: Und seid ihr bisher irgendwie fündig geworden? Könnt ihr mir was zeigen?
3: Nee.
2: Nein.
1: Das Einzige, was man eigentlich so findet, sind Metallteile. Ist das jetzt wirklich das, was ich glaube? Ich laufe hier gerade auf den nächsten Fund zu und es sieht aus wie... Ja, ist es wirklich. Ein Radio. Ich habe ein Radio gefunden. Wenn das nicht Schicksal ist, dann weiß ich auch nicht. Boah. Mit Kassettendeck, CD, gab es da wohl zu der Zeit noch nicht, als dieses Radio noch gelebt hat. Aber man erkennt es noch. Cooler Fund.
0: Ja, der Mann vom Radio, der findet ein Radio. Immerhin alt ist es. So, und passend zum Thema Flüsse, jetzt hier ein Beitrag von Ray Garvey und Imran.
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1: Ich bin Tanja Wagner. Schon wieder sorgen Drohnen an einem sicherheitsrelevanten Ort für Aufsehen. Über einem Bundeswehrstützpunkt im nordrhein-westfälischen Mechernich sind zwei Drohnen gesichtet worden. Das bestätigte die Bundeswehr. Inzwischen ermittelt die Polizei.
2: Was die beiden Drohnen über dem Bundeswehrgelände gemacht haben und wer sie gesteuert hat, ist bislang unklar. Am Anfang haben Feldjäger den Vorfall untersucht, danach übernahm die Polizei. Besonders auffällig ist der Zeitpunkt. Erst vor wenigen Tagen wurde am Flughafen Leipzig-Halle eine Drohne mit Sprengstoff entdeckt. Dort ermittelt inzwischen die Bundesanwaltschaft. Innenminister Dobrindt spricht von einem hybriden Anschlag auf den Flughafen und schließt auch fremde Mächte als Drahtzieher nicht aus. Zoe Tassovali, Redaktion.
1: NRW, Rheinland-Pfalz und das Saarland setzen wegen des anhaltenden Niedrigwassers am Rhein das Sonn- und Feiertagsfahrverbot für bestimmte Lkw-Transporte vorübergehend außer Kraft. Damit könnten Güter, die aufgrund der niedrigen Pegelstände derzeit nicht oder nur eingeschränkt über die Wasserstraße transportiert werden, leichter auf der Straße befördert werden, teilten die Ministerien mit. Die Ausnahmeregelung gilt bereits an diesem Wochenende. In Österreich haben heftige Unwetter im Westen des Landes Straßen überflutet und Schlammlawinen ausgelöst. Laut der Tiroler Polizei trifft es auch Regionen, in denen gerade viele Urlauber unterwegs sind.
3: Im Zillertal sind 3 Muren abgegangen und haben Straßen blockiert. Und in Kitzbühel musste die Feuerwehr mit Wasserpumpen ausrücken. Dort waren innerhalb einer Stunde 30 mm Regen gefallen. Auch das Bundesland Salzburg war von schweren Unwettern betroffen. Mehr

0: mehrere Brücken wurden zerstört. Bei Bad Gastein mussten Wanderer wegen einer Mure von einer Berghütte ausgeflogen werden. Früher gab es dort noch einen Gletscher, der den Regen wie einen Schwamm aufsog. Doch mit dem Klimawandel ist das Eis mittlerweile geschmolzen. Aus Wien, Albert Otti.
1: Der Streit um die muslimischen Ganzkörperbadeanzüge spaltet Frankreich weiter. Das Verwaltungsgericht in Nizza hat ein in einem schicken Badeort verhängtes Strandverbot für Burkinis gekippt. Den Richtern zufolge beeinträchtigt das Verbot Grundfreiheiten in schwerwiegender Weise. In Frankreich wird auch schon seit vielen Jahren um ein Kopftuchverbot gestritten. Und das waren die Nachrichten mit Tanja Wagner.
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3: Es bleibt trocken in der Nacht und bei Temperaturen um 12 Grad ist es recht frisch. Aber das nutzen wir, um durchzulüften, denn morgen wird es wieder deutlich wärmer. Die Temperaturen steigen auf 26 bis 30 Grad in der Spitze und dazu ist es sonnig und trocken.
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3: Hier staut es sich noch. A1 Köln-Dortmund zwischen Hagen-Nord und dem Westhofener Kreuz. 1 Kilometer, 9 Minuten dauert es länger. A45 Gießen-Hagen zwischen Herborn-West und Dillenburg. Auch 1 Kilometer, eine knappe Viertelstunde müsst ihr mehr einrechnen. Und nochmal die A45 Gießen-Hagen und zwar zwischen Lüdenscheid-Nord und Hagen-Süd. Da 1 Kilometer Stau und 3 Minuten plus.
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3: Kurz nach 10 von der Sonne sieht man, ja, ich sag mal, nicht mehr so viel. Aber was hindert mich das? Gleich spiele ich euch einen neuen Sommersong von Loy und David Puentes. Direkt nach der Mutter des Autotune.

0: Ich weiß, noch spürt man es kaum, ne? 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
3: 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Der Mann, der am deutschen Amt oder am Bürgeramt saß, kannte mich und war total nett. 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

0: Das Wetter.
1: Es bleibt trocken heute Nacht und mit rund 12 Grad ist es recht frisch. Morgen am Samstag bekommen wir dann bestes Wochenendwetter. Die Temperaturen steigen auf 26 bis 30 Grad und dazu scheint den ganzen Tag die Sonne. Wolken schieben sich vor die Kauen.
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1: Auf der A3 Köln-Oberhausen steht ein brennendes Fahrzeug zwischen Köln-Mühlheim und Leverkusen-Zentrum. Die Ausfahrt Leverkusen ist deshalb aktuell gesperrt. Und hier staut es sich noch. A1 Köln-Dortmund zwischen Hagen-Nord und dem Westhofener Kreuz. 1 Kilometer, knappe 10 Minuten müsst ihr mehr einrechnen. A2 Dortmund-Oberhausen zwischen dem Kreuz Recklinghausen und Herten. 1 Kilometer, 2 Minuten plus. A30 Osnabrück-Bad Oeynhausen zwischen Bad Oeynhausen-Ost und dem Kreuz Bad Oeynhausen. 1 Kilometer, 4 Minuten plus. A40 Duisburg-Essen zwischen Mühlheim, Heißen und Essen-Frohnhausen. 1 Kilometer, 1 Minute kommt oben drauf. Und noch die A45 Gießenhagen zwischen Herborn-West und Heiger-Burbach. 1 Kilometer Stau, 8 Minuten dauert es länger.
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1: So, jetzt durchkreuzen wir akustisch 3 Jahrzehnte. Ja, die 90er mit Donna Lewis. Dann spiele ich euch einen Sommersong aus dem letzten Jahrzehnt und den Start, den macht eine Nummer aus diesem Jahr von einer großartigen Stimme aus Hamburg. Tiffany Ares, Vertigo.

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0: Aha, aha, Rosé und Bruno Mars, Aparte. Jetzt lese ich euch mal hier einen Klappentext zu einem neuen Song vor. Heute rausgekommen und ihr könnt ja mal raten, von wem der wohl sein könnte. Ich fand den nämlich irgendwie, ja, interessant beschrieben. Also, betörend tiefenentspannter Singalong Indie West Coast Sound, irgendwo zwischen Teenage Fan Club und Weezer, mit Streicherteppich-Intro, wunderschönen Gitarrenlinien und einem extra süßen Wattebällchen-Background-Chor. Ja, mir ging es auch so. Ich konnte mir unter einem Streicherteppich-Intro mit wunderschönen Gitarrenlinien auch erst nichts vorstellen. Aber wenn man das hier so hört, dann passt es irgendwie auch, ne? Auf den extra süßen Wattebällchen-Chor, da könnt ihr euch auch noch freuen. Der kommt von Fahr in Urlaub. Der singt ihn selbst alleine, solo, ohne seine erste Kollegen. Ist nämlich seine neue Single hier. Kein Pardon heißt die. Viel Spaß.
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1: Ich bin Tanja Wagner. Wegen des extrem Niedrigwassers können viele Frachtschiffe zurzeit weniger Ladung befördern als üblich. Darunter leiden die Lieferketten. Mit Nordrhein-Westfalen, Rheinland-Pfalz und dem Saarland haben jetzt die ersten Bundesländer das Sonn- und Feiertagsfahrverbot für bestimmte Lkw-Transporte aufgehoben.
2: Erst am Donnerstag hatten Vertreter von Wirtschaftsverbänden mit Bundesverkehrsminister Bilger über Sofortmaßnahmen beraten, um die Lieferketten auf wichtigen Wasserstraßen wie Rhein, Donau und Elbe aufrechtzuerhalten. Denn die anhaltende Dürre stellt viele Unternehmen aktuell vor immense Herausforderungen. Es kommt einfach nicht genug Nachschub an, weil die Frachtschiffe zu wenig Wasser unterm Kiel haben und nur einen Bruchteil der üblichen Ladung transportieren können. Durch die Lockerung des Fahrverbots sollen nun vorübergehend mehr Gütertransporte vom Wasserweg auf die Straßen verlegt werden können. Dirk Zeitler, Nachrichtenredaktion.
1: Die schwarz-rote Koalition diskutiert heftig darüber, ob zwingend eine Frau die Nachfolge von Bundespräsident Steinmeier antreten sollte. Einem Dreiviertel der Bürger ist das laut einer Umfrage im Auftrag von RTL und NTV aber egal. Gerade mal jeder Fünfte wünscht sich nach der Wahl am 30. Januar eine Frau und nur die wenigsten bestehen erneut auf einem Mann. Brot, Milch oder Gemüse könnten deutlich teurer werden. Dafür sollen Menschen mit wenig Einkommen Geld vom Staat bekommen. Genau das schlägt IFO-Präsident Fuß vor. Politiker von Union und SPD lehnen die Idee allerdings laut dem Tagesspiegel ab.
3: An der Supermarktkasse würde man den Vorschlag des IFO-Präsidenten ziemlich schnell merken. Auf Lebensmittel wären statt 7 künftig 19% Mehrwertsteuer fällig. Menschen mit wenig Einkommen sollen dafür 360 Euro im Jahr vom Staat bekommen. Der SPD reicht das nicht. Wer jede Woche für 100 Euro Lebensmittel kauft, zahlt nach ihrer Rechnung rund 600 Euro mehr im Jahr. Auch die Union sagt deshalb, erst den Einkauf verteuern und dann Geld zurückzahlen, das mache es weder für Familien noch für die Verwaltung einfacher. Zoe Tessow war

0: Die Redaktion.
1: Hertha BSC ist mit einem Sieg in die neue Saison in der zweiten Fußball-Bundesliga gestartet. Die Mannschaft von Trainer Leitl gewann das wegen eines Fanbanners unterbrochene Eröffnungsspiel beim VfL Bochum mit 1:0. Und das waren die Nachrichten mit Tanja Wagner.
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3: In der Nacht bleibt es meist trocken. Morgen bekommen wir dann wieder bestes Sommerwetter. Den ganzen Tag ist es sonnig und die Temperaturen gehen auch wieder rauf. 26 bis 30 Grad sind drin.
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3: Auf der A3 Köln-Oberhausen laufen Löscharbeiten zwischen Köln-Mühlheim und Leverkusen-Zentrum. Die Ausfahrt Leverkusen ist deshalb aktuell gesperrt. Und es staut sich noch auf der A1 Köln-Dortmund zwischen Hagen-Nord und dem Westhofener Kreuz auf 1 Kilometer. 10 Minuten dauert es da länger. Und auf der A30 Osnabrück-Bad Oeynhausen zwischen Bad Oeynhausen-Ost und dem Kreuz Bad Oeynhausen auch auf 1 Kilometer. Und da dauert es auch 10 Minuten länger.
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3: Kurz nach 11 und für alle, die noch nicht schlafen können oder vielleicht auch wollen, schauen wir gleich mal, was es Neues zum Streamen gibt. Ich bin Natascha Wittmark. Einen

0: geht es epischer an einem Freitagabend. Nein, aber warum sollte es auch? Queen, the show must go on. Und damit kommen wir zu Kartoffelknödeln und Technomusik. Es sind ja so zwei Dinge, auf den ersten Blick und eigentlich auch auf den zweiten, passen die ja so gar nicht zusammen, ne? Aber eine neue Serie in der ZDF-Mediathek bringt jetzt beides zusammen. Jörg Albrecht ist das mit dem Seriencheck zu München Beats.
1: Papa, ich ersticke hier.
2: Jetzt machst du halt erstmal deine Zahnarztlehre fertig und dann schauen wir weiter.
1: Nix mit Lehre.
3: Nur weg vom elterlichen Bauernhof. Raus aus Ismaning, vor den Toren Münchens. Ihr Vorname ist zwar auch der einer Kartoffelsorte, aber Linda hat überhaupt keinen Bock darauf, in die Fußstapfen ihrer Eltern zu treten. Die fahren seit Jahren ihre Ernte für die Firma Pfanni ein.
1: Genau, ich bin die Tochter vom Pfanni-Bauern. Der Theo zahlt euch eh viel zu wenig.
3: Dieser Theo ist der Chef von Knödelfabrik Pfanni. Außerdem ist er Lindas Patenonkel. Auch Theo hat einen Spross, der sein eigenes Ding machen will. Marius ist gerade aus New York zurück, will dort mit diesem neumodischen Internet Geld verdienen. Ich sollte noch erwähnen, dass wir uns mitten in den 90ern befinden.
4: Nur weil ein Geschäft nicht funktioniert, heißt das nicht gleich, dass man gezockt hat. Aber du hast leicht reden. Kartoffelknödel gehen immer.
5: Mach einmal endlich irgendwas richtig.
4: Mach ich doch. Was, ja, aber was Gescheites.
3: Während Marius immerhin schon einen Plan hat, ist Linda noch auf der Suche. Sie haut nach München ab, wo in der Clubszene die Post abgeht. Techno ist gerade schwer angesagt. Genau Lindas Musik.
6: Warum eigentlich Techno?
3: Fragt sie Marius, der ihr natürlich, die Welt ist ja so klein, in München über den Weg läuft.
7: Weil Techno das Beste ist. Ich dachte mir auch erstmal so, was ist das denn? Aber du musst es laut hören und mit anderen Menschen zusammen.
3: Techno mag Marius zwar nicht, dafür aber umso mehr Linda. München Beats mit Jule Herrmann, Klaus Steinbacher und Tobias Moretti in den Hauptrollen ist ein gelungener Mix aus Soap, Familiendrama und Techno-Beats. Die Serie taucht ab in eine Zeit, in der München die Hauptstadt des Techno hätte werden können. Womit wir wieder bei den Kartoffelknödeln wären. Denn es ist das Areal des 1996 dicht gemachten Pfanni-Werks, auf dem sich legendäre Techno-Clubs wie das Ultraschall oder das KW ansiedeln werden.

0: Das Wetter.
1: Es bleibt trocken heute Nacht und mit rund 12 Grad ist es recht frisch. Morgen am Samstag bekommen wir dann bestes Wochenendwetter. Die Temperaturen steigen auf 26 bis 30 Grad und dazu scheint den ganzen Tag die Sonne. Wolken schieben sich vor die Kaum.
0: NRW Verkehr.
1: Zwei Staus gibt's noch. Der erste ist auf der A1 Köln-Dortmund zwischen Hagen-Nord und dem Westhofener Kreuz. 1 Kilometer lang, 8 Minuten dauert's länger. Und der zweite ist auf der A4 Köln-Olpe zwischen Engelskirchen und Bielstein, auch 1 Kilometer lang und da kommen 3 Minuten oben drauf.
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1: Und wir springen direkt wieder rein hier in unseren besten Mix. Ganz entspannt geht's da jetzt weiter mit Hosier, Take Me to Church. Ich bin Natascha Wittmark, einen schönen Abend euch.

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0: Ja, bis zum allerletzten Ton muss man diese Nummer genießen. So, jetzt darfst du, Atze.
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3: Ja, nee, ist klar. Jetzt war doch Jubiläum. Hä? 25 Jahre, Wer wird Millionär? Und ich weiß noch, wie im Jahr 2000 bei der RTL-Jahresprogrammvorstellung damals die Sendung präsentiert wurde. Ich weiß das wirklich noch. Ja, ich war dabei. Da wurde auch alles Atze vorgestellt. Und ich war da und habe vollmundig in jedes Mikrofon vor der Kamera gesagt, das Quiz mit dem ja auch, das wird nix. Tja, da habe ich mal wieder einen guten Riecher gehabt, oder? Ist die Sendung eigentlich schon Weltkulturerbe? Der Moderator steht auf jeden Fall unter Denkmalschutz. Ich selbst war ja auch mal da, wurde aber mit 500.000 abgespeist. Wirklich wahr. Die Millionenfrage war aber auch echt unfair. Ich wusste die Antwort ja gar nicht. Naja, irgendwann gehe ich nochmal hin und dann gewinne ich 2 Millionen. Ja, dann wollen wir mal sehen, wer der Idiot ist. Der Einzige, der immer gewinnt, zu Recht, ist ja unser Bundesgünther. Der Jauch ist mittlerweile so reich, der zahlt die Gewinne schon aus eigener Tasche, nur damit es schneller geht.
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1: Ich bin Tanja Wagner. Schon wieder sorgen Drohnen an einem sicherheitsrelevanten Ort für Aufsehen. Über einem Bundeswehrstützpunkt im nordrhein-westfälischen Mechernich sind zwei Drohnen gesichtet worden. Das bestätigte die Bundeswehr. Inzwischen ermittelt die Polizei.
2: Was die beiden Drohnen über dem Bundeswehrgelände gemacht haben und wer sie gesteuert hat, ist bislang unklar. Am Anfang haben Feldjäger den Vorfall untersucht, danach übernahm die Polizei. Besonders auffällig ist der Zeitpunkt. Erst vor wenigen Tagen wurde am Flughafen Leipzig-Halle eine Drohne mit Sprengstoff entdeckt. Dort ermittelt inzwischen die Bundesanwaltschaft. Innenminister Dobrindt spricht von einem hybriden Anschlag auf den Flughafen und schließt auch fremde Mächte als Drahtzieher nicht aus. Zoe Tassovali, Redaktion.
1: NRW, Rheinland-Pfalz und das Saarland setzen wegen des anhaltenden Niedrigwassers am Rhein das Sonn- und Feiertagsfahrverbot für bestimmte Lkw-Transporte vorübergehend außer Kraft. Damit könnten Güter, die aufgrund der niedrigen Pegelstände derzeit nicht oder nur eingeschränkt über die Wasserstraße transportiert werden, leichter auf der Straße befördert werden, teilten die Ministerien mit. Die Ausnahmeregelung gilt bereits an diesem Wochenende. In Österreich haben heftige Unwetter im Westen des Landes Straßen überflutet und Schlammlawinen ausgelöst. Laut der Tiroler Polizei trifft es auch Regionen, in denen gerade viele Urlauber unterwegs sind.
3: Im Zillertal sind drei Muren abgegangen und haben Straßen blockiert. Und in Kitzbühel musste die Feuerwehr mit Wasserpumpen ausrücken. Dort waren innerhalb einer Stunde 30 mm Regen gefallen. Auch das Bundesland Salzburg war von schweren Unwettern betroffen. Mehrere Brücken wurden zerstört. Bei Bad Gastein mussten Wanderer wegen einer Mure von einer Berghütte ausgeflogen werden. Früher gab es dort noch einen Gletscher, der den Regen wie einen Schwamm aufsog. Doch mit dem Klimawandel ist das Eis mittlerweile geschmolzen. Aus Wien, Albert Otti.
1: Der Streit um die muslimischen Ganzkörperbadeanzüge spaltet Frankreich weiter. Das Verwaltungsgericht in Nizza hat ein in einem schicken Badeort verhängtes Strandverbot für Burkinis gekippt. Den Richtern zufolge beeinträchtigt das Verbot Grundfreiheiten in schwerwiegender Weise. In Frankreich wird auch schon seit vielen Jahren um ein Kopftuchverbot gestritten.
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4: Jetzt in der Nacht gibt es nur wenig Wolken am Himmel, Regen soll es keinen geben. Dazu kühlt es sich so runter auf 12 bis 7 Grad. Der Tag wird dann sehr sonnig und schön bei bis zu 30 Grad.
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5: A1 Köln-Dortmund zwischen Hagen-Nord und Westhofener Kreuz, 1 Kilometer.

0: Stau. Und A57 Krefeld-Köln zwischen Dormagen und Köln-Worringen 1 Kilometer stockender Verkehr. Wir wünschen allen unterwegs gute Fahrt.
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2: Hi zusammen, Johanna Tänzer ist hier. Ich wünsche euch eine ganz schöne, angenehme Nacht. Ich bin bei euch und sage herzlich willkommen im ganz frühen Wochenende. Das ist Kamrad mit Hug Yourself.

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0: Nico Santos, Why Don't You Stay? Hallo, eine schöne Nacht mit uns. Eine Woche lang hat sich bei uns jetzt alles um Fahrrad gedreht. Wir haben euch Tipps gegeben, worauf ihr beim Kauf achten solltet, wie ihr sicher unterwegs seid. Und natürlich haben wir hier auch jeden Tag richtig schöne Radrouten für euch getestet und vorgestellt. Aber eine Frage wollen wir jetzt noch klären. Nämlich, warum liebt ihr eigentlich euer Fahrrad so sehr?
1: Ich liebe mein E-Bike. Ich liebe Fahrradfahren. Bin ja viel schneller in der Stadt mit dem Fahrrad als mit dem Auto. Brauche keinen Parkplatz suchen. Super. Und für die Gesundheit tue ich auch noch was.
2: Aus drei Gründen. Einmal wegen des Geldes, zweitens wegen der Umwelt und drittens wegen der Gesundheit.
3: Es ist unkompliziert. Man hat keine Parkplatzsuche.
4: Es macht Spaß. Frische Luft. Man sieht mehr, als wenn man mit dem Auto fährt.
5: Weil ich mich fit halten möchte. Das ist auch gut für den Kreislauf und alles, was damit zusammenhängt. Damit der Bierbauch etwas weggeht.
0: Ja, auch guter Punkt. Aber zur Belohnung, nachher so ein Bierchen im Biergarten, das hat schon auch was, ne? Wenn ihr jetzt Lust habt, selbst mal wieder ein bisschen öfter mit dem Rad unterwegs zu sein, alle Radrouten, die wir euch vorgestellt und getestet haben, findet ihr bei uns im Netz.
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0: Das Wetter.
1: Das ist eine angenehme Nacht bei Tiefstwerten von 12 bis 7 Grad. Dazu ist es meist klar oder es gibt ein paar kleine Wölkchen und es bleibt trocken. Im Verlauf des Tages wird es dann wieder heiß mit Sonne und Wolken im Wechsel und bis zu 30 Grad.
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1: Hallo zusammen, ihr hört die Nacht. Ich bin bei euch, Johanna Tänzer, und begrüße euch gerne mit einem guten Morgen. Und Somba macht weiter mit einem

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1: Ich bin Tanja Wagner. Wegen des extrem Niedrigwassers können viele Frachtschiffe zurzeit weniger Ladung befördern als üblich. Darunter leiden die Lieferketten. Mit Nordrhein-Westfalen, Rheinland-Pfalz und dem Saarland haben jetzt die ersten Bundesländer das Sonn- und Feiertagsfahrverbot für bestimmte Lkw-Transporte aufgehoben.
2: Erst am Donnerstag hatten Vertreter von Wirtschaftsverbänden mit Bundesverkehrsminister Bilger über Sofortmaßnahmen beraten, um die Lieferketten auf wichtigen Wasserstraßen wie Rhein, Donau und Elbe aufrechtzuerhalten. Denn die anhaltende Dürre stellt viele Unternehmen aktuell vor immense Herausforderungen. Es kommt einfach nicht genug Nachschub an, weil die Frachtschiffe zu wenig Wasser unterm Kiel haben und nur einen Bruchteil der üblichen Ladung transportieren können. Durch die Lockerung des Fahrverbots sollen nun vorübergehend mehr Gütertransporte vom Wasserweg auf die Straßen verlegt werden können. Dirk Zeitler, Nachrichtenredaktion.
1: Die schwarz-rote Koalition diskutiert heftig darüber, ob zwingend eine Frau die Nachfolge von Bundespräsident Steinmeier antreten sollte. Einem Dreiviertel der Bürger ist das laut einer Umfrage im Auftrag von RTL und NTV aber egal. Gerade mal jeder Fünfte wünscht sich nach der Wahl am 30. Januar eine Frau und nur die wenigsten bestehen erneut auf einem Mann. Brot, Milch oder Gemüse könnten deutlich teurer werden. Dafür sollen Menschen mit wenig Einkommen Geld vom Staat bekommen. Genau das schlägt IFO-Präsident Fuest vor. Politiker von Union und SPD lehnen die Idee allerdings laut dem Tagesspiegel ab.
3: An der Supermarktkasse würde man den Vorschlag des IFO-Präsidenten ziemlich schnell merken. Auf Lebensmittel wären statt 7 künftig 19% Mehrwertsteuer fällig. Menschen mit wenig Einkommen sollen dafür 360 Euro im Jahr vom Staat bekommen. Der SPD reicht das nicht. Wer jede Woche für 100 Euro Lebensmittel kauft, zahlt nach ihrer Rechnung rund 600 Euro mehr im Jahr. Auch die Union sagt deshalb, erst den Einkauf verteuern und dann Geld zurückzahlen, das mache es weder für Familien noch für die Verwaltung einfacher. Zoe Tassovali, Redaktion.
1: Hertha BSC ist mit einem Sieg in die neue Saison in der zweiten Fußball-Bundesliga gestartet. Die Mannschaft von Trainer Leitl gewann das wegen eines Fanbanners unterbrochene Eröffnungsspiel beim VfL Bochum mit 1:0.
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4: Die Nacht ist meist klar oder nur ein bisschen bewölkt. Es bleibt trocken. Dazu kriegen wir kühle 12 bis 7 Grad. Tagsüber wird es dann auch wieder sommerlich heiß bei bis zu 30 Grad.
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5: A57 Krefeld-Köln zwischen Dormagen und Köln-Worringen. 1 Kilometer Stau. Wir wünschen allen unterwegs gute Fahrt.
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4: Hallo zusammen. Grüße gehen raus an alle, die jetzt im Nachtdienst arbeiten, im Schichtdienst sind. Oder vielleicht kommt ihr ja auch gerade erst von der Party zurück. Kann ja auch sein. Auf jeden Fall herzlich willkommen im frühen Samstag. Johanna Tänzer ist hier jetzt mit Nick Kamen. 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

0: Hey, gleich für euch gibt's Temper City mit Self-Aware. Vorher müssen wir aber noch über den nervigsten Teil des Sommers sprechen.
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2: Wer hat sich eigentlich sowas wie Mücken ausgedacht? Ey, dass die stechen, okay. Dass die Blut saugen, geschenkt. Ne, dass die Stiche auch noch jucken wie Schwein, auch das nehme ich in Kauf. Aber dass die so summen, boah, das ist eine sadistische Laune der Natur, Freunde. Wenn ihr mich schon fresst, lasst mich wenigstens pennen. Wie oft habe ich mir nachts im Dunkeln schon selbst eine gepfeffert, weil so ein Mistvieh mir direkt am Ohr vorbeigesummt ist. Ich habe gelesen, dass Frösche und Fledermäuse natürliche Feinde von Mücken sind. Aber ich kann mir doch keine Kröten ins Zimmer holen, nur um im Sommer meine Ruhe zu haben. Und Fledermäuse gibt's ja auch nicht in der Zoohandlung. Gegen das Jucken habe ich auf jeden Fall jetzt was Neues. Diese Dinger, die so heiß werden, ja, die hältst du auf den Stich, drückst auf den Knopf und fertig. Dann juckt's zwar nicht mehr, aber du hast dir die Epidermis weggeschröckelt. Trotzdem immer dran denken, wenn's in den Fingern juckt, womit kratzt man dann eigentlich?
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0: Das Wetter.
1: Jetzt in der Nacht gibt es nur wenig Wolken am Himmel. Regen soll es keinen geben. Dazu kühlt es sich so runter auf 12 bis 7 Grad. Der Tag wird dann sehr sonnig und schön bei bis zu 30 Grad.
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2: A57 Krefeld-Köln zwischen Dormagen und Köln-Worringen. 1 Kilometer Stau. Wir wünschen allen unterwegs gute Fahrt.
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1: Hallo zusammen, ich wünsche euch eine ganz schöne Nacht. Und ja, wenn ihr durchhalten müsst und jetzt noch arbeiten müsst, dann machen wir das mit der passenden Musik. Die hält euch auf jeden Fall wach. Bebe Rexha mit New Religion. Los geht's.

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